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1: Kurz vor 3:30. Ich bin Gisa Weber. Der Koalitionsausschuss hat bei seinen Beratungen zum Thema Reformen deutliche Fortschritte gemacht. Wie es nach dem Treffen im Kanzleramt aus Koalitionskreisen hieß, gab es unter anderem eine Einigung zur Einkommenssteuer und auf ein Wachstumspaket. Details sollen am Vormittag vorgestellt werden. Um die Bundeswehr weiter zu stärken, hat die Bundesregierung zwei neue Gesetze auf den Weg gebracht. Zum einen sollen Reservisten in Zukunft wieder zu Übungen verpflichtet werden können. Beim zweiten Gesetz geht es darum, Bauvorhaben der Bundeswehr zu beschleunigen. Pünktlich 12 sind die Preise an vielen Tankstellen wieder ordentlich in die Höhe geschossen. Denn der Tankrabatt ist Geschichte. Alle Steuern auf Kraftstoffe werden wieder fällig. Eine Ersatzentlastungsmaßnahme ist bisher noch nicht geplant. In Chemnitz sucht die Polizei nach einem Vorfall am Rande des Public Viewings zum Deutschlandspiel auf dem Schlossberg Zeugen. Ein Internetvideo zeigt Menschen, die mit Bauzaunteilen beworfen werden. Laut Beschreibung soll es einen fremdenfeindlichen Hintergrund geben. Zeugen oder Beteiligte haben sich bei der Polizei bislang aber noch nicht gemeldet. Belgien und England stehen im Achtelfinale der Fußball-Weltmeisterschaft in Nordamerika. Während sich England in der regulären Spielzeit 2:1 gegen die Demokratische Republik Kongo durchsetzte, machte es die belgische Nationalmannschaft spannend und besiegte den Senegal erst in der Verlängerung mit 3:2. Radio PSR, neue Nachrichten, wieder in einer halben Stunde.
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2: Gerade sind viele Wolken am Himmel, es bleibt aber meist trocken und die Temperaturen liegen bei 14 bis 10 Grad. Später lockert es zwischendurch mal etwas auf. Ganz vereinzelt kann im Westen auch noch ein Schauer oder ein kurzes Gewitter dabei sein, mit der Chance auf Starkregen und kleinen Hagel. Am Tag kommen wir dann auf 19 bis 21 Grad, in den Bergen auf 15 bis 18 Grad.
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2: Im Kreis Meißen ist die Straße zwischen Ebersbach und Beerwalde nach einem Unfall in beiden Richtungen gesperrt. Und auf der A14 Nossen Richtung Leipzig ist zwischen Mutschen und Grimma die rechte Spur gesperrt. Staus oder Blitzer einfach melden unter 0800 023 und 4 mal die 4.

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3: Kurz vor drei. Ich bin Gisa Weber. Die Beratungen im Koalitionsausschuss im Kanzleramt sind offenbar ein voller Erfolg gewesen. Knapp 8 Stunden lang haben die Spitzen von Union und SPD bis spät in die Nacht beraten, wie die deutsche Wirtschaft angekurbelt und das Land modernisiert werden kann. Wie es im Anschluss aus Koalitionskreisen hieß, konnte man sich auf ein umfassendes Reformpaket einigen. Darunter eine Einkommenssteuerreform und ein Wachstumspaket. Einzelheiten sollen am Vormittag präsentiert werden. Nach dem Ende des Tankrabatts sind die Spritpreise zunächst wieder in die Höhe geschossen. Das sorgt nicht nur bei Autofahrern für Frust, sondern auch bei Experten für Kritik. Jana Klonikowski berichtet.
4: Zur Umstellung um 12 Uhr mittags gingen die Preise an vielen Tankstellen um etwa 20 Cent nach oben. Und auch schon in den vergangenen Tagen ist ein Preisanstieg zu sehen gewesen. Die Verbraucherzentrale spricht da bereits von Abzocke, auch weil die Rohölpreise wieder das Niveau von vor dem Iran-Krieg erreicht haben, die Spritpreise aber eben nicht. Ähnliche Kritik kommt vom ADAC. Die Ölunternehmen weisen diese Vorwürfe zurück.
3: Bundeswehrreservisten können bald zu Übungen verpflichtet werden. Der Arbeitgeberverband fordert deswegen Planungssicherheit. Es braucht Transparenz und rechtssichere Verfahren, unter anderem auch was die Kostenerstattung angeht, sagt BDA-Präsident Dulger. Aktuell muss der Arbeitgeber noch zustimmen. Die Leipziger packen mit an. Mehr als 200 Freiwillige haben in den letzten Tagen geholfen, die Straßenbahnschienen zu reinigen. Hitzeschäden hatten den Straßenbahnverkehr am Wochenende lahmgelegt. Mittlerweile fahren 6 Linien wieder auf Teilabschnitten. Bei der Fußball-Weltmeisterschaft in Nordamerika haben die nächsten Mannschaften ihr Achtelfinalticket gelöst. England setzte sich 2:1 gegen die Demokratische Republik Kongo durch. Beide Treffer für die Engländer lieferte Bayern-Star Harry Kane. Spannend machten es die Belgier. Lange Zeit lagen die nämlich gegen den Senegal 0:2 hinten. Erst in Minute 86 und 89 fielen die Ausgleichstreffer. Dann ging es in die Verlängerung und da verwandelte Juri Thielemans einen Elfmeter zum 3:2-Sieg. Radio PSR, neue Nachrichten, wieder in einer halben Stunde.
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5: Gerade sind viele Wolken am Himmel, es bleibt aber meist trocken und die Temperaturen liegen bei 14 bis 10 Grad. Später lockert es zwischendurch mal etwas auf. Ganz vereinzelt kann im Westen auch noch ein Schauer oder ein kurzes Gewitter dabei sein, mit der Chance auf Starkregen und kleinen Hagel. Am Tag kommen wir dann auf 19 bis 21 Grad, in den Bergen auf 15 bis 18 Grad.
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5: Auf der A4 Erfurt Richtung Chemnitz, Achtung, zwischen Wüstenbrand und Limbach-Oberfrohna ist nach einem Unfall die rechte Spur gesperrt. Die Straße ist im Kreis Meißen zwischen Ebersbach und Beerwalde nach einem Unfall in beiden Richtungen gesperrt. Und auf der A14 Nossen Richtung Leipzig ist zwischen Mutschen und Grimma die rechte Spur gesperrt. Staus oder Blitzer einfach melden unter 0800 023 und 4 mal die 4.

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1: Kurz halb vier. Ich bin Gisa Weber. Die Beratungen im Koalitionsausschuss im Kanzleramt sind offenbar ein voller Erfolg gewesen. Knapp 8 Stunden lang saßen die Spitzen von Union und SPD bis spät in die Nacht zusammen. Wie es im Anschluss aus Koalitionskreisen hieß, konnte man sich auf ein umfassendes Reformpaket einigen. Einzelheiten sollen am Vormittag präsentiert werden. Mit dem Ende des Tankrabatts sind die Spritpreise zunächst wieder in die Höhe geschossen. Das sorgt nicht nur bei Autofahrern für Frust, sondern auch bei Experten für Kritik. Die Verbraucherzentrale spricht von Abzocke, weil der Ölpreis die hohen Spritpreise aus ihrer Sicht nicht rechtfertigt. Seit Mitternacht unserer Zeit gilt in Venezuela eine 7-tägige Staatstrauer. Die hat die Übergangsregierung wegen der beiden Erdbeben letzte Woche angeordnet. Offiziellen Angaben zufolge gibt es fast 2000 Tote und über 10.000 Verletzte. 50.000 Menschen werden weiter vermisst. Bei der umstrittenen Tigerdompteurin Carmen Zander in Schkeuditz sind jetzt die Behörden eingeschritten. Weil das private Gehege nur Platz für 2 Tiger bietet, wurden die restlichen 6 mitgenommen. Sie kommen jetzt in eine Auffangstation in Spanien. Erst im Mai war ein Tiger ausgebrochen und schließlich erschossen worden. Was für ein Krimi! Belgien steht im Achtelfinale der Fußball-WM. Bis kurz vor Schluss der regulären Spielzeit lag die Mannschaft 0:2 gegen den Senegal hinten, schaffte die Ausgleichstreffer in der 86. und 89. Minute und traf dann in der Verlängerung zum 3:2-Sieg. Weiter ist auch England nach einem 2:1 gegen die Demokratische Republik Kongo. Radio PSR, neue Nachrichten, wieder in einer halben Stunde.
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2: Gerade sind viele Wolken am Himmel, es bleibt aber meist trocken und die Temperaturen liegen bei 14 bis 10 Grad. Später lockert es zwischendurch mal etwas auf. Ganz vereinzelt kann im Westen auch noch ein Schauer oder ein kurzes Gewitter dabei sein, mit der Chance auf Starkregen und kleinen Hagel. Am Tag kommen wir dann auf 19 bis 21 Grad, in den Bergen auf 15 bis 18 Grad.
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2: Auf der A4 Erfurt Richtung Chemnitz, Vorsicht, zwischen Wüstenbrand und Limbach-Oberfrohna ist nach einem Unfall die rechte Spur gesperrt. Im Kreis Meißen ist die Straße zwischen Ebersbach und Beerwalde nach einem Unfall in beiden Richtungen gesperrt. Und auf der A14 Nossen Richtung Leipzig ist zwischen Mutschen und Grimma die rechte Spur gesperrt. Staus oder Blitzer einfach melden unter 0800 023 und 4 mal die 4.

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6: Kurz vor vier. Ich bin Gisa Weber. Guten Morgen. Der Koalitionsausschuss hat bei seinen Beratungen zum Thema Reformen offenbar die erhofften Fortschritte gemacht. Knapp 8 Stunden saßen die Spitzen von Union und SPD im Kanzleramt zusammen. Wie es nach dem Treffen aus Koalitionskreisen hieß, gab es unter anderem eine Einigung zur Einkommenssteuer und auf ein Wachstumspaket. Details wollen die 4 Parteivorsitzenden Merz, Söder, Baas und Klingbeil am Vormittag vorstellen. Ziel der Reform ist es, unter anderem Deutschland zu modernisieren und wettbewerbsfähiger zu machen. Nach dem Ende des Tankrabatts sind die Spritpreise zunächst wieder in die Höhe geschossen. Das sorgt nicht nur bei Autofahrern für Frust, sondern auch bei Experten für Kritik. Jana Klonikowski berichtet.
7: Zur Umstellung um 12 Uhr mittags gingen die Preise an vielen Tankstellen um etwa 20 Cent nach oben. Und auch schon in den vergangenen Tagen ist ein Preisanstieg zu sehen gewesen. Die Verbraucherzentrale spricht da bereits von Abzocke, auch weil die Rohölpreise wieder das Niveau von vor dem Iran-Krieg erreicht haben, die Spritpreise aber eben nicht. Ähnliche Kritik kommt vom ADAC. Die Ölunternehmen weisen diese Vorwürfe zurück.
6: Die Erzieherausbildung soll in Sachsen runtergefahren werden. Das hat Kultusminister Clemens angekündigt. Wir bilden aktuell zu viele Erzieherinnen.

0: es auch bleiben. Belgien und England stehen im Achtelfinale der Fußballweltmeisterschaft in Nordamerika. Während sich England in der regulären Spielzeit 2:1 gegen die Demokratische Republik Kongo durchsetzte, musste die belgische Nationalmannschaft einen 0:2 Rückstand gegen den Senegal wettmachen und traf dann erst in der Verlängerung zum 3:2 Sieg. Radio PSR, neue Nachrichten, wieder in einer halben Stunde.
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2: Gerade sind viele Wolken am Himmel, es bleibt aber meist trocken und die Temperaturen liegen bei 14 bis 10 Grad. Später lockert es zwischendurch mal etwas auf. Ganz vereinzelt kann im Westen auch noch ein Schauer oder ein kurzes Gewitter dabei sein, mit der Chance auf Starkregen und kleinen Hagel. Am Tag kommen wir dann auf 19 bis 21 Grad, in den Bergen auf 15 bis 18 Grad.
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2: Im Kreis Meißen ist die Straße zwischen Ebersbach und Bärwalde nach einem Unfall in beiden Richtungen gesperrt. Und auf der A14 Nossen Richtung Leipzig ist zwischen Mutschen und Grimma die rechte Spur gesperrt. Staus oder Blitzer einfach melden unter 0800 023 und 4x4.

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1: Kurz vor 5:30. Ich bin Gisa Weber. Guten Morgen. Die Beratungen im Koalitionsausschuss im Kanzleramt sind offenbar ein voller Erfolg gewesen. Knapp 8 Stunden lang saßen die Spitzen von Union und SPD bis spät in die Nacht zusammen. Wie es im Anschluss aus Koalitionskreisen hieß, konnte man sich auf ein umfassendes Reformpaket einigen. Einzelheiten sollen am Vormittag präsentiert werden. Mit dem Ende des Tankrabatts sind die Spritpreise zunächst wieder in die Höhe geschossen. Das sorgt nicht nur bei Autofahrern für Frust, sondern auch bei Experten für Kritik. Die Verbraucherzentrale spricht von Abzocke, weil der Ölpreis die hohen Spritpreise aus ihrer Sicht nicht rechtfertigt. Transparenz und rechtssichere Verfahren, das fordert der Arbeitgeberverband angesichts der neuen Regeln für Reservisten der Bundeswehr. Für Unternehmen braucht es Planungssicherheit, sagt BDA-Präsident Dulger. Reservisten können bald zu Übungen verpflichtet werden. Bisher musste der Arbeitgeber zustimmen. Die Leipziger packen mit an. Mehr als 200 Freiwillige haben in den letzten Tagen geholfen, die Straßenbahnschienen zu reinigen. Hitzeschäden hatten den Straßenbahnverkehr am Wochenende lahmgelegt. Mittlerweile fahren 6 Linien wieder auf Teilabschnitten. Belgien und England stehen im Achtelfinale der Fußballweltmeisterschaft in Nordamerika. Während sich England in der regulären Spielzeit 2:1 gegen die Demokratische Republik Kongo durchsetzte, musste die belgische Nationalmannschaft einen 0:2 Rückstand gegen den Senegal wettmachen und traf dann erst in der Verlängerung zum 3:2 Sieg. Radio PSR, neue Nachrichten, wieder in einer halben Stunde.
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2: Gerade sind viele Wolken am Himmel, es bleibt aber meist trocken und die Temperaturen liegen bei 14 bis 10 Grad. Später lockert es zwischendurch mal etwas auf. Ganz vereinzelt kann im Westen auch noch ein Schauer oder ein kurzes Gewitter dabei sein, mit der Chance auf Starkregen und kleinen Hagel. Am Tag kommen wir dann auf 19 bis 21 Grad, in den Bergen auf 15 bis 18 Grad.
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2: Im Kreis Meißen ist die Straße zwischen Ebersbach und Beerwalde nach einem Unfall in beiden Richtungen gesperrt. Und auf der A14 Nossen Richtung Leipzig ist zwischen Mutschen und Grimma die rechte Spur gesperrt. Staus oder Blitzer einfach melden unter 0800 023 und 4x4.

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7: Kurz vor 5. Ich bin Gisa Weber. Guten Morgen. Die Beratungen im Koalitionsausschuss im Kanzleramt sind offenbar ein voller Erfolg gewesen. Knapp 8 Stunden lang haben die Spitzen von Union und SPD bis spät in die Nacht darüber gesprochen, wie die deutsche Wirtschaft angekurbelt und das Land modernisiert werden kann. Wie es im Anschluss aus Koalitionskreisen hieß, konnte man sich auf ein umfassendes Reformpaket einigen. Darunter eine Einkommenssteuerreform und ein Wachstumspaket. Einzelheiten sollen am Vormittag präsentiert werden. Dass Bundeswehrreservisten bald zu Übungen verpflichtet werden können, bereitet den Arbeitgebern Sorgen. Der Präsident des Arbeitgeberverbands BDA, Rainer Dulger, fordert jetzt Planungssicherheit. Colin Mock mit den Einzelheiten.
8: Arbeitgeber müssen rechtzeitig informiert werden, um die Betriebsabläufe sicherstellen zu können, sagt er. Es brauche Transparenz und rechtssichere Verfahren, unter anderem auch was die Kostenerstattung angeht. Das Bundeskabinett hatte die neuen Bestimmungen für Reservisten gestern auf den Weg gebracht. Aktuell können Mitglieder der Reserve nur für Übungen rangezogen werden, wenn der Arbeitgeber zustimmt. Das soll sich ändern.
7: In Leipzig fahren nach dem Hitzechaos immer mehr Straßenbahnen. Mittlerweile pendeln 6 Linien auf unterschiedlichen Abschnitten. Etwa aus dem Westen.

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1: Mit ein paar Wolken startet der Morgen. Insgesamt wird es heute erst freundlich. Später ziehen dann viele Wolken auf und am Abend kann es mal leicht regnen. Dazu wird es ziemlich warm. Die Höchstwerte liegen zwischen 25 und 27 Grad. Morgen geht's mit mal mehr, mal weniger Wolken weiter. Meist trocken, maximal 23 Grad.
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1: Im Kreis Meißen ist die Straße zwischen Ebersbach und Beerwalde nach einem Unfall in beiden Richtungen gesperrt. Staus oder Blitzer einfach melden unter 0800 023 und 4x die 4.
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2: Heute mal mit Steffen Lukas, ich bin die Vertretung von Rocky und Mandy und wecke euch gleich mit einem sinnlosen Telefon. Da klären wir mal, ob man eigentlich sein Geld zurückkriegt, wenn du einen Luftballon gekauft hast und der aus Versehen weggeflogen ist, weil dein Kind den Schnipsel nicht festgehalten hat. Die Antwort gibt's hier in der Morning Show in 6 Minuten. Schön wach werden jetzt mit Camila Cabello. Hier ist Herr Werner. Schönen guten Morgen.
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0: übelst gelungen, oder? Die Neuauflage von Insomnia, Bibi Rexha und Faithless mit New Religion. So, jetzt zu einem Drama. Ein Luftballon ist weggeflogen. Da hat der Kunde aber nicht gewusst, dass die Ballons wegfliegen können. Er will jetzt sein Geld zurück. Und diese Geschichte hören wir uns an.
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2: Ja,
3: schönen Tag, ich melde mich mal kündigen hier. Ihr verkauft doch die Herzen, weil der Strick dran ist mit Gas drinne.
2: Ja?
3: Ja, das ist ja alles gut und schön, aber hier von Wegfließen war nicht die Rede.
2: Ja, ja, müssen Sie einen neuen kaufen kommen. Der ist doch weg.
3: Na, wegen in Stinzengrün, das ist im Erzgebirge innen. Wir haben das für unseren Bengel gekauft, weil gestern Kindergeburtstag war. Jetzt komme ich ja nicht noch mal die 800 Kilometer nach Leibschnitt gefahren.
2: Nee, da müssen Sie gucken bei sich zu Hause, wo Sie zu Hause sind, ob Sie so eine Luftballon bekommen.
3: Ja, wieso denn? Das, ich bin doch nicht dran. Ein Schild.
2: Ja, wenn er weggeflogen ist, dafür können wir nicht.
3: Ich hab doch gar nicht gewusst, dass die Dinger abpfeifen.
2: Da ist doch Helium drin, ist doch klar, dass sie wegfliegen.
3: Ja, sie müsst doch dazu schreiben, dass man die...
2: Das gibt man doch schon an der Kasse, sonst würden die da unten liegen.
3: Das weiß ich doch, ne? Ja, dann will ich mein Geld zurück, ja.
2: Nee, das kriegen sie aber nicht. Das weiß jedes Kind, dass ein Luftballon festgehalten werden muss. Also entschuldigen Sie mal bitte. Sie können uns da nicht zur Rechenschaft ziehen.
3: Ne, aber Sie können doch nicht einfach Luftballons verkaufen, wenn man da mal nicht hinkriegt, dass sie dann hier weg sind oder was.
2: Das weiß das jeder, reicht, dass da die Luftballons wegfliegen, wenn man sie loslässt.
3: Da kann ich das Geld gleich aus dem Fenster rausschmeißen. Sie
2: ja,
3: machen das Fenster
2: das
3: öffnen.
2: Das ist mal leider dumm gelaufen, aber da können wir nichts dafür.
3: Das ist ja dumm gelaufen. So weit kommt es noch. Da müssen wir ranschreiben. Obacht, bitte gut festhalten.
2: Ja,
3: die können
2: gut,
3: fliegen.
2: Wir schreiben es fürs nächste Mal ran. Dann wissen Sie, dass im nächsten Ballon kleben wir unten was dran, damit sie nicht wegfliegen, ja?
3: Ich möchte den bitte wieder haben.
2: Nein, das geht nicht. Wir können den auch nicht da hochspringen und den runterholen.
3: Wir können doch Folgendes machen, dass Sie sich mal so ein paar Luftballons an der Hand binden und hin und her fliegen und den einfangen. Das wäre doch eine Variante.
2: Das geht nicht.
3: Ne, wie Sie haben doch gesagt, die Dinger können fliegen. Wenn man da mehr nimmt, dann kann man da nachher fliegen. Ihr wollt bloß, ne?
2: Legen Sie sich erstmal hin, beruhigen Sie sich, schlafen Sie außen, dann können wir nochmal drüber diskutieren.
0: Hier ist Radio PSR, das sinnlos Telefon. Vielen Dank für den Tipp.
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0: Jetzt legen Sie sich erstmal hin und beruhigen Sie sich. Ich glaube, ich höre nicht richtig. Macht das jetzt nicht. Aufstehen. Der Donnerstag ist da. Hier ist Radio PSR mit Steffen Lukas.

0: Guten Morgen bei Radio PSR, hier ist Steffen Lukas, ich vertrete Rocky und Mandy, hier ist die Radio PSR Morning Show. Wir leben 2 Tage vor den Sommerferien, noch heute und morgen in die Schule, morgen gibt's dann die Giftblätter und dann schnallen wir alles fest auf den Dachgepäckträger und ab über den Brenner nach Italien, aber aufgepasst. Wer in Italien mit dem Auto einmal falsch abbiegt, kann plötzlich mehrere hundert Euro los sein. Wir haben uns überlegt, kurz vor den Sommerferien gucken wir in dieser Woche mal auf die wichtigsten Verkehrsregeln im Ausland. Unser Nachrichtenmann Hajo Wilken, was ist denn da los in Italien?
1: Ja, das ist die berühmt-berüchtigte Altstadtfalle. In vielen historischen Innenstädten, also etwa in Florenz, in Pisa oder auch in Rom, da gibt es Zonen, in die dürfen nur Anwohner, Taxis oder Fahrzeuge mit Sondergenehmigung fahren. Diese Zufahrten, die werden meist per Kamera überwacht und wer da versehentlich hineinfährt, der bekommt dann oft erst Monate später Post nach Deutschland. Und besonders tückisch, wenn man mehrmals in diese Falle tappt, dann bekommt man auch mehrmals Post und da können dann schnell Bußgelder von mehreren hundert Euro zusammenkommen.
0: Vielen Dank, Hajo Wilken. Sowas musst du natürlich wissen, wenn man als Tourist im Ausland unterwegs ist. 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
1: Kurz vor 5:30. Ich bin Hajo Wilken. Schönen guten Morgen. Die Spitzen von Union und SPD haben sich auf umfassende Reformen geeinigt. Das ist nach Beratungen im Kanzleramt durchgesickert. Einzelheiten sollen am Vormittag präsentiert werden. 8 Stunden lang hatten die Koalitionsspitzen darüber beraten, wie die Wirtschaft angekurbelt und das Land modernisiert werden kann. Dabei ging es um die Einkommensteuer, die Rente, den Arbeitsmarkt und Bürokratieabbau. Sachsens Landwirte rechnen in diesem Jahr mit soliden Ernteerträgen. Nach dem meist zu trockenen Winter gingen die Anbauflächen für Gerste und Roggen zurück. Bei Weizen konnten sie dagegen leicht zulegen. Ein Gewinner des Klimawandels ist die Sojabohne, die für die Landwirtschaft in Sachsen immer attraktiver wird, so Landesbauernpräsident Thorsten Kraftschick.
2: Es ist noch nicht so hochwirtschaftlich, wie wir uns das wünschen würden, aber sie wird zunehmend wahrgenommen und es ist ein ganz attraktives Futtermittel. Wir brauchen Soja. Und insofern würde das regional passen, wenn wir das entwickeln, aber da müssen Röstereien, Ölmühlen müssen sich da entsprechend entwickeln, wo eine Wertschöpfungskette entsteht, eine zusätzliche. Und das wäre doch schön für unsere Gesellschaft.
1: Die Chemnitzer Musikschule wird teurer. Das hat der Stadtrat beschlossen. Die Gebühren für Einzelunterricht oder Leihinstrumente steigen zum 1. August. Zugleich soll sich die Musikschule weiterentwickeln und beispielsweise die Zusammenarbeit mit Kitas und Schulen ausbauen. Der Stadtrat hat auch beschlossen, die Zwickauer Straße in Kappel auszubauen. Und wer einen Hund aus dem Chemnitzer Tierheim aufnimmt, der älter ist als 8 Jahre, zahlt dauerhaft keine Hundesteuer. Der Leipziger Straßenbahnhersteller Heiterblick ist gerettet. Das polnische Unternehmen PESA hat die Übernahme abgeschlossen und will den Betrieb langfristig ausbauen. Heiterblick war unter anderem durch Probleme in den Lieferketten in die Insolvenz geraten. Das Unternehmen hatte zuletzt etwa 250 Mitarbeiter. Bei der Fußball-WM stehen Belgien, England und die USA im Achtelfinale. Die USA setzten sich in der Nacht gegen Bosnien-Herzegowina mit 2:0 durch. Zuvor hatte England mit 2:1 gegen die Demokratische Republik Kongo gewonnen. Belgien siegte nach Verlängerung mit 3:2 gegen den Senegal. 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Neue Nachrichten wieder in einer halben Stunde.
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3: Heute gibt's endlich mal wieder mehr Sonne und Temperaturen um die 22 bis 27 Grad. Der Sommer ist zurück in Sachsen. Nur ganz wenige Schauer, paar Wolken am Himmel am Nachmittag. Ein schöner Donnerstag.
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3: Der Verkehr rollt noch, ist alles ruhig. Wenn ihr irgendwas entdeckt, Staus oder Blitzer, einfach schnell Bescheid sagen bei uns bei Radio PSR am Telefon 0800 023 und 4x4. Oder ihr meldet Staus und Blitzer ganz bequem über unsere App. Wir wünschen eine gute Fahrt. Kommt gut an.
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3: Es ist 5:30, ich bin Steffen Lukas, vertrete Rocky und Mandy. Wir freuen uns auf die Sommerferien, oder? Ey Freunde, morgen letzter Schultag, dann geht's endlich los. Für viele geht's direkt in den Urlaub. Und ihr kennt das am Flughafen, ihr habt einen langen Flug hinter euch. Und dann geht das lange Warten an der Gepäckausgabe los. Mit welchen Tricks ihr euren Koffer schnell zurückkriegt. Das hören wir in 5 Minuten hier in der Morningshow. Jetzt wach werden mit Miles Smith und Stargazing.

Ellie Goulding und Lights, hier ist die Radio PSA Morning Show. Wir leben kurz nach 5:30. Ich bin Steffen Lukas, kommt gut aus dem Bette. Alle freuen sich auf den Urlaub und ein untrügliches Zeichen, dass es bald losgeht. Übermorgen sind Sommerferien, noch 2 Tage Schule und dann ab mit euch auf den Flughafen. Ihr kennt das allerdings, ihr habt einen langen Flug in den Urlaub hinter euch und dann geht das lange Warten an der Gepäckausgabe los. Wie ihr euren Koffer schnell zurückkriegt, das hat die Seite Travelbook getestet. Und der Killer-Tipp ist, so spät wie möglich einchecken. An vielen Flughäfen wird nämlich noch per Hand beladen. Dadurch kommen die Koffer, die als letztes auf dem Gepäckwagen landen, auch als letztes beim Einladen in den Frachtraum. Und beim Ausladen seid ihr dann die Ersten. Was auch immer gut ist, ein Aufkleber mit zerbrechlich oder fragil auf den Koffer kleben. Weil der Koffer sanfter behandelt wird, so hofft man jedenfalls, wird er oft zur Seite gestellt und als letztes eingeladen und auch somit kommt er als erstes wieder raus und ihr seid schneller als die anderen in der Sonne. Ich wünsche einen tollen Sommerurlaub und jetzt wünsche ich euch, dass ihr erstmal gut aus dem Bett kommt. Einen schönen Start in diesen Donnerstag mit Mark Ember, hier ist Belong Together.

0: Nein, Rihanna, wir brauchen keinen Schirm heute.
1: Hallo, Rihanna, nix Umbrella.
0: Heute scheint endlich mal wieder die Sonne. Wir bekommen 22 bis 27 Grad. Gut, am Nachmittag ein paar Wolken, aber es bleibt trocken. Jetzt ist unser witziger Kollege Jan Zerbst dran. Es ist gar nicht so leicht, ein WM-Spiel im Fernsehen oder im Radio zu kommentieren. Aber mit ein paar einfachen Tricks kann das jeder.
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3: Lektion 1, Kommentatoren müssen so klingen, als würde gerade Weltgeschichte geschrieben, egal was wirklich passiert.
4: Ja, da richtet er sich nochmal den Schienbeinschoner. Ein kurzer Blick nach links, ja, das sind packende Szenen.
3: Lektion 2, Statistiken ziehen immer, je absurder, desto besser.
4: Deutschland hat ja bei Weltmeisterschaften gegen Teams mit roten Stutzen in Montagsspielen eine Ballbesitzquote von 53,8%.
3: Und Lektion 3, betone ausschließlich die völlig unwichtigen Wörter.
4: Ja, da kommt der Ball von rechts in den Strafraum und fast wäre das Tor gefallen für das Team der USA in San Francisco.
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0: Danke, Jan Zerbst. Fehlt eigentlich nur noch der offizielle WM-Song. Hier ist Shakira und Dai Dai.

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1: Hallo, ich bin Daniel Heinzer. 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Für viele geht's ab an den Lieblingssee, in andere Städte oder in fremde Länder. Ich mag es ja im Urlaub auch immer mal neue Gotteshäuser zu entdecken. 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Zum einen sorgt das oft für Abkühlung auf sommerlichen Sightseeing-Touren. Vor allem aber erfahre ich in Gotteshäusern viel über die Menschen, die dort leben, wo ich Ferien mache. Schließlich sind das die Bauten, in denen sie beten, bitten, danken, womöglich heiraten, ihre Verstorbenen beklagen oder fröhliche Feste feiern. Für mich mag die fremde Kirche oder der fremde Tempel einfach eine Sehenswürdigkeit sein. Für sie ist es ein wichtiger Ort ihres täglichen Lebens. Ich habe die Erfahrung gemacht, die allermeisten freuen sich, wenn man Interesse an ihren Traditionen, Bräuchen oder Glaubensinhalten zeigt. Respektvoll natürlich. Als Gast sollte ich nicht oberkörperfrei in eine Kirche platzen oder lautstark in einem hinduistischen Tempel telefonieren. Das kann ich ja vorher kurz googeln. Wie verhalte ich mich hier so, dass es für alle cool ist? Im Zweifelsfall nicht sofort das Handy für ein Selfie zücken oder sich nach vorne drängeln, sondern erstmal still werden, beobachten, schauen und staunen. So zeige ich meine Hochachtung vor dem, was anderen heilig ist. Und habe die Chance, tiefer einzutauchen in das Leben derer, bei denen ich im Urlaub zu Gast sein darf. Schöne Sommerferien und schönen Urlaub wünsche ich.
0: Ein Service der katholischen Kirche in Sachsen.
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9: Kurz vor 6. Ich bin Hajo Wilken. Schönen guten Morgen. Die Spitzen von Union und SPD haben ihren Koalitionsausschuss erfolgreich beendet. Nach fast 8-stündigen Beratungen im Kanzleramt steht offenbar ein Reformpaket, das die Wirtschaft ankurbeln und Deutschland modernisieren soll. Es umfasst unter anderem eine Reform der Einkommensteuer. Details wollen die Parteichefs am Vormittag bekannt geben. In Leipzig fahren nach dem Hitzechaos immer mehr Straßenbahnen wieder. Mittlerweile pendeln 6 Linien auf unterschiedlichen Abschnitten. Etwa aus dem Westen und Süden zur Innenstadt und zurück. Bis alles wieder nach Plan fährt, wird es aber wohl noch ein paar Tage dauern. Nach wie vor helfen viele Leipziger dabei, die klebrige Bitumenmasse von den Schienen zu kratzen. Einige sagten uns:
10: Es ist schon ganz schön anstrengend. Ich habe das mit einem Spaten gemacht. Ich hatte vorher so einen kleinen Spachtel. Da ist es nicht so effektiv.
11: Man kommt weniger voran, als man denkt.
12: Es ist körperlich schon anstrengend, weil man viel Kraft aufwenden muss, um mit dem Spachtel die Gummimasse da runterzuschieben, weil die schon fest draufklebt. Also ich finde es auch ein bisschen meditativ.
9: Nach Ermittlungen gegen einen Mann aus Neukirch haben Spezialkräfte 2 Häuser durchsucht.

0: Verkauf der Anlage der umstrittenen Dompteurin Carmen Zander ist nach Ansicht der Behörden nur für zwei Tiger ausreichend Platz. Deshalb wurden 6 der 8 Raubkatzen jetzt abtransportiert. Sie kommen in eine Auffangstation in Spanien. Im Mai war einer der Tiger ausgebrochen. Er wurde von der Polizei in einer Kleingartenanlage erschossen. Bei der Fußball-WM steht auch der 3. Gastgeber im Achtelfinale. Die USA waren heute früh mit 2:0 gegen Bosnien-Herzegowina erfolgreich. Am Abend hatten auch England und Belgien die nächste Runde erreicht. England besiegte die Demokratische Republik Kongo mit 2:1. Belgien setzte sich in der Verlängerung mit 3:2 gegen den Senegal durch. 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
2: Heute früh stellenweise Nebel in Sachsen, später dann viel Sonne. Am Nachmittag wird es ein bisschen wolkiger, aber es bleibt trocken. Und schön warm wird es heute. Höchstwerte zwischen 22 und 27 Grad.
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2: Die Straßen sind frei, ihr kommt gut an. Wir wünschen eine gute Fahrt. Wenn ihr irgendwas entdeckt, Staus oder Blitzer, einfach anrufen bei uns unter 0800 023 4x4. Oder Staus und Blitzer könnt ihr natürlich jederzeit ganz bequem ergänzen über unsere App.
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2: 6:02. Guten Morgen am Donnerstag. Ich bin Steffen Lukas, vertrete heute Rocky und Mandy. Gute Nachricht gleich zu Beginn. Heute vorletzter Schultag. Morgen gibt's nur noch Zeugnisse und dann geht's für viele ab in den Sommerurlaub. Schönen guten Morgen, Maria. Wann geht's bei dir los?
3: Wir waren das letzte Mal im Urlaub 2019 und fahren dieses Jahr endlich mal wieder nach Italien mit dem Wohnmobil. Und am 18. Juli geht's los. Also bis dahin wünsche allen schönen Urlaub.
2: Das wünschen wir dir auch, liebe Maria. Wie lange habt ihr denn eigentlich noch bis zum Urlaub? Und wohin geht es dieses Jahr? Gebt mal Bescheid. Das ist der Radio PSR Urlaubs-Countdown. Am besten über WhatsApp-Sprachnachricht an die 0341 39 37 6000. Es nützt ja nichts. Aufstehen, Bettdecke weg. Bitte nicht aus dem Bett purzeln, nicht mit dem falschen Bein aufstehen. Hier ist Alex Warren. Schönen guten Morgen.

4 nach 6, schönen guten Morgen. Hier ist die Radio Pirsa Morning Show. Ich bin Steffen Lukas, heute die Vertretung für Rocky und Mandy. Ich würde mal sagen, liebe Kiddies, das Schuljahr kann sich gehackt legen, oder? Nur noch 2 Tage Scholla, dann geht's ab in den Urlaub. 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So, raus aus dem Bett mit euch. Shabuzi, a Bar Song, ist es 6:05 Uhr bei Radio PSR und ich wünsche einen schönen Donnerstagmorgen.

0: Tattoo, All the Things She Said. 6.10 Uhr haben wir es. Ich bin Steffen Lukas, hier ist Radio PSR, die Morning Show. Wir haben schönes Wetter heute. Na gut, heute früh stellenweise Nebel, später aber viel Sonne. Am Nachmittag wird es ein bisschen wolkiger, bleibt aber trocken. Schön warm wird es auch heute. Die Höchstwerte zwischen 22 bis 27 Grad. Und Vorfreude auf den Sommerurlaub bei vielen. Wie lange ist es denn bei euch noch bis zum Sommerurlaub und wo geht's denn hin dieses Jahr? Lasst uns mal gemeinsam ein bisschen Vorfreude spüren. Sagt Bescheid über WhatsApp, am besten per Sprachnachricht an die 0341 39 37 6000. Ich muss wirklich noch 5 Wochen warten und dann gibt's 2 Wochen Ostsee. Und bei dir?
1: Hallo liebes Radio PSR-Team, hier ist Kathi aus Dresden. Sonntagabend geht's los. Bis Sonntag muss ich jetzt noch aushalten, 2 Arbeitstage. Und dann geht die wilde Fahrt nach Bosnien-Herzegowina los.
0: Okay.
1: Für schöne 2 Wochen. Haltet durch, macht weiter so und ich wünsche euch noch einen schönen Tag. Ciao.
0: Das wünschen wir dir auch, Kathi, und dann später einen schönen Urlaub. Und alle, die vorhaben, nach Frankreich zu fahren dieses Jahr übrigens, wenn ihr dort mit dem Auto unterwegs seid, dürft ihr eine Umweltplakette nicht vergessen, die es in Deutschland gar nicht gibt. Welche das ist, wir sagen es euch hier in der Morningshow 6:45. Jetzt raus aus dem Bette mit frischer neuer Mucke. Das ist die neue Kygo, Save My Love, bei Radio PSR um 6:12 Uhr.

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0: Post Malone und Circles in der Radio Pirsa Morning Show. Ich bin Steffen Lukas, die Vertretung für Rocky und Mandy. 5 Minuten vor 7 Grüße vor den Schminkspiegel. Wo könnte man denn seine vorlaute Teenie-Tochter über die Ferien abgeben, damit man mal in Ruhe in den Urlaub fahren kann? Vielleicht ins Kinderheim? Ob's klappt, das hören wir am Sinnlos Telefon 6:45. Und wir spielen zum Start in den Donnerstag eure aktuellen Lieblingshits. Mit dabei Ray, Where's My Husband? Und für die Abwechslung 6:30 Snow Patrol, Chasing Cars.
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10: Kurz vor 6:30. Ich bin Harjo Wilken. Schönen guten Morgen. Der Chipriese Infineon eröffnet heute seine neue Fabrik in Dresden. 5 Milliarden Euro sind in das Megaprojekt geflossen. 1 Milliarde davon hat der Staat zugeschossen. Es entstehen 1000 neue Arbeitsplätze. Mit der neuen Fabrik will Europa unabhängiger werden von Asien und den USA. Nächstes Jahr will auch TSMC eine Fabrik in Dresden eröffnen und damit 2000 weitere Arbeitsplätze schaffen. Global Foundries baut seinen Standort ebenfalls aus. Die Spitzen von Union und SPD haben sich auf umfassende Reformen geeinigt. Das ist nach Beratungen im Kanzleramt durchgesickert. Einzelheiten sollen am Vormittag präsentiert werden. Fast 8 Stunden lang hatten die Koalitionsspitzen darüber beraten, wie die Wirtschaft angekurbelt und das Land modernisiert werden kann. Dabei ging es um die Einkommensteuer, die Rente, den Arbeitsmarkt und Bürokratieabbau. Die Landwirte in Sachsen haben offiziell mit der Ernte begonnen. Nachdem der Winter meist zu trocken war, rechnen sie mit durchschnittlichen Erträgen. Der Klimawandel macht den Bauern immer mehr zu schaffen. Die Agrargenossenschaft Doberschütz in Nordsachsen zum Beispiel setzt beim Ackerbau deshalb auf viele Standbeine. Geschäftsführer Michael Haseloff sagte uns:
11: Wir bauen über 9 verschiedene Früchte an, veredeln das, also wir füttern die Erbsen, wir füttern die Bohnen. Da ist man sozusagen auf breiteren Füßen gestellt. Und eine Kultur, die liebt vielleicht die Wärme und die Trockenheit, die andere Kultur liebt den Dauerregen. Es trifft uns nicht ganz so hart wie jemand, der nur aus den Getreideerträgen leben kann oder muss.
10: Die Chemnitzer Musikschule wird ab August teurer. Das hat der Stadtrat beschlossen. Einzelunterricht und Leihinstrumente kosten dann mehr. Ebenfalls beschlossen, die Zwickauer Straße in Kappel wird ausgebaut. Und wer einen Hund aus dem Chemnitzer Tierheim aufnimmt, der älter ist als 8 Jahre, zahlt dauerhaft keine Hundesteuer. Bei der Fußball-WM stehen Belgien, England und die USA im Achtelfinale. Die USA setzten sich in der Nacht gegen Bosnien-Herzegowina mit 2:0 durch. Zuvor hatte England mit 2:1 gegen die Demokratische Republik Kongo gewonnen. Belgien siegte nach Verlängerung mit 3:2 gegen den Senegal. 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
0: Danke, Harjo.
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0: Na, guten Morgen, liebe Sonne. Endlich scheinst du mal wieder in Leipzig. Frische 15 Grad zurzeit, Dresden 16, Chemnitz 15, Zwickau 13, Görlitz auch schon 16 Grad. Heute früh müsst ihr stellenweise mit Nebel rechnen. Später gibt es dann viel Sonne. Am Nachmittag wird es ein bisschen wolkiger. Aber es bleibt trocken am Donnerstag und schön warm. Heute die Höchstwerte zwischen 22 und 27 Grad.
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0: Es ist 6.30 Uhr, kommt gut an. Der Verkehr rollt in Leipzig, ist allerdings die Mockauer Straße gesperrt. Zwischen der Rosenower Straße und der Friedrichshafener Straße der Grund ein Wasserrohrbruch. Weiter haben wir nichts. Wenn ihr was entdeckt auf eurem Weg zur Arbeit, dann einfach durchklingeln bei Radio PSR 0800 023 4x4.
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0: Guten Morgen, ich bin Steffen Lukas, Vertreter heute Rocky und Mandy und bin ein bisschen neugierig, wie lange es bei euch noch dauert bis zum Urlaub. Ey, 2 Tage vor den Sommerferien müssen wir drüber reden. Wie lange dauert es noch bei euch und wo geht's hin? Viele von euch fahren ja bald in den Sommerurlaub vielleicht nach Frankreich. Da darf eine Sache nicht vergessen werden, nämlich eine Umweltplakette, die es in Deutschland überhaupt gar nicht gibt. Welche das ist, wir sagen es euch. 6:45 in der Radio PSA Morning Show. Jetzt aufstehen, wach werden. Wir lassen uns jetzt ein bisschen antreiben. Einer der besten Hits von heute ist Holly Humberstone, To Love Somebody. Schönen guten Morgen.

0: 7 nach halb 7. Guten Morgen, hier ist Steffen Lukas. Ich vertrete Rocky und Mandy. Hier ist die Radio PSR Morning Show. Ich mutiere jetzt für ein paar Minuten zum Dr. Pfeiffer und will meine 14-jährige vorlaute Tochter über die Ferien ins Kinderheim geben. Mal sehen, ob es klappt.
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2: Verband Leipzig, Herr Sneptenschau, guten Tag.
3: Das war jetzt sehr, sehr viel. Mein Name ist Dr. Pfeiffer, guten Tag. Bin ich jetzt im Kinderheim?
2: Ja, das sind Sie gelandet.
3: Wunderbar. Ich wollte mich erkundigen, wir haben vor, unsere 14-jährige Tochter bei Ihnen über die Sommerferien einzusperren. Was müssen die da mitbringen und was kostet denn das?
2: Bei uns kostet das über uns gar nichts. Sie müssten,
3: wunderbar,
2: wenn Sie das zu
3: Wunderbar.
2: Haben,
3: wie bitte?
2: Zum Jugendamt gehen. Und die Kinder, die bei uns einziehen, werden uns vom Jugendamt zugewiesen.
3: Ach so, das geht wohl gar nicht so einfach.
2: Nee, also wir sind kein Hotel.
3: Ja, ins Hotel wollten wir sie auch nicht geben, nee, weil das,
2: ne?
3: Hat sie auch
2: das
3: nicht.
2: Betreuung und
3: das
2: so.
3: Hat sie auch nicht verdient. Das ist folgendermaßen. Nun ist sie 14, die Ines.
2: Ja.
3: Die tanzt uns sehr, sehr auf der Nase rum. Mittlerweile raucht sie auch, hat auch schon Alkoholerlebnisse, treibt sich draußen rum, die folgt nicht, die hat immer das letzte Wort. Neuerdings trägt sie sogar unterschiedliche Socken, die ganze Palette.
2: Ja,
3: so,
2: ja.
3: Und wir
2: gesagt,
3: wollten sozusagen.
2: Wenn Sie Hilfe zur Erziehung brauchen, dann bitte übers Jugendamt in Naumburger Straße können Sie da gehen.
3: Wissen Sie, wir wollten mal in Ruhe im Sommer mal nach Mallorca.
2: Ja,
3: dass wir
2: ja
3: unseren wohlverdienten Urlaub genießen können. Und da haben wir schon immer gesagt, wenn du dich nicht benehmen kannst, gehst du ins
2: das
3: Kinderheim.
2: Das ist immer ja
3: berichtet
2: hier.
3: So, naja, anders geht es ja teilweise heutzutage gar nicht mehr. Wissen Sie, ich bin selber Chemielehrer, aber sowas habe ich noch nicht erlebt. Wissen Sie, also wirklich wahr.
2: Ja.
3: Und da wollte ich Sie fragen, ob wir die mal probehalber schicken können, dass wir dann für das, dass die weg ist, dass die mal sieht, was sie sich da eingebrockt hat. Wissen Sie?
2: Wenn ich sage, Sie müssen sich ans Jugendamt wenden, dann können wir jetzt auch nicht miteinander weiter was verhandeln.
3: Aber Sie sind doch das Kinderheim, haben Sie selber gesagt am Anfang, oder?
2: Das ist auch richtig, ja.
3: Deshalb wollte ich Sie fragen, ob da Umstände halber die Möglichkeit besteht, dass wir die in den Ferien bei Ihnen einsperren.
2: Also wenn Sie es über das Jugendamt durchkriegen, dann nehmen wir sie auf, ja.
3: Nur hier ist Radio PSR, das Sinnlos-Telefon.
2: Ach du Schreck. Prima, klasse.
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0: Und wir können uns schon auf morgen freuen. Morgen geht's am Sinnlos-Telefon nämlich um die Zeugnisse. Wir hatten bei Radio PS einmal am Tag der Zeugnisausgabe 3 Experten von der Schülerhilfe zu Gast. Da konntest du anrufen, wenn du zum Beispiel ein bisschen Angst hattest, mit schlechten Zensuren nach Hause zu kommen. Und wir haben gedacht, die veralbern mal ordentlich. Das Ergebnis, das gibt's morgen am Sinnlos-Telefon in der Morningshow wieder kurz nach 7:30. Und jetzt raus aus dem Bett mit Jesse J. Hier ist Price Tag. 6:39.

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0: Ray in der Radio PSA Morning Show um 6.46 Uhr. Heute ist Donnerstag. Ich bin Steffen Lukas, vertrete Rocky und Mandy. Guten Morgen, liebe Sonne. Würde Zeit jetzt mal werden, dass es nicht mehr so frisch ist. 15 Grad auf dem Fahrrad, kriegst du kalte Hände heute Morgen in Leipzig. Dresden 16 Grad, Chemnitz 15, Zwickau 14, Görlitz 15 Grad. Bisschen Nebel heute Morgen, später dann viel Sonne. Am Nachmittag wird's wolkiger, aber es bleibt trocken. Und schön warm heute, die Höchstwerte zwischen 22 und 27 Grad. Das ist doch ein schöner Grund, um vom Urlaub zu träumen. Wer mit dem Auto in Frankreich unterwegs ist, der darf eine Sache nicht vergessen, nämlich eine Umweltplakette, die es in Deutschland überhaupt nicht gibt. In dieser Woche blicken wir auf die wichtigsten Verkehrsregeln im Ausland, zusammen mit unserem Nachrichtenmann Hajo Wilken. Schönen guten Morgen, Hajo.
1: Guten Morgen.
0: Was ist denn das für eine Plakette?
1: Ja, das ist die sogenannte Cret-R-Plakette. Die ist in vielen Städten vorgeschrieben, um dort mit dem Auto fahren zu dürfen. Ist sowas Ähnliches wie unsere deutsche Umweltplakette, aber man braucht die eben zusätzlich. Und was viele Urlauber gar nicht auf dem Schirm haben, man kann diese Plakette nicht vor Ort kaufen oder bei der Einreise nach Frankreich, sondern man muss sich rechtzeitig vor dem Urlaub darum kümmern, online, und bekommt ihr dann per Post nach Hause geschickt.
0: Und wie man das macht, das hört ihr in unserem Sachsen-Podcast Wilken, unter anderem in unserer App. In der aktuellen Folge geht es um die wichtigsten Verkehrsregeln in den beliebtesten Urlaubsländern. Vielen Dank, Hajo.
1: Bitteschön.
0: So, und jetzt ab mit euch zum Arbeitgeber, da sind wir alle am besten aufgehoben. Mit Snow Patrol und Chasing Cars, ich wünsche einen wunderschönen Donnerstagmorgen.

0: Heute ist doch der Nico Santos. 6.54 Uhr in 6 Minuten um 7. Ich bin Steffen Lukas, die Vertretung für Rocky und Mandy. Ihr hört die Radio PSR Morning Show am Donnerstag. Und zwar morgen nochmal in die Schule. Dann gibt's Zeugnisse und dann ab in den Urlaub. Viele fahren demnächst sofort los und wir vorfreuen euch, nee, uns mit euch, so rum wird ein Schuh draus. Wann geht's denn eigentlich los in den Urlaub und wo geht es hin? Wie lange müsst ihr noch warten? Gebt mal Bescheid über WhatsApp. Sprachnachricht am besten 0341 39 37 6000. Ab um 7 hier in der Morningshow. Kamrad, Be Mine. Die besten Hits von heute bei Radio PSR. Und für die Abwechslung Green Day, Wake Me Up When September Ends. Bis gleich.
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9: Kurz vor sieben, ich bin Harjo Wilken. Schönen guten Morgen. 3 Monate früher als geplant ist die neue Chipfabrik von Infineon in Dresden fertig. Die Smart Power Fab ist ein Anbau an

0: Kanzleramt geeinigt. Das Paket soll die Wirtschaft ankurbeln und Deutschland modernisieren. Es umfasst unter anderem eine Reform der Einkommensteuer. Details wollen die Parteichefs am Vormittag vorstellen. Die Leipziger packen mit an. Mehr als 200 Freiwillige haben in den letzten Tagen geholfen, die Straßenbahnschienen Meter für Meter zu reinigen. 6 Linien fahren nun wieder auf unterschiedlichen Abschnitten. Durch die Hitze war am Wochenende Bitumen geschmolzen und hatte sich auf die Schienen gelegt. Diese klebrige Masse muss jetzt wieder runter. Einige Helfer sagten uns:
1: Also ich selber fahre kaum mit der Straßenbahn, aber ich weiß halt, dass viele Menschen davon abhängig sind und denken mir, auf jeden Fall helfen, weil je schneller es geht, umso besser ist es für alle.
2: Infrastruktur ist wie ein Blutsystem im Menschen, das muss funktionieren, deswegen ist es für mich wie erste Hilfe leisten hier.
3: Solche Aktionen machen mir Spaß. Früher als Schüler haben wir an der Angerbrücke uns getroffen und haben die Schienen, die Speichen um Eis freigeklopft. Es ist wichtig, miteinander für die Stadt da zu sein.
0: Unterdessen ist der Leipziger Straßenbahnhersteller Heiterblick gerettet. Das polnische Unternehmen PESA hat die Übernahme abgeschlossen und will den Betrieb langfristig ausbauen. Heiterblick war unter anderem durch Probleme in den Lieferketten in die Insolvenz geraten. Das Unternehmen hatte zuletzt etwa 250 Mitarbeiter. Bei der Fußball-WM steht auch der dritte Gastgeber im Achtelfinale. Die USA waren heute früh mit 2:0 gegen Bosnien-Herzegowina erfolgreich. Am Abend hatten auch
4: 27 Grad.
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7: Autobahn A4 Erfurt Richtung Chemnitz, bitte aufpassen. Am Kreuz Chemnitz in der Überleitung zur A72 Richtung Zwickau sind Fahrradfahrer auf der Autobahn. Und in Leipzig ist die Mockauer Straße gesperrt zwischen Rosenohe Straße und der Friedrichshafener Straße. Der Grund: ein Wasserrohrbruch. Wenn ihr noch was seht auf dem Weg zur Arbeit, Staus oder Blitzer, könnt ihr ganz bequem am Telefon melden. 0800 023 4x4. Wir wünschen eine gute Fahrt, kommt gut an.
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7: Punkt 7. Guten Morgen, ich bin Steffen Lukas, Vertreter Rocky und Mandy. Wir freuen uns auf morgen, oder? Morgen gibt's Zeugnisse. Aber liebe Eltern, wenn das Zeugnis nicht ganz so ausgefallen ist, wie ihr euch das vorgestellt habt, legt's vielleicht doch erstmal weg. Bisschen den Druck rausnehmen aus der Mathe-Thematik, sonst vermiest das am Ende den Kiddies noch die Ferien. Und übrigens, es gibt so viele Prominente, die waren auch nicht die hellste Kerze auf der Torte. Wie zum Beispiel Ed Sheeran, spielen wir hier gleich in der Radio PSR Morning Show. Und es gibt noch viel mehr Schulversager bei den Promis, wer da alles mit dabei ist. Das hören wir in 5 Minuten. Jetzt hauen wir euch aus dem Bett mit Beautiful Madness. Michael Patrick Kelly bei Radio PSR. Schönen guten Morgen.

Radio PSA, die Morning Show mit Taylor Swift und Opalite. Ich bin Steffen Lukas, wünsche euch einen schönen guten Morgen um 7.07 Uhr. Also ich denke, Taylor Swift, so wie die singt und was das für eine tolle Person ist, die war bestimmt gut in der Schule, oder? Freunde, morgen gibt's Zeugnisse. Und für den Fall, dass ihr morgen ein schlechtes Zeugnis bekommt, vielleicht beruhigt euch ja auch, dass es viele Prominente gibt, die eher Nieten in der Schule waren. Zum Beispiel, guck mal, Rihanna hat die Schule komplett geschmissen. Die wollte lieber nur Mucke machen. Heute eine globale Ikone. Fußballstar Bastian Schweinsteiger hatte nur Fußball im Kopf. Schule war da eher lame. Heute deutsche Fußballlegende. Quentin Tarantino, kein Schulabschluss, hat in einer Videothek jobben müssen. Heute ist er einer der größten Regisseure Hollywoods. Und Ed Sheeran, das war so ein Kind, wo du sagst, was soll nur aus dem werden? Hat sich in Bio und Chemie nur gelangweilt. Hausaufgaben hat er regelmäßig abgeschrieben. Er musste dauernd nachsitzen und sammelte einen Schulverweis nach dem anderen. Heute ist er einer der größten Popstars der Welt. Das sind natürlich alles Ausnahmen, liebe Kiddies. Es wäre schon besser, man hat gute Zensuren. Aber wisst ihr was? In 6 Wochen kommt ein neues Schuljahr. Da gehen wir das an. Und jetzt hören wir mal. Schulversager Ed Sheeran bei Radio PSR mit Azizam. Es ist 7.08 Uhr. Guten Morgen bei Radio PSR.

0: Zack, wach. 7.15 Uhr, Green Day in der Radio PSA Morning Show. Ich bin Steffen Lukas, die Vertretung für Rocky und Mandy und wünsche euch von Herzen, dass ihr gut in diesen sonnigen Donnerstag kommt. Sonne scheint schon, aber es ist noch frisch. Zurzeit zwischen 14 und 17 Grad im Land. Daraus werden 27 Grad endlich mal wieder. Viel Sonne, am Nachmittag wird es ein bisschen wolkiger, aber es bleibt trocken. Freunde, jetzt kommt unser witziger Kollege Jan Zerbst, der meint, es ist gar nicht so leicht, ein Weltmeisterschaftsspiel im Fernsehen oder im Radio zu kommentieren. Aber mit ein paar einfachen Tricks kriegt ihr das auch hin.
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2: Lektion 1. Kommentatoren müssen so klingen, als würde gerade Weltgeschichte geschrieben, egal was wirklich passiert.
3: Ja, da richtet er sich nochmal den Schienbeinschoner. Ein kurzer Blick nach links. Ja, das sind packende Szenen.
2: Lektion 2. Statistiken ziehen immer. Je absurder, desto besser.
3: Deutschland hat ja bei Weltmeisterschaften gegen Teams mit roten Stutzen in Montagsspielen eine Ballbesitzquote von 53,8%.
2: Und Lektion 3. Betone ausschließlich die völlig unwichtigen Wörter.
3: Ja, da kommt der Ball von rechts in den Strafraum und fast wäre das Tor gefallen für das Team der USA in San Francisco.
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0: Könnt ihr zu Hause mal ausprobieren. Nachher hört ihr beim Jan, wie man am besten mit Mücken fertig wird. Wird auch Zeit. Kurz nach 9:30 die Welt in 30 Sekunden hier bei Radio PSR. 7.17 Uhr. Kamerad, wach werden. Singe was.

0: 7.26 Uhr, noch 4 Minuten bis 7:30 am Donnerstagmorgen. Hier ist die Radio PSA Morning Show. Ich bin Steffen Lukas, vertrete heute Rocky und Mandy. 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Und wir haben aktuelle Mucke, neu Clock Clock, Out of the Dark und für die Abwechslung Nickelback mit Rockstar zum Wachwerden am Donnerstag. Ab 7:30 in der Radio PSA Morning Show.
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11: Kurz vor 7:30. Ich bin Hajo Wilken. Schönen guten Morgen. In Dresden wird heute die neue Chipfabrik von Infineon eröffnet. 5 Milliarden Euro sind in das Megaprojekt geflossen. 1 Milliarde davon hat der Staat zugeschossen. Silas Quiring berichtet.
12: 3 Monate früher als geplant ist die neue Chipfabrik fertig geworden. Die Smart Power Fab ist ein Anbau an das bestehende Werk im Dresdner Norden. Es entstehen 1000 neue Arbeitsplätze. Mit der neuen Fabrik will Europa unabhängiger werden von Asien und den USA. Nächstes Jahr will auch TSMC eine Fabrik in Dresden eröffnen und damit 2000 weitere Arbeitsplätze schaffen. Global Foundries baut seinen Standort ebenfalls aus.
11: Leipzig steckt in finanziellen Schwierigkeiten. Die Steuereinnahmen sinken und die Kosten steigen. Um dennoch zahlungsfähig zu bleiben, kann die Stadt nun kurzfristig mehr Geld aufnehmen. Der Stadtrat hat den Kassenkredit erhöht, also den Dispo der Stadt, von 600 auf 800 Millionen Euro. Nach LVZ-Informationen bekommt Leipzig in den nächsten beiden Jahren mehr Geld vom Freistaat und plant weitere Einsparungen. Sachsens Bauern gehen in diesem Jahr von soliden Ernteerträgen aus. Weil Herbst und Winter vielerorts zu trocken waren, gingen die Anbauflächen aber teils zurück. Ein Beispiel für einen krisensicheren Betrieb ist die Agrargenossenschaft Doberschütze Nordsachsen. Sie setzt neben Ackerbau auch auf Milchkühe, die Schweinezucht und eine eigene Gastronomie. Geschäftsführer Michael Haseloff.
13: In der Milchkrise haben wir genügend Schweinefleisch verkaufen können oder der Landmaschinenhandel lief gut oder die Gastronomie, die lief eigentlich immer gut. Und wenn immer ein Bereich nicht gut läuft, irgendeine Krise erwischt uns, Corona zum Beispiel, dann haben wir aber gut Milch verkauft und konnten weiter Löhne zahlen und konnten weiter in die Gastronomie investieren.
11: Bei der umstrittenen Tigerdompteurin Carmen Zander in Schkeuditz sind jetzt die Behörden eingeschritten. Weil das private Gehege nur Platz für 2 Tiger bietet, wurden die anderen 6 mitgenommen. Sie kommen in eine Auffangstation in Spanien. Erst im Mai war ein Tiger ausgebrochen und schließlich erschossen worden. Bei der Fußball-WM stehen Belgien, England und die USA im Achtelfinale. Die USA setzten sich in der Nacht gegen Bosnien-Herzegowina mit 2:0 durch. Zuvor hatte England mit 2:1 gegen die Demokratische Republik Kongo gewonnen. Belgien siegte nach Verlängerung mit 3:2 gegen den Senegal. 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
0: Danke, Hajo.
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0: Heute früh müsst ihr stellenweise mit Nebel rechnen. Später gibt's viel Sonne. Am Nachmittag wird's ein wenig wolkiger, aber es bleibt trocken im Land. Schön warm wird's heute. Die Höchstwerte endlich mal wieder zwischen 22 und 27 Grad.
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0: Der Verkehr rollt, ihr kommt gut durch. Ein Blitzer steht in Waldenburg, gemeldet von Lea, danke dafür. Aufpassen dort in Waldenburg an der Altenburger Straße werdet ihr geblitzt. Und wenn ihr noch was seht, Staus oder Blitzer, könnt ihr ganz bequem ergänzen über unsere App.
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0: Ich bin Steffen Lukas, die Vertretung für Rocky und Mandy. Es ist 7:30 Uhr. Guten Morgen, müdes Schulkind. Komm, ey, heute noch mal aufraffen, morgen nur noch Zeugnisausgabe, dann kann das Schuljahr nach Hause gehen. Viele hauen ja sofort ab in den Urlaub und ihr kennt das vom Flughafen. Ihr habt einen Flug hinter euch und dann geht das elende, lange Warten an der Gepäckausgabe los. Mit welchen Tricks ihr allerdings euren Koffer schneller zurückkriegt als die anderen, das besprechen wir 7:45 Uhr.

0: Guten Morgen, wünscht die Radio PSA Morning Show um 7.38 Uhr. Heute ist Donnerstag, der 2. Juli und hier tobt bei Radio PSA der Urlaubs-Countdown. Müsst ihr wie ich auch noch 5 Wochen warten, bis ihr endlich mal für poplige 2 Wochen an die Ostsee dürft? Wie lange ist es denn noch bei euch und wo geht es hin dieses Jahr?
1: Wir waren das letzte Mal im Urlaub 2019 und fahren dieses Jahr endlich mal wieder nach Italien mit dem Wohnmobil und am 18. Juli geht's los.
2: Bei uns sind es noch 13 Tage bis zum Urlaub. Wir fahren für 4 Nächte nach Usedom, nach Ahlbeck, an die schöne Ostsee.
3: 2 Arbeitstage und dann geht die wilde Fahrt nach Bosnien-Herzegowina los für schöne 2 Wochen. Haltet durch, macht weiter so und ich wünsche euch noch einen schönen Tag.
0: Das wünschen wir euch auch. Wann geht's denn für euch in den Urlaub und wohin dieses Jahr? Gebt mal Bescheid per WhatsApp-Sprachnachricht 03 41 39 37 6000. Jetzt um 9:30 Dermot Kennedy und Kiss Me. 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
1: Ich glaube, der redet zu Hause auch so. Hey, guten Morgen, Liebling, ich hab dir einen Kaffee gekocht.
2: Rockstar, Nickelback, 7.48 Uhr, 7:48, 7:48. Schönen guten Morgen bei Radio PSR. Ich bin Steffen Lukas, die Vertretung heute für Rocky und Mandy. An einem Tag, ja, wenn der Nebel sich verzogen hat, der dann schön sonnig wird. Am Nachmittag ein paar mehr Wolken, aber es bleibt trocken heute. Die Höchstwerte zwischen 22 und 27 Grad. Kommt, Freunde, wir träumen uns schon mal in den Urlaub, oder? Ans Gepäckband in der Ankunftshalle am Flughafen. Wie ihr euren Koffer schneller zurückkriegt als die anderen, das hat die Seite Travelbook mal getestet. Und der Killer-Tipp ist tatsächlich, so einfach und geschmacklos, so spät wie möglich einchecken. Der Grund, an vielen Flughäfen wird noch per Hand beladen und dadurch kommen die letzten Koffer auch als erstes wieder raus aus dem Flieger. Zack, seid ihr im Gepäckband die Ersten und eher im Pool als die anderen. Und ein Aufkleber mit zerbrechlich oder fragile auf den Koffer kleben ist auch gut. Die Koffer werden dann sanfter behandelt, also so hofft man. Die werden erstmal zur Seite gestellt und auch als letztes eingeladen und sind dann als erstes wieder draußen. Ich wünsche euch einen tollen, reibungslosen Start in den Urlaub. Was haltet ihr davon, wenn wir jetzt die neue Clock spielen mit Out of the Dark?
3: Toll, weiter so. Das wird ein schöner Tag heute.
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0: Robin Schulz bei Radio PSA, 7.54 Uhr, noch 6 Minuten bis 8. Ich bin Steffen Lukas, wünsche euch einen tollen guten Morgen. Ich vertrete heute Rocky und Mandy. Hand hoch, wer fährt von euch dieses Jahr in den Urlaub nach Frankreich? Da gibt es allerdings eine Sache, die ihr als Autofahrer unbedingt beachten solltet, sonst kann es teurer werden. Unser Nachrichtenmann Hajo Wilken weiß Bescheid und warnt uns um 8:45 in der Radio PSA Morning Show. Ab um 8 gleich eine große Schippe Lieblingshits für euch, damit ihr gut in den Tag kommt. Teddy Swims dabei, ganz neu Mr. Know It All und für die Abwechslung Avril Lavigne mit Complicated. Kommt gut in die Gänge, bis gleich.
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8: Kurz vor 8. Ich bin Hajo Wilken. Schönen guten Morgen. 3 Monate früher als geplant ist die neue Chipfabrik von Infineon in Dresden fertig. Die Smart Power Fab ist ein Anbau an das bestehende Werk im Dresdner Norden. Zur Eröffnung am Vormittag werden 400 Gäste erwartet. Infineon hat rund 4 Milliarden Euro in die neue Fabrik investiert. Eine weitere Milliarde gab es als Zuschuss vom Staat. 1000 neue Arbeitsplätze entstehen. Mit dem Ausbau der Chipproduktion in Dresden will Europa unabhängiger werden von Asien und den USA. Die Spitzen von Union und SPD haben sich auf umfassende Reformen geeinigt. Einzelheiten sind nach den Beratungen im Kanzleramt zwar noch unklar, sollen aber am Vormittag präsentiert werden. Fast 8 Stunden lang hatten die Koalitionsspitzen darüber beraten, wie die Wirtschaft angekurbelt und das Land modernisiert werden kann. Dabei ging es um die Einkommensteuer, die Rente, den Arbeitsmarkt und Bürokratieabbau. In Leipzig fahren nach dem Hitzechaos immer mehr Straßenbahnen wieder. Mittlerweile pendeln 6 Linien auf unterschiedlichen Abschnitten. Etwa aus dem Westen und Süden zur Innenstadt und zurück. Bis alles

0: Plan fährt, wird es aber wohl noch ein paar Tage dauern. Nach wie vor helfen viele Leipziger dabei, die klebrige Bitumenmasse von den Schienen zu kratzen. Einige sagten uns:
1: Es ist schon ganz schön anstrengend. Ich habe das mit einem Spaten gemacht. Ich hatte vorher so einen kleinen Spachtel. Da ist es nicht so effektiv.
2: Man kommt weniger voran, als man denkt.
3: Es ist körperlich schon anstrengend, weil man viel Kraft aufwenden muss, um mit dem Spachtel die Gummimasse da runterzuschieben, weil die schon fest draufklebt. Also ich finde es auch ein bisschen meditativ.
0: In Ludwigslust bei Schwerin brennt ein Krankenhaus. Dort war in der Nacht der Dachstuhl in Brand geraten. Mindestens 2 Menschen sind gestorben, mehr als 30 sind verletzt. Patienten wurden teils in Betten und Rollstühlen aus dem Gebäude gebracht. Die Feuerwehr ist weiter im Großeinsatz. Bei der Fußball-WM steht auch der 3. Gastgeber im Achtelfinale. Die USA waren heute früh mit 2:0 gegen Bosnien-Herzegowina erfolgreich. Am Abend hatten auch England und Belgien die nächste Runde erreicht. England besiegte die Demokratische Republik Kongo mit 2:1. Belgien setzte sich in der Verlängerung mit 3:2 gegen den Senegal durch. 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
5: Zurzeit in Leipzig 17 Grad, in Dresden 17, Chemnitz 16, Zwickau 16, Görlitz 17 Grad. Daraus werden stattliche 27 Grad. Das sind die Höchstwerte heute. Nachdem sich der Nebel verzogen hat, sehen wir überall die Sonne. In Sachsen am Nachmittag wird es ein bisschen wolkiger, aber es bleibt trocken und schön warm.
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5: Sonderlob an euch. Vorbildliches Verhalten im Straßenverkehr. Nichts los. Ein Blitzer in Waldenburg, Altenburger Straße. Danke fürs Bescheidsagen, Lea. Wenn ihr doch noch was entdecken solltet auf dem Weg zur Arbeit, Staus oder Blitzer, einfach melden am Telefon 0800 023 und 4x4.
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5: Naja, manchmal auch mit Steffen Lukas, wenn Rocky und Mandy nicht da sind. Ich wünsche euch einen tollen guten Morgen. Es ist 8 am Donnerstag. Viele von euch fackeln überhaupt gar nicht lange und starten mit Beginn der Sommerferien sofort in den Urlaub. Und wer mit dem Auto in Frankreich unterwegs ist, der darf eine Sache nicht vergessen, nämlich eine Umweltplakette, die es in Deutschland überhaupt gar nicht gibt. Welche das ist, das hört ihr gleich 8:45 von unserem Nachrichtenmann Harjo Wilken. Außerdem mache ich euch schon in 5 Minuten ein bisschen Bock aufs neue Sinnlos-Sommermärchen. Vorher gibt's unsere Lieblings-Leonie. Don't worry, 8:00.

Hurts and Stay um 8.06 Uhr. Hier ist Radio PSR. Schönen guten Morgen, wünscht die Morning Show. Ich bin Steffen Lukas, die Vertretung für Rocky und Mandy. Ey, morgen gibt's Zeugnisse. Dann starten wir unseren Skoda und ab über den Brenner nach Italien, oder? Und damit Ruhe ist auf dem Rücksitz, haben wir von Radio PSR pünktlich vor den Sommerferien unser neuestes Sinnlos-Sommermärchen an den Start gebracht. Es heißt Rapunzel vom 10-Meter-Turm. Die ganze Action-Geschichte spielt im Waldbad Dresden-Klotsche. Ich weiß, Freunde, das hat zu seit 98. Aber als ich Kind war, bin ich mit meiner Freundin Birgit damals im Kinderferienlager Hand in Hand vom Fünfer gesprungen, weil wir checken wollten, wer als erstes unten ist. Ich habe aber vergessen, wie diese Challenge ausgegangen ist. Also wie gesagt, im Waldbad Dresden-Klotsche steht in unserem sinnlosen Märchen ein 10-Meter-Turm. Und die böse Bademeisterin Ulrike Vollbart hat das Rapunzel dort oben einfach festgehalten und eingesperrt, weil die böse Bademeisterin einfach keinen Bock mehr hat, das Rapunzel dauernd aus dem Wasser zu retten. Die zieht nämlich ihre Schwimmflügel am liebsten an die Füße an und nicht an die Arme. Und weil das dauernd schief geht, hat sie gesagt, nischt jetzt hoch auf den 10-Meter-Turm. Dort sollst du, ja, kannst du warten, bis du schwarz wirst. Jetzt haben glücklicherweise die 7 schwer erziehbaren Zwerge in ihrem Kinderbergwerk Sommerferien und die Pilger natürlich ins Waldbad Dresden-Klotsche, weil sie vom Zehner huppen wollen. Und dann geht's los. Jetzt wollen sie das Rapunzel erklimmen und ob sie es schaffen, es zu retten, das hört ihr euch bitte an. Entweder heute schon oder am Wochenende oder auf der Fahrt in den Urlaub. Rapunzel vom 10-Meter-Turm, so heißt unser neuestes Sinnlos-Märchen in der App auf radiopsr.de oder überall, wo ihr Podcasts hört. Jetzt ist es 8.08 Uhr. Wünsche einen schönen guten Morgen mit Lost Frequencies bei Radio PSR.

0: 8.14 Uhr, gleich Viertel neun. Ich bin Steffen Lukas, wünsche euch einen guten Morgen. Ich vertrete heute Rocky und Mandy. Hier ist die Radio PSR Morning Show an einem schönen Donnerstag. Wenn der Nebel sich verzogen hat, haben wir überall viel Sonne. Am Nachmittag ein paar Wolken, ja gut. Aber es bleibt schön warm und trocken heute. 22 bis 27 Grad. Zweimal noch in die Schule, morgen gibt's Zeugnisse und dann... Genau. Wer von euch dieses Jahr im Urlaub mit dem Auto in Frankreich unterwegs ist, der darf eine Sache nicht vergessen, nämlich eine Umweltplakette, die es in Deutschland überhaupt nicht gibt. In dieser Woche blicken wir ja auf die wichtigsten Verkehrsregeln im Ausland, zusammen mit unserem Nachrichtenmann Harjo Wilken. Schönen guten Morgen, Harjo.
1: Guten Morgen.
0: Was ist denn das für eine Plakette?
1: Ja, das ist die sogenannte CRETR-Plakette. Die ist in vielen Städten vorgeschrieben, um dort mit dem Auto fahren zu dürfen. Ist sowas ähnliches wie unsere deutsche Umweltplakette, aber man braucht die eben zusätzlich. Und was viele Urlauber gar nicht auf dem Schirm haben: Man kann diese Plakette nicht vor Ort kaufen oder bei der Einreise nach Frankreich, sondern man muss sich rechtzeitig vor dem Urlaub darum kümmern, online, und bekommt ihr dann per Post nach Hause geschickt.
0: Na, schönen Dank, dass du uns Bescheid gesagt hast. Danke, Harjo. Wie man das macht, das hört ihr in unserem Sachsen-Podcast Wilken, unter anderem in unserer App. In der aktuellen Folge geht es um die wichtigsten Verkehrsregeln, damit ihr im Ausland nicht tief in die Tasche greifen müsst. Und jetzt gibt's eine Hymne für unseren Nachrichtenmann Harjo Wilken, unseren Doktor Allwissend. Hier ist Teddy Swims, ganz neu bei Radio PSR, Mr. Know It.

0: 7 vor halb 9, ich bin Steffen Lukas. Schönen guten Morgen bei Radio PSR. Ich vertrete heute Rocky und Mandy. Und ihr wisst, es ist mal wieder Mückenzeit, ne? Und wie man mit diesen kleinen Biestern fertig wird, verrät uns gleich Jan Zerbst in seiner Alltagskomedy. Die Welt in 30 Sekunden läuft hier kurz nach halb 9. 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Diesmal ein ganz persönlicher Favorit von mir, direkt aus meinem Auto. 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Und das sehr laut. Da wackelt die Klappe vom Handschuhfach. Lasst euch überraschen, der Radio PSR Überraschungshit läuft hier 10 vor 9.
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16: Kurz vor 8:30. Ich bin Hajo Wilken. Schönen guten Morgen. In Dresden wird heute die neue Chipfabrik von Infineon eröffnet. 5 Milliarden Euro sind in das Megaprojekt geflossen. 1 Milliarde davon hat der Staat zugeschossen. Silas Quiring berichtet.
17: 3 Monate früher als geplant ist die neue Chipfabrik fertig geworden. Die Smart Power Fab ist ein Anbau an das bestehende Werk im Dresdner Norden. Es entstehen 1000 neue Arbeitsplätze. Mit der neuen Fabrik will Europa unabhängiger werden von Asien und den USA. Nächstes Jahr will auch TSMC eine Fabrik in Dresden eröffnen und damit 2000 weitere Arbeitsplätze schaffen. Global Foundries baut seinen Standort ebenfalls aus.
16: Unterdessen ist der Leipziger Straßenbahnhersteller Heiterblick gerettet. Das polnische Unternehmen PESA hat die Übernahme abgeschlossen und will den Betrieb langfristig ausbauen. Heiterblick war unter anderem durch Probleme in den Lieferketten in die Insolvenz geraten. Das Unternehmen hatte zuletzt etwa 250 Mitarbeiter. Die Landwirte in Sachsen haben offiziell mit der Ernte begonnen. Nachdem der Winter meist zu trocken war, rechnen sie mit durchschnittlichen Erträgen. Der Klimawandel macht den Bauern immer mehr zu schaffen. Die Agrargenossenschaft Doberschütz in Nordsachsen zum Beispiel setzt beim Ackerbau deshalb auf viele Standbeine. Geschäftsführer Michael Haseloff sagte uns:
5: Wir bauen über 9 verschiedene Früchte an, veredeln das, also wir füttern die Erbsen, wir füttern die Bohnen. Da ist man sozusagen auf breiteren Füßen gestellt. Und eine Kultur, die liebt vielleicht die Wärme und die Trockenheit, die andere Kultur liebt den Dauerregen. Es trifft uns nicht ganz so hart wie jemand, der nur aus den Getreideerträgen leben kann oder muss.
16: In einem Krankenhaus in Ludwigslust bei Schwerin hat es heute früh gebrannt. 2 Menschen kamen ums Leben, mehr als 30 sind verletzt. Das Feuer soll in einem Patientenzimmer ausgebrochen sein. Von dort griffen die Flammen auch auf den Dachstuhl über. Patienten und Beschäftigte mussten in Sicherheit gebracht werden. Bei der Fußball-WM stehen Belgien, England und die USA im Achtelfinale. Die USA setzten sich in der Nacht gegen Bosnien-Herzegowina mit 2:0 durch. Zuvor hatte England mit 2:1 gegen die Demokratische Republik Kongo gewonnen. Belgien siegte nach Verlängerung mit 3:2 gegen den Senegal. 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
0: Liebe Grüße gehen raus nach Dresden und Görlitz. Ihr seid momentan Spitzenreiter mit 18 Grad. Leipzig hat 17, Chemnitz 17, Zwickau auch 17. Daraus werden heute noch 27 Grad höchstens. Wenn sich der Nebel verzogen hat, wird es ein sonniger Tag. Am Nachmittag gut, ein paar mehr Wolken, aber es bleibt trocken und schön warm.
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0: Autobahn A13 Richtung Dresden, Unfall zwischen Ruhland und Ortrand. A14 Richtung Nossen, zwischen Nossen Nord und Nossen Ost. Aufpassen, da liegen Metallteile auf der Autobahn. Und es gibt einen Blitzer in Waldenburg, gemeldet von Lea, danke dafür, auf der Altenburger Straße. In Waldenburg müsst ihr aufpassen. Und wenn ihr auch was seht, Staus oder Blitzer, könnt ihr ganz bequem ergänzen über unsere App. Wir wünschen eine gute Fahrt, kommt gut an.
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0: Donnerstagmorgen, 8.30 Uhr. Ich bin Steffen Lukas, vertrete heute Rocky und Mandy. Gleich ist hier in der Radio PSR Morning Show Mückenalarm, aber wir haben ja Jan Zerbst. Da geht's der Mücke eben heute mal mit Humor an den Kragen. Die Welt in 30 Sekunden, unsere Alltagskomödie, läuft in 5 Minuten in der Morning Show. Vorher Somba, Home Wrecker. Ich wünsche einen guten Morgen. 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

0: 7:30. Schönen guten Morgen am Donnerstag. Hier ist Radio PSR. Ich bin Steffen Lukas. Kommt gut in die Gänge. Urlaubszeit, Sommerzeit ist natürlich auch Mückenzeit. Aber wir haben ja Jan, unseren Humor-Terminator. Der wird ja wohl mit Mücken fertig werden, oder?
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2: Wenn wir im Freibad oder am See auf Mücken treffen, versuchen wir alles. Schatten meiden, schnell gehen, heftig auftreten, dabei panisch die ganze Zeit den Kopf schütteln, laut brüllen. Wahrscheinlich hilft nichts davon, aber der Gedanke tut gut. Wie Globuli. Mücken musst du ignorieren. Schwedische Waldseeanwohner stellen sich ja seelenruhig mitten in die Mückenschwärme. Ohne Spray, ohne lange Kleidung. Ganz entspannt. Und das irritiert die Mücken dermaßen, dass die das Stechen vergessen. Trotzdem zwei Verbesserungsvorschläge. Entweder wir bringen Mücken einfach mal bei, statt Blut Fett abzusaugen. Oder wir kreuzen Mücken mit Glühwürmchen und dann weiß man wenigstens nachts im Dunkeln, wo genau man hinhauen muss.
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0: Nur nicht daneben hauen. Morgen geht's hier um die verschiedensten Urlaubsbedürfnisse. Der perfekte Urlaub ist eben für jeden anders. Lachen wir drüber morgen in der Welt in 30 Sekunden in der Radio PSR Morning Show kurz nach 8:30. Jetzt die Imagine Dragons on top of the world. 8:30, hier ist Radio PSR.

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0: Gelungen, die Neuauflage von Insomnia, New Religion, Bibi Rexha und Faithless in der Radio PSA Morning Show. Es ist 8:45 am Donnerstag. Heute ist der 2. Juli und der kann sich sehen lassen. Gut, früh ein bisschen Nebel, am Nachmittag auch ein paar mehr Wolken, aber ansonsten Sonne. Es bleibt trocken und wird schön warm heute. Zwischen 22 und 27 Grad die Höchstwerte. Hier in der Morning Show tobt der Radio PSA Urlaubs-Countdown. Wie lange müsst ihr noch warten und wo geht's hin dieses Jahr? Jana, erzähle.
1: Wir fahren nächste Woche an der Ostsee, den nördlichsten Zipfel von Deutschland, weil wir lieben die Nordsee, wir lieben die Ostsee. Und wir fahren zum Zelten, Camping pur. Wir lieben das sehr.
0: Ach Jana, ich liebe das auch. Es gibt nichts Schöneres, als auf der Wiese zu frühstücken. Aber ich muss noch 5 Wochen warten und dann geht's für 2 Wochen nach Rügen. Und wie ist es bei euch? Wann geht es in den Urlaub? Wie lange müsst ihr noch warten? Und wo geht's hin dieses Jahr? Gebt mal Bescheid über WhatsApp. Am besten eine Sprachnachricht schicken. 0341 39 37 6000. Jetzt musikalisch alles auf Anfang. Michael Schulte bitte. 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

0: Taylor Swift und Is It Over Now? 8 vor 9. Nee, ist noch nicht vorbei. Geht erst richtig los für Taylor Swift. Morgen ist Hochzeit in New York, Freunde. 10 Stunden, Riesenparty im Madison Square Garden in New York, in Manhattan. Das machen wir auch, wenn wir mal groß sind, oder? Hier ist Radio PSR, ich bin Steffen Lukas. Schönen guten Morgen.
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0: Endlich kurz vor ihr wisst, kurz vor 9, kurz vor 10 und immer kurz vor bei Radio PSR gibt es den ganz besonderen Song, der richtig Laune macht, der lange nicht im Radio lief. Und diesmal ist es eine persönliche Empfehlung von mir. Diese Nummer läuft bei mir im Auto wirklich rauf und runter, weil ich einfach nicht genug kriegen kann. Bin quasi süchtig. Wenn es mir schlecht geht, geht es mir besser. Wenn es mir gut geht, geht es mir noch besser. Hier sind die Gym Class Heroes und Adam Levine von Maroon 5 mit Stereo Hearts.

0: 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Jim Glass Heroes und Adam Levine mit Stereo Hearts. Der Radio-PSA Überraschungshit für diese Stunde. Der nächste läuft pünktlich kurz vor 10 hier in der Radio-PSA Morning Show. Und ab um 9 gibt's schöne frische Mucke to Sweet Hosier.
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5: Kurz vor 9. Ich bin Hajo Wilken. Schönen guten Morgen. Der Chipriese Infineon eröffnet heute Vormittag seine neue Fabrik in Dresden. 5 Milliarden Euro sind in das Megaprojekt geflossen. 1 Milliarde davon hat der Staat zugeschossen. Es entstehen 1000 neue Arbeitsplätze. Mit der neuen Fabrik will Europa unabhängiger werden von Asien und den USA. Nächstes Jahr will auch TSMC eine Fabrik in Dresden eröffnen und damit 2000 weitere Arbeitsplätze schaffen. Global Foundries baut seinen Standort ebenfalls aus. Union und SPD wollen eine Reihe von Reformen angehen. Darauf haben sich die Parteispitzen am späten Abend geeinigt. In wenigen Minuten wollen sie die Einzelheiten bekannt geben. Das Paket umfasst unter anderem eine Reform der Einkommensteuer. Die Koalition will ab dem nächsten Jahr vor allem kleine und mittlere Einkommen entlasten. Leipzig steckt in finanziellen Schwierigkeiten. Die Steuereinnahmen sinken und die Kosten steigen. Um dennoch zahlungsfähig zu bleiben, kann die Stadt nun kurzfristig mehr Geld aufnehmen. Der Stadtrat hat den Kassenkredit erhöht, also den Dispo der Stadt, von 600 auf 800 Millionen Euro. Nach LVZ-Informationen bekommt Leipzig in den nächsten beiden Jahren mehr Geld vom Freistaat und plant weitere Einsparungen. Die Chemnitzer Musikschule wird ab August teurer. Das hat der Stadtrat beschlossen. Einzelunterricht und Leihinstrumente kosten dann mehr. Ebenfalls beschlossen, die Zwickauer Straße in Kappel wird ausgebaut und wer einen Hund aus dem Chemnitzer Tierheim aufnimmt, der älter ist als 8 Jahre, zahlt dauerhaft keine Hundesteuer. Bei der Fußball-WM steht auch der dritte Gastgeber im Achtelfinale. Die USA waren heute früh mit 2:0 gegen Bosnien-Herzegowina erfolgreich. Am Abend hatten auch England und Belgien die nächste Runde erreicht. England besiegte die Demokratische Republik Kongo mit 2:1. Belgien setzte sich in der Verlängerung mit 3:2 gegen den Senegal durch. 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
6: Danke, Hajo.
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6: Knapp 20 Grad am frühen Donnerstagmorgen, heute am 2. Juli. Da werden sommerliche 27 Grad raus. Gut, früh gibt es stellenweise Nebel, am Nachmittag auch ein bisschen mehr Sonne. Ein paar mehr Wolken, aber die Sonne scheint. Uns wird schön warm heute bis 27 Grad und es bleibt trocken.
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6: Grüße zu euch ins Auto. Wir haben auf der A13 Richtung Dresden einen Unfall zwischen Ruhland und Ortrand. Dann auf der A14 Leipzig-Nossen zwischen Nossen-Nord und Nossen-Ost. Aufpassen, da liegen Metallteile auf der Autobahn. Und geblitzt wird in Waldenburg. Altenburger Straße, danke fürs schnelle Bescheid sagen, Lea. Wenn ihr auch was seht, Staus oder Blitzer, könnt ihr jederzeit ganz bequem ergänzen über unsere App. Fahrt schön vorsichtig, kommt gut an.
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6: 8:42, ich bin's, Steffen Lukas, die Vertretung für Rocky und Mandy. Morgen gibt's endlich Zeugnisse.
7: Was ist das hier? Eine 5-inch Chemise? Geht wohl los, oder was?
6: Liebe Eltern, sollte das Zeugnis nicht ganz so gut aussehen, wie ihr das vorhattet, das heißt noch gar nicht. Wir stellen euch gleich mal Promis vor, die in der Schule absolute Nieten waren und uns trotzdem zu irgendwas gebracht haben. In 10 Minuten in der Morning Show.

warf seine Trompete ins hohe Gras und rannte in die Schule. Omi und Cheerleader bei Radio PSR 12 nach 9. Morgen ist endlich das Schuljahr Geschichte. Machen wir einen fetten Haken dran. Morgen noch Zeugnisse und dann ab in den Urlaub. Für den Fall, dass ihr morgen ein schlechtes Zeugnis bekommt, vielleicht beruhigt euch ja auch, dass es viele Prominente gibt, die eher Nieten in der Schule waren. Rihanna zum Beispiel hat die Schule komplett geschmissen, wollte lieber nur Musik machen. Heute eine globale Ikone. Bastian Schweinsteiger, Fußballstar, hatte nur Fußball im Kopf. Schule war da eher lame, heute deutsche Fußballlegende. Quentin Tarantino hat überhaupt gar keinen Schulabschluss. Der musste in einer Videothek jobben, damit er sich was zu essen leisten konnte. Heute einer der größten Regisseure Hollywoods. Und Ed Sheeran, das war so ein Kind, wo die Mami gesagt hat, was soll nur aus dem werden? Hat sich in Bio und Chemie nur gelangweilt. Hausaufgaben hat er regelmäßig abgeschrieben, musste dauernd nachsitzen, sammelte einen Schulverweis nach dem anderen. Heute ist es einer der größten Popstars der Welt. Liebe Kinder, das sind natürlich alles Ausnahmen. Es wäre schon besser, man hat gute Zensuren. In 6 Wochen kommt allerdings ein neues Schuljahr, dann gehen wir das in Ruhe an. Und hier der Schulversager Ed Sheeran mit Shivers bei Radio PSR. Wünschen schönen Donnerstagmorgen.

0: Isaac und Always on the Run, hier ist die Radio PSA Morning Show. Ich bin Steffen Lukas, die Vertretung für Rocky und Mandy. Wir leben 9:35 am 2. Juli und hören uns gleich wieder ab 9:30 mit Alex Warren und Fever Dream. Und ich mache euch jetzt schon mal ein bisschen Bock. Am Ende der Stunde läuft ja der Radio PSA Überraschungshit. Das ist so ein Song, den wir lange nicht gehört haben. Diesmal die größte Dance-Hymne der 90er mit Kirchenorgel. Und natürlich einem rappenden Unterwäschemodel. Wer es ist, das hören wir 9:50.
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0: Heute früh stellenweise noch Nebel, später dann viel Sonne, Nachmittag ein bisschen mehr Wolken am Himmel, aber es bleibt trocken heute und schön warm. Die Höchstwerte zwischen 22 und 27 Grad.
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0: Autobahn A4, Chemnitz Richtung Dresden, zwischen Siebenlehn und dem Dreiknossen. Aufpassen, da steht ein defektes Auto auf der rechten Fahrspur. A4 Richtung Görlitz, zwischen Dresden Flughafen und dem Dreieck Dresden Nord. Aufpassen, Reifenteile auf der Autobahn. Und A4 Richtung Chemnitz in Höhe Dresden Altstadt, da liegen mehrere Spanngurte. A4 nochmal Richtung Chemnitz in Höhe des Dreiecks Dresden West. Da gab es einen Unfall, die Fahrbahn ist jetzt verengt. Und A17 Dresden Prag, zwischen Baretal und Bad Gottleuba, auch da Unfall. Die B169 Döbeln Chemnitz, gesperrt zwischen Hainich und Gersdorf. In Dresden steht ein Blitzer. Strehlener Straße statt Einwärtssommer. Der steht doch schon seit gestern. Und Waldenburg, gemeldet von Lea, aufpassen auf der Altenburger Straße. Wenn ihr irgendwas seht, Staus oder Blitzer, Sachen, die nicht auf Sachsens Straßen gehören, einfach anrufen. 0800 023 4x4. Kommt gut an, fahrt vorsichtig.
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0: Ich bin Steffen Lukas, schönen guten Morgen am Donnerstag. Es ist 9.30 Uhr, das Schuljahr 25/26 kann sich gehackt legen, oder? Sind wir uns einig. Morgen gibt's Zeugnisse, dann starten die Sommerferien. Für viele geht's direkt in den Urlaub. Und ihr kennt das am Flughafen. Ihr habt einen langen Flug hinter euch, dann geht das dämliche Warten los an der Gepäckausgabe. Mit welchen Tricks ihr euren Koffer schneller zurückkriegt als die anderen? Wir reden drüber. 9:45. Jetzt gibt's einen kleinen Fiebertraum. Hier ist Alex Warren bei Radio PSR. 9:31 Uhr.

neue Dermot Kennedy bei Radio PSR Funeral. Es ist 9.43 Uhr, 9:43, 9:45. Guten Morgen. Ich bin Steffen Lukas, die Vertretung für Rocky und Mandy und wir freuen uns auf einen schönen Tag heute. Stellenweise Nebel, wenn der sich verzogen hat, wird es ein ganz freundlicher Donnerstag, bin meiner Zeit voraus. Viel Sonne heute, es bleibt trocken und 27 Grad die Höchstwerte. Wir träumen uns jetzt inzwischen schon mal in den Urlaub, oder? Direkt ans Gepäckband in der Ankunftshalle am Flughafen. Wie ihr übrigens euren Koffer schnell zurückkriegt, das hat die Seite Travelbook mal getestet. Und der Killer-Tipp ist tatsächlich, so spät wie möglich einchecken, weil an vielen Flughäfen wird noch per Hand beladen und dadurch kommen die letzten Koffer auch als erstes wieder raus aus dem Flieger. Da seid ihr am Gepäckband die Ersten und eher im Pool als die anderen. Außerdem so ein Aufkleber mit zerbrechlich oder fragile auf dem Koffer kleben müsste auch gut klappen. Die Koffer werden dann sanfter behandelt als alle anderen. Die werden auch erstmal zur Seite gestellt und als letztes eingeladen und dann sind sie als erstes wieder draußen. Wünschen wir euch einen tollen Urlaub. Jetzt bei Radio PSR Mark Ronson und Miley Cyrus, Nothing Breaks Like a Heart. Gleich 9:45 Uhr, schönen guten Morgen.

0: David Guetta, Alpha Welle und Ava Max, Forever Young in der Radio PSA Morning Show 10 vor 10 am Donnerstag. Jetzt ist es soweit. Kurz vor ihr wisst, was jetzt kommt.
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0: Cool, das machen wir immer am Ende der Stunde. Da gibt es den ganz besonderen Song, der Spaß macht. Songs, die wir alle lange nicht gehört haben. Jetzt die große Dance-Hymne der 90er mit dem Calvin Klein Model Marky Mark. Den kannte man damals nur in Schwarz-Weiß aus den vielen Unterwäsche-Werbespots mit seinem Waschbrettbauch. Außerdem ist er Schauspieler und auch Rapper. Hören wir jetzt mit Prince, Eitel Joe und Marky Mark. Hier ist United, der Radio PSR Überraschungshit der Stunde.

0: Prince Ita Joe, Marky Mark United um 6 vor 10 bei Radio PSR. Der Überraschungshit der Stunde, der nächste läuft pünktlich, 10 vor 11 und hier geht's gleich weiter mit einem der besten Hits von heute von Ray, Where's My Husband und Caro bei Radio PSR.
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11: Kurz vor 10. Ich bin Hajo Wilken. Schönen guten Tag. Die Bundesregierung packt eine Reihe von Reformen an. Unter anderem soll die Einkommensteuer sinken im Umfang von rund 10 Milliarden Euro. Bundeskanzler Friedrich Merz.
12: Wer unter Teuerung, Inflation und stagnierenden Löhnen am meisten leidet, wird entlastet. Wir rechnen mit bis zu 600 Euro pro Jahr für einen Durchschnittshaushalt.
11: Außerdem soll die Rentenreform noch bis Jahresende umgesetzt werden und die telefonische Krankschreibung wegfallen. Eine weitere Änderung im Arbeitsrecht: befristete Verträge sollen künftig bis zu 6-mal verlängert werden können. Der Chip-Riese Infineon eröffnet heute Vormittag seine neue Fabrik in Dresden. 5 Milliarden Euro sind in das Megaprojekt geflossen. 1 Milliarde davon hat der Staat zugeschossen. Es entstehen 1000 neue Arbeitsplätze. Mit der neuen Fabrik will Europa unabhängiger werden von Asien und den USA. Nächstes Jahr will auch TSMC eine Fabrik in Dresden eröffnen und damit 2000 weitere Arbeitsplätze schaffen. Global Foundries baut seinen Standort ebenfalls aus. Sachsens Landwirte rechnen in diesem Jahr mit soliden Ernteerträgen. Nach dem meist zu trockenen Winter gingen die Anbauflächen für Gerste und Roggen zurück. Bei Weizen konnten sie dagegen leicht zulegen. Ein Gewinner des Klimawandels ist die Sojabohne, die für die Landwirtschaft in Sachsen immer attraktiver wird, so Landesbauernpräsident Thorsten Kraftschick.
13: Es ist noch nicht so hochwirtschaftlich, wie wir uns das wünschen würden, aber sie wird zunehmend wahrgenommen und es ist ein ganz attraktives Futtermittel. Wir brauchen Soja. Und insofern würde das regional passen, wenn wir das entwickeln, aber da müssen Röstereien, Ölmühlen müssen sich da entsprechend entwickeln, wo eine Wertschöpfungskette entsteht, eine zusätzliche. Und das wäre doch schön für unsere Gesellschaft.
11: Unterdessen ist der Leipziger Straßenbahnhersteller Heiterblick gerettet. Das polnische Unternehmen PESA hat die Übernahme abgeschlossen und will den Betrieb langfristig ausbauen. Heiterblick war unter anderem durch Probleme in den Lieferketten in die Insolvenz geraten. Das Unternehmen hatte zuletzt etwa 250 Mitarbeiter.
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14: Und der Regen war ja schon ganz schön zur Abkühlung, aber jetzt freuen wir uns auch wieder über Sonnenschein, blauen Himmel heute. Bleibt trocken bei Temperaturen zwischen 22 und 27 Grad. Morgen am letzten Schultag sonnig, überwiegend trocken. Ja, und angenehme Temperaturen 20 bis 23 Grad. Das Wochenende wird wieder ein bisschen wärmer mit Sonne, Wolken und ein paar Schauern.
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0: blockiert. Und A4 Dresden Richtung Chemnitz in Höhe Dresden-Altstadt, Spanngurte auf der Autobahn. Dann haben wir die A17 Dresden Richtung Prag. Achtung, Unfallstelle zwischen Baretal und Bad Gottleuba. Und die B169, die ist zwischen Hainichen und Gersdorf in beiden Richtungen wegen einer verschmutzten Fahrbahn gesperrt. Geblitzt wird in Leipzig, Paunsdorfer Allee beide Richtungen, in Dresden, Strehlener Straße stadteinwärts und in Schopau auf der alten Marienberger Straße in der 30er-Zone. Wenn ihr noch irgendwas ergänzen könnt, ruft gerne mal durch, da freuen wir uns. 0800 023 und 4x4. Gute Fahrt.
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0: Hallöchen, Donnerstag Vormittag um 10 und der Tag ist heute wild gestartet bei mir mit einer Suchaktion. Ich habe wirklich die Nadel im Heuhaufen gesucht. Der Ehering war weg. Wie es ausgegangen ist, sage ich euch gleich in 10 Minuten. Das Gute, der Ehemann ist auf jeden Fall noch da. Hier ist Ray mit Where is my husband? Einer der besten Hits von heute.

kommt immer gut und hoffentlich auch entspannt durch den Donnerstag mit uns, Radio PSR bei der Arbeit, 10 nach 10 haben wir's. Und ich sag euch, heute Morgen ist mir das Herz in die Hose gerutscht, aber so richtig. Ich wollte mich fertig machen, ich wollte meinen Schmuck anlegen und plötzlich war er weg. Der Ehering, den ich sonst immer in diesem kleinen Schmuckkästchen im Bad habe, war der einfach nicht mehr drin. So, und ja, ich habe überall gesucht, das Kopfkino ging los, ich bin gedanklich nochmal alles durchgegangen. Wo war ich? Habe ich den verloren unterwegs, in der Wohnung alles abgesucht? Also das hat mich den ganzen Morgen beschäftigt nebenbei. Und kurz bevor ich los musste, hatte ich irgendwie diesen Impuls, Mensch, guck doch nochmal in diesem kleinen Badmülleimer. Habe ich das Ding aufgemacht, den Deckel runter und zwischen den ganzen Wattepads und so, habe ich es dann glitzern sehen und da war dieser Ehering in diesem Mülleimer und ich habe geschrien vor Glück, vor Erleichterung. Also wirklich, das sind so die richtigen Glücksmomente im Alltag, ne? Wenn es so ein Happy End gibt und du die Sachen noch viel, viel mehr liebst als jemals zuvor, wenn sie mal kurz weg waren. Was ist euch schon mal verloren gegangen, was euch ganz wichtig war und habt das wiedergefunden? Sagt mal Bescheid. 0341 39 37 6000. Jetzt Shakira mit dem offiziellen WM-Hit, der trotzdem

0: Endspurt Richtung Sommerferien und bei euch ja vielleicht auch Richtung Urlaub. Radio PSR bei der Arbeit gleich 10:30 am Donnerstag. Ja, wann geht's denn bei euch los? Wo geht's hin? Kathi aus Dresden.
1: Sonntagabend geht's los. Bis Sonntag muss ich jetzt noch aushalten, 2 Arbeitstage. Und dann geht die wilde Fahrt nach Bosnien-Herzegowina los. Für schöne 2 Wochen. Haltet durch, macht weiter so und ich wünsche euch noch einen schönen Tag. Ciao.
0: Kathi, schönen Urlaub wünschen wir dir schon mal. Und alle, die vorhaben, vielleicht nach Frankreich zu fahren, wenn ihr dort mit dem Auto unterwegs seid, dürft ihr eine wichtige Sache auf keinen Fall vergessen. Was es ist, sagt uns gleich unser Nachrichtenmann Hajo Wilken in 15 Minuten. Außerdem die besten Hits von heute, gleich nach Wetter und Verkehr Taylor Swift mit The Fate of Ophelia. Und für noch mehr Abwechslung bei der Arbeit spielen wir euch den Radio PSR Überraschungshit. Und der kommt am Ende der Stunde von einer Girlgroup aus den 2000ern, die keine typische Girlgroup war.
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1: Ja, 22 bis 27 Grad, das sind heute unsere Höchsttemperaturen. Bleibt trocken und freundlich. Erst am späten Abend und in der Nacht ziehen noch ein paar Schauer durch. Morgen Sonne, Wolken, vereinzelt auch ein bisschen Regen. Und das Ganze dann nur noch bei 20 bis 23 Grad.
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1: Und da haben wir eine Vollsperrung auf der A4 Chemnitz Richtung Dresden zwischen der Raststätte Dresdner Tor Süd und dem Dreieck Dresden West. Da kommt er nach einem Unfall gerade nicht durch. B6 zwischen Görlitz und Markusdorf. Achtung in beiden Richtungen Kies auf der Fahrbahn. Dann haben wir die B87 zwischen Jesewitz und Taucha. Da haben wir eine Unfallstelle. Die B169 ist zwischen Hainichen und Gersdorf in beiden Richtungen wegen einer verschmutzten Fahrbahn gesperrt. Und wir haben noch eine Unfallstelle zwischen Harter und Grillenburg. Da kommt er in beiden Richtungen gerade nicht lang. Vollsperrung. Die neuesten Blitzer für Sachsen stehen in Leipzig auf der Paunsdorfer Allee in beiden Richtungen. Görlitz, Reichertstraße, beide Richtungen. Und Tschopau wird geblitzt. Alte Marienberger Straße in der 30er-Zone. Wenn noch was ist, ihr wisst Bescheid, meldet euch gern jederzeit. 0800 023 und 4x4. Gute Fahrt.
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0: Macht's euch hübsch, Radio PSR, wir sind bei euch am Donnerstag, kurz nach 10:30. Ja, und wer mit dem Auto jetzt in Urlaub fährt, nach Frankreich zum Beispiel, darf eine wichtige Sache nicht vergessen. Eine Umweltplakette, die es in Deutschland ja gar nicht gibt. In dieser Woche blickt man für euch auf die wichtigsten Verkehrsregeln im Ausland, damit ihr gut vorbereitet seid, zusammen mit unserem Nachrichtenmann Hajo Wilken. Hajo, was ist das für eine Plakette, die wir da in Frankreich brauchen?
1: Ja, das ist die sogenannte Cret-R-Plakette. Die ist in vielen Städten vorgeschrieben, um dort mit dem Auto fahren zu dürfen. Ist sowas ähnliches wie unsere deutsche Umweltplakette, aber man braucht die eben zusätzlich. Mhm. Und was viele Urlauber gar nicht auf dem Schirm haben, man kann diese Plakette nicht vor Ort kaufen oder bei der Einreise nach Frankreich, sondern man muss sich rechtzeitig vor dem Urlaub darum kümmern, online, und bekommt ihr dann per Post nach Hause geschickt.
0: 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Kommt gut durch den Donnerstag, jetzt mit Gute-Laune-Pop von Kamrad. Hier ist Be Mine.

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1: Und das ist jetzt ein Song, der funktioniert so gut auf Arbeit, denn der stresst euch nicht, der lässt euch nicht einschlafen. Nö, der hat das perfekte Arbeitstempo. Da seid ihr richtig gut im Flow. Mit den Sugar Babes, eine ganz besondere Girlgroup aus den 2000ern. Ja, die hatten ja einen ganz eigenen Sound. Da können wir jetzt schön mitgehen. Hier mit Overload, unser Überraschungshit der Stunde.

0: So lässig, so cool, wirklich. So ein guter Groove hier von den Sugar Babes mit Overload. Das war unser Radio PSR Überraschungshit und der nächste kommt dann 10 vor 12. So, und Grüße zu euch ins Friseur- und Kosmetikstudio. Da sind die Terminbücher voll vor der Urlaubszeit. Ihr bereitet schon mal alles vor für den nächsten Kundentermin. Ja, und wir kümmern uns um die perfekte Soundkulisse. Gleich zum Beispiel mit Alex Warren. Den könnte ich mir auch bei einer Kopfmassage gut vorstellen. Mit dem Song Ordinary, gleich ab 11.
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1: Kurz vor 11, ich bin Dirk Justus, guten Tag. Die schwarz-rote Koalition will Deutschland mit neuen Reformen voranbringen. Union und SPD haben sich auf einen ganzen Katalog verständigt. Geplant ist unter anderem eine Reform der Einkommenssteuer. Dadurch soll ein Durchschnittshaushalt laut Merz rund 600 Euro im Jahr mehr haben. Topverdiener sollen künftig mehr Steuern zahlen. Außerdem hat sich die Koalition darauf geeinigt, die telefonische Krankschreibung abzuschaffen. Eine AU brauchen Arbeitnehmer künftig ab dem ersten Krankheitstag. Dazu Kanzler Merz.
2: Das ist eine harte Entscheidung, das wissen wir. Aber wir können uns diesen Wettbewerbsnachteil durch lange Abwesenheiten in den Unternehmen nicht länger leisten.
1: Weitere Vorhaben: Sonntags- und Feiertagszuschläge sollen erhöht und die Ergebnisse der Rentenkommission bis Jahresende umgesetzt werden. Weniger Bürokratie für Unternehmen, strengere Regeln gegen Sozialmissbrauch, mehr Investitionen und schnellere Genehmigungen. Vizekanzler Klingbeil ist optimistisch.
3: Ich bin fest davon überzeugt, dass wir in wenigen Jahren auf diese Phase unseres Landes zurückgucken werden und sagen, es war richtig, weil die Wirtschaft wieder wächst, weil die Arbeitsplätze gesichert sind, weil der Staat wieder besser funktioniert, weil unser Gesundheitssystem wieder Weltklasse ist und weil die Kinder in unserem Land mit Zuversicht in ihre Zukunft gucken können. Das alles wollen wir erreichen und dann wird sich auch auszahlen, was wir heute für Veränderungen anstoßen.
1: In Dresden wird heute die neue Chipfabrik von Infineon eröffnet. In das Megaprojekt sind 5 Milliarden Euro geflossen. Der Staat hat 1 Milliarde zugeschossen. Europa will damit unabhängiger von Asien und den USA werden. Es entstehen 1000 neue Jobs. Während die Fußball-WM noch in vollem Gange ist, wird's jetzt aber auch schon mal mit Blick auf die Bundesliga interessant. Heute werden nämlich die Spielpläne veröffentlicht. Die zweite Bundesliga startet in diesem Jahr am 7. August, die erste 3 Wochen später am 28. August. Radio PSR, neue Nachrichten wieder in einer Stunde.
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4: Und der Regen war ja schon ganz schön zur Abkühlung, aber jetzt freuen wir uns auch wieder über Sonnenschein, blauen Himmel heute. Bleibt trocken bei Temperaturen zwischen 22 und 27 Grad. Morgen am letzten Schultag sonnig, überwiegend trocken. Ja, und angenehme Temperaturen 20 bis 23 Grad. Das Wochenende wird wieder ein bisschen wärmer mit Sonne, Wolken und ein paar Schauern.
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4: Und Achtung, macht schön vorsichtig auf der A14 in beiden Richtungen zwischen Mutschen und Grimma Person auf der Autobahn. Die A4 Chemnitz Richtung Dresden ist zwischen der Raststätte Dresdner Tor Süd und dem Dreieck Dresden West immer noch nach einem Unfall voll gesperrt. B6 zwischen Görlitz und Markersdorf, Achtung in beiden Richtungen Kies auf der Fahrbahn. Und eine Unfallstelle haben wir noch auf der B87 zwischen Jesewitz und Taucher. Die neuesten Blitzer für Sachsen. Chemnitz, Wolgograder Allee Richtung Südring in Höhe der Markersdorfer Straße. In Görlitz wird geblitzt, Reichardtstraße beide Richtungen. Und Sophia hat noch gesagt, Blitzer auf der S80, Höhe Auer Richtung Weinböhler. 70er Zone, danke dir fürs Bescheid geben. Ja, wenn noch was ist, meldet euch gerne jederzeit. 0800 023 und 4x4. Gute Fahrt.
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4: Hi, schönen Donnerstag um 11. Morgen großer Tag, Zeugnisausgabe in Sachsen. Und wir nehmen euch da ein bisschen den Druck. Ja, damit das ein entspannter Tag für uns alle wird, gleich in 10 Minuten. So, bei ihm war die Schulzeit mehr als holprig. Na, er hat keine Hausaufgaben gemacht, musste häufig nachsitzen, bekam Schulverweise. Aber trotzdem, oder vielleicht gerade deswegen, ist er heute einer der sympathischsten und größten Popstars der Welt. Ed Sheeran, und in dem Song guckt da auf diese Zeit zurück, erinnert sich und weiß, das war ein Abschnitt mit der Schulzeit. Aber es war nicht der Maßstab für alles, was kommt. Ganz groß ist er geworden, Ed Sheeran mit Castle on the Hill.
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macht's euch hübsch heute zum Donnerstag. Radio PSR bei der Arbeit, 10 nach 11 Hamas. Ja, morgen letzter Schultag, morgen Zeugnisausgabe. Und für uns als Eltern vielleicht auch nochmal der kleine Reminder. Die Kinder werden sich in 10 Jahren nicht mehr an jede Zeugnisnote erinnern, aber die werden sich sehr wohl an unsere Reaktion erinnern. An unseren Blick, an unsere Worte, an das Gefühl, was wir ihnen gegeben haben. Deswegen Zeugnisse zeigen Zahlen, aber die zeigen nicht das Herz, nicht die Stärke, nicht den Mut, der in unseren Kindern steckt. Das sollten wir im Hinterkopf behalten. Jetzt mit Sombra und Undressed. Einer der besten Hits von heute für euren Donnerstag.

0: Einen schönen Donnerstag zusammen. Radio PSR, wir sind bei euch gleich 11:30. Und Jan Zerbst versucht sich hier gleich mal als WM-Kommentator. Scheint gar nicht so schwer zu sein. In unserer Comedy mitten aus dem Leben, 10:50. Außerdem für euch die besten Hits von heute. Freuen wir uns gleich auf Leonie, auf diesen fluffigen Beat, Don't Worry. Und für noch mehr Abwechslung bei der Arbeit gibt's den Radio PSR Überraschungshit am Ende der Stunde. Und diesmal ist es ein Song, den hören wir nicht nur nebenbei, den fühlen wir ganz tief in uns drin.
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14: Oh ja, ist ganz schön heute. Geht mit Sonne und Wolken durch den Tag bei 22 bis 27 Grad maximal. Bis zum Abend bleibt es dann auch trocken. In der Nacht können auch so ein paar Schauer durchziehen. Morgen 20 bis 23 Grad mit Sonne, Wolken und vereinzelt so ein bisschen Regen.
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14: Und da haben wir noch die Vollsperrung auf der A4 Chemnitz Richtung Dresden. Zwischen der Raststätte Dresdner Tor Süd und dem Dreieck Dresden West kommt er nach einem Unfall nicht durch. In Dresden ist die B173, die Coventry Straße, zwischen der Harry-Dember Straße und der Gorbitzer Straße nach einem Unfall gesperrt. Und Unfallstelle auch in Leipzig betrifft die Marschner Straße in Höhe der Kitt-Kollwitz Straße. Fahrt da am besten drumherum. Die neuesten Blitzer für Sachsen. Chemnitz, Wolgograder Allee Richtung Südring in Höhe der Markersdorfer Straße. Auf der Straße zwischen Moritzburg und Weinböhler wird geblitzt in Höhe Auer. Das ist eine 70er-Zone. Und Blitzer auch in Görlitz auf der Reichertstraße in beiden Richtungen. Wenn ihr noch irgendwas ergänzen könnt, Staus oder Blitzer, meldet euch gern über unsere App oder klingelt kurz durch am Telefon 0800 023 und 4x4. Gute Fahrt.
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0: Hi, Radio PSR am Donnerstag, 10:30 und der muss unbedingt mit drauf auf eure Urlaubs-Sommer-Playlist. Gleich der neue Hit von Kygo mit Save My Love, der ist so schön. So, jetzt ist aber erstmal Jens Herbst dran und der versucht sich heute als WM-Kommentator.
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2: Lektion 1, Kommentatoren müssen so klingen, als würde gerade Weltgeschichte geschrieben, egal was wirklich passiert.
3: Ja, da richtet er sich nochmal den Schienbeinschoner, ein kurzer Blick nach links, ja das sind packende Szenen.
2: Lektion 2, Statistiken ziehen immer, je absurder, desto besser.
3: Deutschland hat ja bei Weltmeisterschaften gegen Teams mit roten Stutzen in Montagsspielen eine Ballbesitzquote von 53,8%.
2: Und Lektion 3, betone ausschließlich die völlig unwichtigen Wörter.
3: Ja, da kommt der Ball von rechts in den Strafraum und fast wäre das Tor gefallen für das Team der USA in San Francisco.
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0: So, und seine Songs klingen immer nach dem schönsten Sommerurlaub. Barfuß am Strand, bei Sonnenuntergang. Hier ist Kygo mit Save My Love, neu bei Radio PSR. 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
1: Und jetzt kommt er in absoluter Bestform. Ja, diese warme, raue Stimme, die sofort irgendwas Echtes transportiert. Keine Show, sondern wirklich pure Emotionen. Das kann er. Hier ist Bryan Adams mit Please Forgive Me. Unser Überraschungshit der Stunde. 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

0: Der hinterlässt ein wohliges Gefühl. Bryan Adams, immer schön zum Durchatmen für euch mit Please Forgive Me. Das war unser Radio PSR Überraschungshit. Der nächste kommt dann 10 vor 1. So, und hier ist gleich Vollgas und Vollbeat angesagt mit Bebe Rexha und Faceless. Das ist eine Nummer, die wollen wir schön aufdrehen, weil die motiviert ja so gut. New Religion, gleich ab 12.
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15: Kurz vor 12. Ich bin Dirk Jostes. Guten Tag. Die schwarz-rote Koalition drückt jetzt beim Thema Reformen aufs Tempo. Union und SPD haben ein großes Reformpaket geschnürt. Unter anderem soll es bei der Einkommensteuer Entlastungen geben. Dazu SPD-Finanzminister Klingbeil.
16: Spätestens im Jahr 2028 wird durch die Maßnahmen, die wir jetzt auf den Weg bringen, erreicht werden können, dass Familien mit Kindern bis zu 600 Euro entlastet werden und mehr Geld in der Tasche haben. Und wir haben beschlossen, wir machen unser Steuersystem gerechter. Die Reichensteuer wird künftig mit 45% ab einem zu versteuernden Einkommen von 250.000 Euro gelten und wir führen eine weitere Stufe ab 280.000, ein höherer Reichensteuersatz von 47% ein.
15: Ein weiterer Beschluss, wer krank ist und nicht arbeiten kann, muss gleich am ersten Tag zum Arzt. Die telefonische Krankschreibung soll nämlich wegfallen und Arbeitnehmer brauchen bereits ab dem ersten Krankheitstag eine AU. Unternehmen sollen außerdem vom Bürokratieabbau profitieren, CSU-Chef Söder.
17: Es ist für Mittelstand, für Handwerk, für viele kleine und mittlere Betriebe ganz zentral. Dazu gehört die Aufhebung der meisten Berichtspflichten, was unglaublich in der Wirtschaft nervt. Und eine Bremse für neue Berichtspflichten. Dokupflichten werden massiv abgeschafft. Alles, was national abschaffbar ist, nehmen wir in die Hand.
15: Ja, und zu guter Letzt, die Ergebnisse der Rentenkommission sollen bis Jahresende umgesetzt werden. In Dresden geht heute die neue Chipfabrik von Infineon an den Start. In das Megaprojekt sind 5 Milliarden Euro geflossen, 1 Milliarde vom Staat. Es entstehen 1.000 neue Jobs. Europa will damit unabhängiger von Asien und den USA werden. RB Leipzig startet mit einem Heimspiel gegen Borussia Mönchengladbach in die neue Bundesliga-Saison. Das hat die DFL bekannt gegeben. Gegen Meister und Pokalsieger Bayern München müssen die Leipziger am 6. Spieltag ran. Vizemeister Dortmund folgt am 14. Spieltag. Die neue Bundesliga-Saison startet Ende August. 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Neue Nachrichten wieder in einer Stunde.
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0: Und der Regen war ja schon ganz schön zur Abkühlung, aber jetzt freuen wir uns auch wieder über Sonnenschein, blauen Himmel heute. Bleibt trocken bei Temperaturen zwischen 22 und 27 Grad. Morgen am letzten Schultag sonnig, überwiegend trocken. Ja, und angenehme Temperaturen 20 bis 23 Grad. Das Wochenende wird wieder ein bisschen wärmer mit Sonne, Wolken und ein paar Schauern.
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0: Und Achtung auf der A72, Plauen Richtung Chemnitz, zwischen Zwickau Ost und Hartenstein. Da ist nach einem Unfall die Fahrbahn auf eine Spur verengt, klemmt auch ein bisschen. B6 zwischen Görlitz und Markersdorf, Achtung in beiden Richtungen Kies auf der Fahrbahn. Und in Leipzig Unfallstelle Marschnerstraße, Höhe Käthe-Kollwitz-Straße. Die neuesten Blitzer für Sachsen stehen in Chemnitz auf der Wolgograder Allee Richtung Südring in Höhe Markersdorf.

los bei euch und wo geht's hin? Sagt mal Bescheid, 0341 39 37 6000. Da freuen wir uns hier gleich zusammen drauf in 10 Minuten. Jetzt erstmal Musik, die euch bei der Arbeit so richtig gut motiviert. Wow, den wollen wir einfach nur schön laut hören. Bibi Rexha und Faceless mit New Religion, einer der besten Hits von heute. 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

0: Lasst es euch gut gehen mit Radio PSR hier bei der Arbeit, 10 nach 12. Ja, vielleicht ist es auch gar nicht mal so lange hin und ihr habt bald Urlaub. Morgen letzter Schultag, dann geht's in die Sommerferien und wir starten den Urlaubs-Countdown für uns alle. Wie lange ist es noch hin und wo geht's hin bei euch? 0341 39 37
1: 6000. Wir waren das letzte Mal im Urlaub 2019 und fahren dieses Jahr endlich mal wieder nach Italien mit dem Wohnmobil und am 18. Juli geht's los.
2: Bei uns sind es noch 13 Tage bis zum Urlaub. Wir fahren für 4 Nächte nach Usedom, nach Ahlbeck, an die schöne Ostsee. Mhm.
3: 2 Arbeitstage und dann geht die wilde Fahrt nach Bosnien-Herzegowina los für schöne 2 Wochen. Haltet durch, macht weiter so und ich wünsche euch noch einen schönen Tag.
0: Ja, und wir halten natürlich alle noch ein bisschen durch, na klar. Egal wie lang es bei euch noch dauert, fühlt euch mal gut aufgehoben. Auch auf Arbeit jetzt mit Clock Clock und Out of the Dark. Ganz neu bei Radio PSR.

0: Die besten Koffertricks für euren Urlaub, die bekommt ihr hier gleich bei Radio PSR in der nächsten halben Stunde. Außerdem die besten Hits von heute und der ist so schön sonnig und fröhlich, der Song Holly Humberstone mit To Love Somebody. Und wir freuen uns noch auf den Radio PSR Überraschungshit. Das ist ja der ganz besondere Song am Ende der Stunde und das ist einer, der lässt euch völlig ausflippen. Der ist ein bisschen laut, ein bisschen chaotisch, ein bisschen schräg, aber genau deswegen macht er so Spaß. Hör mal alle zusammen, 10 vor 1.
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0: 22 bis 27 Grad, das sind heute unsere Höchsttemperaturen. Bleibt trocken und freundlich, erst am späten Abend in der Nacht, da ziehen noch ein paar Schauer durch. Morgen bleibt es dann auch meistens trocken, sonnig bewölkt, bei 20 bis 23 Grad.
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0: Und Achtung auf der A72, Plauen Richtung Chemnitz, zwischen Zwickau Ost und Hartenstein. Da ist nach einem Unfall die Fahrbahn auf eine Spur verengt, klemmt auch ein bisschen. B6 zwischen Görlitz und Markersdorf, Achtung in beiden Richtungen Kies auf der Fahrbahn. Und in Leipzig, Unfallstelle Marschnerstraße, Höhe Käthe-Kollwitz-Straße. Die neuesten Blitzer für Sachsen stehen in Chemnitz auf der Wolgograder Allee Richtung Südring in Höhe Markersdorfer Straße. In Görlitz wird geblitzt auf der Reichardtstraße in beiden Richtungen. Und zwischen Moritzburg und Weinböhler in Höhe Auer ist eine 70er-Zone. Wenn noch was ist, meldet euch gern, sagt Bescheid. 0800 023 und 4x4. Gute Fahrt und kommt gut durch.

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kommt ihr immer gut durch den Donnerstag mit Radio PSR, 10:30 haben wir's. Und wir träumen uns jetzt schon mal so ein bisschen in den Urlaub, ans Gepäckband, in der Ankunftshalle am Flughafen. Wie ihr euren Koffer ganz schnell zurückbekommt, das sagen wir euch jetzt. Am besten so spät wie möglich einchecken. Der Grund ist, an vielen Flughäfen wird noch per Hand beladen und dadurch kommen die letzten Koffer auch als erstes wieder raus aus dem Flieger. Seid ihr am Gepäckband die Ersten, seid ihr auch eher im Pool als die anderen. Und noch ein wichtiger Tipp, macht man noch so einen Aufkleber drauf mit zerbrechlich oder fragil auf dem Koffer einfach draufkleben, denn die Koffer werden sanfter behandelt als die anderen. Die werden erstmal zur Seite gestellt und als letztes eingeladen und deswegen sind sie dann auch als erstes wieder draußen. Also so bekommt ihr eure Koffer am Flughafen ganz schnell wieder zurück. Und Miles Smith hat immer den perfekten Urlaubs-Soundtrack. Jetzt mit Stargazing. Da.

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1: Und der kommt jetzt vielleicht genau im richtigen Moment. Der macht schon mal Lust aufs Wochenende. So ein bisschen Sommer in den 90ern, oder? Mit Hollywood-Schaukel. Es riecht nach Grill. Das sind die Four Non Blondes. Mit diesem so coolen Song, den wir alle mitsingen können. Hier ist What's Up.

0: Och, so mittags auf der Hollywood-Schaukel mit dem Fornon Blanz und What's Up. Das war unser Radio PSR Überraschungshit und das nächste Mal überraschen wir euch dann 10 vor 2. So, Alex Warren gleich hier für uns alle am Start mit diesem fluffig poppigen Beat Fever Dream. Einer der besten Hits von heute, gleich zum Endspurt in der Frühschicht. Und unsere Bundesregierung hat sich auf ein großes Reformpaket geeinigt. Was alles kommen wird, das hören wir gleich in den Radio PSR Nachrichten.
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1: Kurz vor eins. Ich bin Sirk Justus. Guten Tag. Der Chipriese Infineon hat jetzt seine neue Fabrik in Dresden eröffnet. 5 Milliarden Euro sind in das Megaprojekt geflossen. 1 Milliarde davon hat der Staat zugeschossen. Es entstehen 1000 neue Arbeitsplätze. Mit der neuen Fabrik will Europa unabhängiger werden von Asien und den USA. Nächstes Jahr will auch TSMC eine Fabrik in Dresden eröffnen und damit 2000 weitere Arbeitsplätze schaffen. Global Foundries baut seinen Standort ebenfalls aus. Die schwarz-rote Bundesregierung will jetzt beim Thema Reformen Nägel mit Köpfen machen. Die Koalitionsspitzen haben eine Steuerreform angekündigt. Unter anderem soll die Einkommenssteuer gesenkt werden, Kanzler Merz sagt.
2: Wer unter Teuerung, Inflation und stagnierenden Löhnen am meisten leidet, wird entlastet. Wir rechnen mit bis zu 600 Euro pro Jahr für einen Durchschnittshaushalt.
1: Außerdem soll die Rentenreform noch bis Jahresende umgesetzt werden und die telefonische Krankschreibung wegfallen. Stattdessen braucht es wieder ab dem ersten Krankheitstag eine Bescheinigung. Auch Sonntags- und Feiertagszuschläge sollen erhöht werden. In Ludwigslust bei Schwerin hat die Feuerwehr am Morgen Patienten und Personal aus einem brennenden Krankenhaus gerettet. Für 2 Menschen kam allerdings jede Hilfe zu spät. Über 30 weitere wurden außerdem verletzt. Ausgebrochen war das Feuer offenbar in einem Patientenzimmer. Sachsens Landwirte rechnen in diesem Jahr mit einer durchschnittlichen Ernte. Nach dem meist zu trockenen Winter gingen die Anbauflächen für Gerste und Roggen zurück. Bei Weizen konnten sie dagegen leicht zulegen. Gewinner des Klimawandels ist indessen die Sojabohne, die auf 40% mehr Fläche angebaut wird als letztes Jahr. Für RB Leipzig startet die neue Bundesliga-Saison mit einem Heimspiel. Ende August kommt Borussia Mönchengladbach in die Red Bull Arena. Das hat die DFL bekannt gegeben. Gegen Meister und Pokalsieger FC Bayern geht's am 6. Spieltag in München. Direkt danach folgen die Partien gegen die Bundesliga-Aufsteiger Elversberg und Schalke 04. 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Neue Nachrichten wieder in einer Stunde.
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3: Das ist doch ein schöner Sommertag heute. Nicht zu warm, nicht zu kalt. 22 bis 27 Grad. Sonne ist da. Nach dem Regen von gestern freuen wir uns da auch drüber. Morgen der letzte Schultag. Auch sonnig, überwiegend trocken. Angenehm von den Temperaturen. 20 bis 23 Grad. Wochenende wird es dann wieder ein bisschen wärmer mit Sonne, Wolken und auch ein paar Schauern.
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3: Und Achtung A4, Chemnitz Richtung Dresden. Liegenbleiber zwischen dem Dreiknossen und Wilsdruff. Achtung auch Personen auf der Autobahn. Und Vorsicht auf der A13, Schönefelder Kreuz Richtung Dresden zwischen Roland und Ortrand. Gegenstände auf der linken Spur. Dann in Leipzig noch eine Unfallstelle, Marschner Straße, Höhe Käthe-Kollwitz-Straße. Und in Deutschenbohrer zwischen am Bahnhof und dem Ahornweg. Da gibt es eine Ölspur. Die neuesten Blitzer für Sachsen. Chemnitz, Wolgograder Allee Richtung Südring in Höhe der Markersdorfer Straße. Und in Görlitz wird geblitzt, Reichardstraße. In beiden Richtungen. Gibt es noch mehr Staus oder Blitzer? Meldet euch gern. Wir sammeln hier alles ein. 0800 023 und 4x4. Gute Fahrt.
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3: Hallöchen. Donnerstagmittag um 1 und es wird morgen groß. Noch größer. Taylor Swift, die Hochzeit des Jahres. Zusammen mit Travis Kelce mitten in New York City im Madison Square Garden. Die Gäste haben zwar eine Verschwiegenheitserklärung unterschrieben, aber nützt nichts. Ihr wisst, es sickert immer mehr durch an Details. Ich teile das mit euch gleich in 10 Minuten. Jetzt erstmal gute Laune bei der Arbeit mit der passenden Musik dazu. Schafft er ja immer mit dem fluffigen Sound hier. George Ezra mit Shotgun.

Und es wird ein Riesending. Es wird die Hochzeit des Jahres. Morgen Taylor Swift und Travis Kelce. Die große Hochzeit mitten in New York im Madison Square Garden. Heute ist schon Probedinner, also im engsten Kreis für 100 Leute. Morgen dann alles komplett durchgetaktet. Die Party, die soll auch nicht ewig gehen. Da haben sich schon ein paar Gäste so ein bisschen beschwert. 2 Uhr ist nämlich Schluss. Also kein endloses Durchfeiern bis zum Sonnenaufgang. Ja, da feiern wir doch lieber zu Hause in Sachsen, oder? Wo habt ihr eure Hochzeit gefeiert? Welche Location hattet ihr? Wir brauchen ja nicht im Madison Square Garden feiern, wenn es so schöne Hochzeitslocations in Sachsen gibt. Also sagt mal Bescheid. 0341 39 37 6000. Wo habt ihr geheiratet? Und hier ist die Frau, die heute ganz, ganz aufgeregt ist. Taylor Swift mit ihrem Mega-Hit Opalite.

0: Das ist euer Donnerstag und schön, dass wir den zusammen verbringen. Ihr hört Radio PSR gleich 2:30. Sommerferien 6 Wochen. Ist ja manchmal gar nicht so einfach, da die Ferienbetreuung zu sichern mit den paar Urlaubstagen, die wir so haben. Aber die Idee, die Steffen Lukas ja gleich am Radio PSR Sinnlos Telefon hat, die ist schon richtig krass. Also ich wundere mich, dass er sich das getraut hat. Gleich in 15 Minuten eure Kult-Comedy. Außerdem natürlich die besten Hits von heute. Nach Wetter und Verkehr freuen wir uns auf Ray. Schön zum Auftreten und Spaß haben mit Where is my Husband. Und für noch mehr Abwechslung spielen wir euch den Radio PSR Überraschungshit. Und da geht's wirklich, also gute Laune auf 100%. 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
0: Ja, gestern Regen, heute wieder mehr Sonne. Da ist der Sommer doch ganz gut im Balance. 22 bis 27 Grad. Das sind heute unsere Höchsttemperaturen. Bleibt bis zum Abend zumindest trocken. In der Nacht können ein paar Schauer dabei sein. Morgen so ein bisschen frischer, 20 bis 23 Grad. Dazu Sonne und Wolken.
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0: Und Achtung, macht schön vorsichtig. A13, Schönefelder Kreuz Richtung Dresden, zwischen Ruhland und Ortrand, Gegenstände auf der linken Spur. Und es staut sich auf der A72, Chemnitz Richtung Zwickau, zwischen Hertensdorf und Oberdorf. 5 Kilometer sind das hier. Unfallstelle noch in Leipzig, auf der Marschner Straße, Höhe Käthe-Kollwitz-Straße. Und Deutschen Bohrer, da gibt es eine Ölspur zwischen am Bahnhof und dem Ahornweg. Die neuesten Blitzer für Sachsen, Chemnitz, Wolgograde Allee Richtung Südring, in Höhe Markersdorfer Straße und in Görlitz auf der Reichardtstraße in beiden Richtungen. Wenn ihr noch irgendwas habt, meldet euch gern. Wir freuen uns, von euch zu hören. 0800 023 und 4x4. Gute Fahrt.
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0: Fühlt euch heute mal richtig gut aufgehoben hier bei eurem Lieblingssender Radio PSR am Donnerstag, kurz nach 13:30 und schon gleich mit neuer Musik in unserer Playlist. Daddy's Rims mit Mr. Know-It-All. So, 6 Wochen Sommerferien sind eine lange Zeit und manche Eltern kommen da auf ganz komische Gedanken.
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2: Caritasverband Leipzig, Herr Sneptenschau, guten Tag.
3: Das war jetzt sehr, sehr viel. Mein Name ist Dr. Pfeiffer, guten Tag. Bin ich jetzt im Kinderheim?
2: Ja, da sind Sie gelandet.
3: Wunderbar. Ich wollte mich erkundigen, wir haben vor, unsere 14-jährige Tochter bei Ihnen über die Sommerferien einzusperren. Was müssen die da mitbringen und was kostet denn das?
2: Bei uns kostet das über uns gar nichts. Sie müssten
3: wunderbar.
2: Wunderbar.
3: Wie bitte?
2: Zum Jugendamt gehen. Und die Kinder, die bei uns einziehen, werden uns vom Jugendamt zugewiesen.
3: Ach so, das geht wohl gar nicht so einfach.
2: Nee, also wir sind kein Hotel.
3: Ja, ins Hotel wollten wir sie auch nicht geben, nee, weil das,
2: ne?
3: Hat sie auch
2: das
3: nicht.
2: Betreuung und
3: das
2: so.
3: Hat sie auch nicht verdient. Das ist folgendermaßen. Nun ist sie 14, die Ines.
2: Ja. Hm.
3: Die tanzt uns sehr, sehr auf der Nase rum. Mittlerweile raucht sie auch, hat auch schon Alkoholerlebnisse, treibt sich draußen rum, die folgt nicht, die hat immer das letzte Wort. Neuerdings trägt sie sogar unterschiedliche Socken, die ganze Palette.
2: Ja,
3: so,
2: ja.
3: Und wir
2: gesagt,
3: wollten sozusagen.
2: Wenn Sie Erziehung brauchen, dann bitte übers Jugendamt in Naumburger Straße können Sie da gehen.
3: Wissen Sie, wir wollten mal in Ruhe im Sommer mal nach Mallorca.
2: Ja,
3: dass wir
2: ja.
3: unseren wohlverdienten Urlaub genießen können. Und da haben wir schon immer gesagt, wenn du dich nicht benehmen kannst, gehst du ins
2: das
3: Kinderheim.
2: Das ist immer ja
3: berichtet
2: hier.
3: So, naja, anders geht es ja teilweise heutzutage gar nicht mehr. Wissen Sie, ich bin selber Chemielehrer, aber sowas habe ich noch nicht erlebt. Wissen Sie, also wirklich wahr.
2: Ja.
3: Und da wollte ich Sie fragen, ob wir die mal probehalber schicken können, dass wir dann für das, dass die weg ist, dass die mal sieht, was sie sich da eingebrockt hat. Wissen Sie?
2: Wenn ich sage, Sie müssen sich ans Jugendamt wenden, dann können wir jetzt auch nicht miteinander weiter was verhandeln.
3: Aber Sie sind doch das Kinderheim, haben Sie selber gesagt am Anfang, oder?
2: Das ist auch richtig, ja.
3: Deshalb wollte ich Sie fragen, ob da Umstände halber die Möglichkeit besteht, dass wir die in den Ferien bei Ihnen einsperren.
2: Also wenn Sie es übers Jugendamt durchkriegen, dann nehmen wir sie auf, ja.
3: Nur hier ist Radio PSR, das Sinnlos-Telefon.
2: Ach du Schreck. Prima, klasse.
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0: Und jetzt wie versprochen. Der hätte auf jeden Fall auf eure Urlaubsplaylist muss. Klingt nach Sommer, vor allem nach einer entspannten Form von Sommer. Kann man schön auf der Gartenliege hören und dabei wegdösen. Teddy's Rims, ganz neu bei Radio PSR mit Mr. Know-It-All.

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1: Und das ist jetzt ein Song, der soll euch Spaß machen und der zündet sofort, egal wo ihr gerade seid auf Arbeit. Da wird nicht abgewartet, da wird sofort reagiert. Im besten Fall schnappt ihr euch die Lieblingskollegen und dann geht's jetzt ab. Ausnahmezustand, präsentiert von Radio PSR. Yes, Rednecks mit Cut Nitro.
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0: Einfach mal kurz ausflippen und dann seid ihr wieder so viel frischer im Kopf. Falls jemand fragt, das ist musikalische Bewegungstherapie. Verordnet von Radio PSR. Rednecks mit Cut Night Joe. Unser Überraschungshit. Und der nächste kommt dann 10 vor 3. So, hier geht's gleich weiter Richtung Schichtwechsel. Die einen freuen sich auf den Feierabend, die anderen haben vielleicht noch ein bisschen was vor sich. Wir haben auf jeden Fall Musik, die euch dabei super gut unterstützt. Gleich mit Kamrat. Gute Laune Pop vom Feinsten. Be mine.
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1: Kurz vor zwei, ich bin Colin Mock. Guten Tag. Nächster Meilenstein für die Chipindustrie in Sachsen. Infineon hat heute seine neue Fabrik in Dresden eröffnet. 5 Milliarden Euro sind in das Megaprojekt geflossen. Es entstehen 1000 neue Arbeitsplätze. Infineon-Boss Hanebeck sagt:
2: Mit leistungsfähigen Unternehmen und mehr als 80.000 Beschäftigten ist Dresden die Herzkammer der europäischen Halbleiterindustrie. Das ist auch ein Verdienst des Freistaats Sachsen. Wir haben hier exzellente Rahmenbedingungen und arbeiten mit den Behörden effektiv und effizient zusammen. Auch das erklärt, warum wir mit dem Bau der Smart Power Fab so schnell vorangekommen sind.
1: Die schwarz-rote Koalition drückt jetzt beim Thema Reformen aufs Tempo. Union und SPD wollen etwa kleine und mittlere Einkommen mit einer Steuerreform spürbar entlasten. Ein Durchschnittshaushalt soll laut Kanzler Merz 600 Euro weniger Steuern zahlen. Topverdiener sollen dagegen mehr zur Kasse gebeten werden. Außerdem soll die telefonische Krankschreibung wegfallen und künftig schon ab dem ersten Krankheitstag eine AU nötig sein. Weitere Vorhaben: weniger Bürokratie für Unternehmen und strengere Regeln gegen Sozialmissbrauch. Auf Sachsens Autobahn wird's wieder voll. Der Ferienbeginn steht an und das nicht nur hier, sondern auch in Thüringen und Sachsen-Anhalt. Der ADAC rechnet vor allem ab morgen Mittag mit viel Verkehr auf den Autobahnen. Wegen der vielen Baustellen ist gerade die A4 besonders anfällig. RB Leipzig startet mit einem Heimspiel gegen Borussia Mönchengladbach in die neue Bundesliga-Saison. Das hat die DFL bekannt gegeben. Gegen Meister und Pokalsieger Bayern München müssen die Leipziger am 6. Spieltag ran. Vizemeister Dortmund folgt am 14. Die neue Bundesliga-Saison startet Ende August. Radio PSR, neue Nachrichten wieder in einer Stunde.
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3: Und es wird ein schöner Nachmittag, 22 bis 27 Grad, das sind unsere Höchsttemperaturen. Ja, bleibt trocken, freundlich, erst Richtung Abend und in der Nacht ziehen noch so ein paar Schauer durch. Morgen auch ganz schön, Sonne, Wolken, nur ganz selten im Norden von Sachsen, mal ein bisschen Regen. Und das Ganze morgen bei 20 bis 23 Grad.
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3: Und da klemmt's auf der A72 Chemnitz Richtung Zwickau zwischen Hertensdorf und Oberdorf. 5 Kilometer sind das. Leipzig immer noch Unfallstelle, Marschner Straße, Höhe Käthe-Kollwitz-Straße. Und wir haben noch eine Ölspur in Deutschenbora zwischen am Bahnhof und dem Ahornweg. Macht schön vorsichtig. Die neuesten Blitzer für Sachsen stehen in Chemnitz auf der Wolgograder Allee Richtung Südring, in Görlitz auf der Reichertstraße in beiden Richtungen. Und wo noch?
5: Grüße, der Paul hier. Aus Richtung Elterlein, Richtung Zwönitz steht rechts auf dem Parkplatz der Blitzer in der 70er-Zone. Bis dahin, ciao, ciao.
3: Super, danke schön, Paul, fürs Bescheid geben. Wenn ihr auch noch was habt, ja, schickt uns eine Sprachnachricht oder klingelt kurz durch. 0800 023 und 4 mal die 4. Gute Fahrt.
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3: Und rein mit euch in den Donnerstagnachmittag um 2. Ja, morgen starten die Sommerferien und für viele Jugendliche auch vielleicht der allererste Ferienjob, das erste verdiente Geld. Habt ihr da noch eine Erinnerung an euren ersten Ferienjob? Sag

0: Da wird doch nicht nur gezockt in den Sommerferien. Radio PSR, 10 nach 2, einen schönen Donnerstag. Nee, tausende Jugendliche in Sachsen verdienen sich in den Sommerferien was dazu. Die haben bei Unternehmen, bei Vereinen oder in Privathaushalten einen Ferienjob gefunden. Da habe ich mir so gedacht, Mensch, könnt ihr euch noch an euren ersten Ferienjob erinnern?
1: Also mein erster Ferienjob war tatsächlich bei meinen Eltern in der Kneipe, Kellnern.
2: Der erste Ferienjob war am Naherholungsgebiet hier ganz in der Nähe in Kulk, am Kulkwitzer See. Da war ich in einer kleinen Fischbude. Das war sehr, sehr lecker. Das war mein erster Ferienjob, das weiß ich ganz genau.
3: Das war so eine Drahtmanufaktur. Wir haben Elektroden zusammengebaut. Es gab 2,50 Euro die Stunde.
4: Ja, erster Ferienjob, Semesterferien, Nachtwächter fahren. Kein Scheiß.
5: Ja. Da kann ich mich sehr gut dran erinnern. Ich war 14 und habe Softeis verkauft. Und das passt auch wunderbar zum Sommer.
6: Im Kinderfernlager. Da war schon eine Küche, Kartoffeln schälen.
0: Ich habe Zeitungen ausgetragen bei Wind und Wetter über Jahre, aber es war so wichtig. Wenn ihr euch überlegt, Mensch, für mein Kind wäre das auch was, um einen Arbeitsvertrag abzuschließen, müssen die Schüler mindestens 13 sein und bis 14 braucht es auch die Zustimmung der Eltern. Na dann, viel Erfolg bei der Suche, vielleicht findet ihr was Schönes. Jetzt Dermot Kennedy mit A Funeral.

0: Und das ist gut, dass ihr Radio PSR hört, denn wir kümmern uns diese Woche um bestimmte Verkehrsregeln in beliebten Urlaubsregionen, zum Beispiel gleich in Frankreich. Wenn ihr da mit dem Auto unterwegs seid, braucht ihr eine Umweltplakette. Hören wir gleich von unserem Nachrichtenmann Hajo Wilken in 15 Minuten. Außerdem die besten Hits von heute und der klingt so dolle nach Urlaub, so schön. Somber mit Homewrecker. Und für noch mehr Abwechslung spielen wir euch den Radio PSR Überraschungshit und der kommt in dieser Stunde vom King of Pop.
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1: Na, das ist doch ein schöner Sommernachmittag. Nicht zu warm, nicht zu kalt. 22 bis 27 Grad. Bleibt auch trocken bis zum Abend. Erst später Richtung Nacht. Können auch so ein paar Schauer runterkommen. Morgen ein bisschen frischer. 20 bis 23 Grad unsere Höchsttemperaturen. Ja, und da geht's mit Sonne und Wolken und nur wenigen Schauern durch den Tag.
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1: Und Achtung auf der A4 Chemnitz Richtung Dresden in Höhe Dreieck Dresden West. LKW liegen geblieben, werde ausgebremst. Und gleiches Thema auch in Pirna, hat der Sebastian gesagt. LKW liegen geblieben und zwar auf der Alt-Rottwandorfer Straße. Da braucht er auch ein bisschen länger. Geblitzt wird in Chemnitz auf der Wolgograder Allee Richtung Südring in Höhe Markersdorfer Straße. Und wo noch?
2: Grüße, der Paul hier aus Richtung Elterlein Richtung Zwönitz steht rechts auf dem Parkplatz der Blitzer. In der 70er-Zone. Bis dahin, ciao, ciao.
1: Supi, danke schön fürs Bescheid geben. Wenn ihr noch was habt, macht das genauso wie der Paul. Gerne Sprachnachricht schicken oder mal kurz durchklingeln. 0800 023 und 4x4. Gute Fahrt.
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0: Das ist euer Donnerstagnachmittag mit Radio PSR. 2:50. Hallöchen. Ja, Urlaubsvorfreude. Bald geht's vielleicht los bei euch. Vielleicht seid ihr auch in Frankreich unterwegs zum Beispiel. Und wenn ihr da mit dem Auto langfahrt, darf eine Sache nicht vergessen werden. Und zwar eine Umweltplakette, die es in Deutschland gar nicht gibt. In dieser Woche blicken wir für euch auf die wichtigsten Verkehrsregeln im Ausland. Zusammen mit unserem Nachrichtenmann Hajo Wilken. Hajo, was ist das für eine Plakette, die wir da brauchen in Frankreich?
1: Ja, das ist die sogenannte CRER-Plakette. Die ist in vielen Städten vorgeschrieben, um dort mit dem Auto fahren zu dürfen. Ist sowas Ähnliches wie unsere deutsche Umweltplakette. Aber man braucht die eben zusätzlich. Und was viele Urlauber gar nicht auf dem Schirm haben, man kann diese Plakette nicht vor Ort kaufen oder bei der Einreise nach Frankreich, sondern man muss sich rechtzeitig vor dem Urlaub darum kümmern, online, und bekommt die dann per Post nach Hause geschickt.
0: Gut, da hoffen wir, dass ihr noch ein bisschen Zeit habt, falls euch das betrifft. Wie man das genau macht, das hört ihr in unserem Sachsen-Podcast Wilken, zum Beispiel auch in unserer App. In der aktuellen Folge geht es da eben um die wichtigsten Verkehrsregeln in den beliebtesten Urlaubsländern, damit ihr auch gut vorbereitet seid. Und jetzt einen schönen Nachmittag mit Musik, die dazu passt. Mal ein bisschen durchatmen mit Alex Warren und Ordinary.

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1: Und vielleicht ist das jetzt genau der Song, den ihr heute braucht. Ne? Vielleicht lief auf Arbeit irgendwas nicht so nach Plan, vielleicht war irgendwas stressig und ja, einfach nur Knüller. Dann ist doch so eine Umarmung Richtung Feierabend ganz gut, oder? Jetzt unser Überraschungshit. Hear the Word von Michael Jackson.

0: Manche Songs sollen uns einfach nur gut tun. Und vielleicht war das jetzt mal so ein bewusster Moment, dass ihr nach der Frühschicht mal kurz durchatmen konntet mit Michael Jackson. Und Hear the Word, das war unser Radio PSR Überraschungshit. Und der nächste kommt dann 3:50. So, und hier geht's gleich weiter mit der Steffen-Lukas Feierabendshow. Heute mit Claudi, denn der Steffen muss morgen früh wieder ran, vertretungsweise. Habt eine schöne Zeit, einen tollen Nachmittag. Gleich auch mit Leonie und einem der besten Hits von heute, Don't Worry. Ich bin Caro, bis morgen.
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19: Kurz vor 3. Ich bin Colin Mock. Guten Tag. 5 Milliarden €. Diese gigantische Summe ist in die neue Hightech-Chip-Fabrik von Infineon in Dresden geflossen. Die ist jetzt offiziell eröffnet worden und bringt 1000 neue Jobs. Mit der neuen Fabrik will Europa unabhängiger von Asien und den USA werden. Nächstes Jahr will auch TSMC eine Fabrik in Dresden eröffnen und damit 2000 weitere Arbeitsplätze schaffen. Und Global Foundries baut seinen Standort ebenfalls aus. Digitalminister Wildberger sagt:
20: Dresden ist heute der größte Fertigungsstandort von Infineon und Sachsen ist zum wichtigsten Produktionsstandort der europäischen Halbleiterindustrie geworden. Jeder dritte Chip in Europa, der produziert wird, der stammt aus Sachsen.
19: Die Bundesregierung hat ein umfassendes Reformpaket beschlossen. Mit einer Steuerreform wollen Union und SPD vor allem kleine und mittlere Einkommen entlasten. Ein Durchschnittshaushalt soll so rund 600 Euro im Jahr sparen. Außerdem soll künftig schon ab dem ersten Krankheitstag eine Krankschreibung nötig sein. Für viele Fußballfans geht der Blick während der WM langsam auch wieder Richtung neue Bundesliga-Saison. Nachdem zuletzt einiges in Häppchen bekannt gegeben wurde, ist jetzt der komplette Spielplan raus. Ein Highlight ist sicher der Klassiker zwischen Bayern München und dem BVB. Das erste Duell steht Ende Oktober an. Radio PSR, neue Nachrichten wieder in einer halben Stunde.
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21: Ja, schön ist es. Momentan überall trocken bei einem Sonne-Wolken-Mix. Also ein Abstecher ins Freibad oder in den See. Ja, ist drin bei 22 bis 27 Grad im Moment. Erst heute Abend bzw. am späten Abend kann es dann auch noch mal leicht regnen. Morgen am Freitag dann auch sehr angenehmes Sommerwetter. Freundlich und trocken bei maximal 23 Grad.
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21: A4, Chemnitz Richtung Dresden. In Höhe 3 Dresden-West steht ein kaputter LKW. Dann haben wir im Kreis Meißen in Höhe des Abzweigs nach Saxdorf einen Unfall. Hier Vollsperrung im Kreuzungsbereich. Entschuldigung, Frosch im Hals. Im Kreis Mittelsachsen zwischen Neuhausener Straße und Freiberger Straße in beiden Richtungen alles dicht. Grund ist ebenfalls ein Unfall. Und die neuesten Blitzer für Sachsen stehen, na gut, es steht einer im Kreis Meißen auf der Straße zwischen Moritzburg und Weinböhler in Höhe Auer in der 70er-Zone. Solltet ihr noch irgendwo was sehen, Stau oder Blitzer, ruft gerne an, die Nummer ist kostenlos. 0800 023 und 4x4.
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21: Na hallöchen, um 3 am Donnerstag. Wundert euch nicht, doch Steffen hat heute die Morningshow gemacht. Der chillt jetzt hoffentlich im Garten und ich begleite euch durch den Nachmittag. Ja, und die Vorfreude, die steigt hoffentlich so langsam. Nur noch morgen die Zeugnisausgabe, dann sind endlich Sommerferien in Sachsen. Und wo ihr morgen mit euren Zeugnissen Gutscheine und sogar kostenloses Eis abstauben könnt, das sage ich euch in 10 Minuten. Jetzt einen schönen Start in den Donnerstagnachmittag mit Tom Gregory.

Kurz nach drei, Donnerstagnachmittag. Hier ist die Feierabendshow bei Radio PSR. Ja, und morgen endlich Zeugnisausgabe in Sachsen. Morgen könnt ihr sogar richtig absahen mit euren Giftblättern. Zum Beispiel im Zoo Leipzig. Da gibt's zum Ferienstart für alle Leipziger Schulkinder beim Besuch des Zoos ein Eis kostenlos. Wie geil ist das denn bitte? Oder morgen beim Marktkauf in Görlitz auch kostenloses Eis. Für jede Eins auf dem Zeugnis habt ihr mehr Einsen, gibt's auch mehr Eis. Oder am Samstag in Chemnitz bei der Buchhandlung Thalia im Chemnitz Center gibt's für eine Eins in Deutsch auf dem Zeugnis einen Gutschein im Wert von 5 Euro. Also morgen eine schöne Zeugnisausgabe und schnappt euch die Zeugnisse, holt euch eure Belohnung ab, okay? Hier ist die Feierabendshow bei

0: Kurz vor 3:30. Hier ist die Feierabendshow bei Radio PSR. Ich wünsche euch einen schönen Nachmittag. Und ihr wisst, für noch mehr Abwechslung bei der Arbeit gibt's bei uns immer den Radio PSR Überraschungshit. Läuft am Ende der Stunde und das sind so Songs, die so oft nicht im Radio laufen. Diesmal ist es Rapmusik aus den 90ern und zwar deutsche Rapmusik. Und das Video zum Song wurde unter anderem in Leipzig gedreht. Ein Überraschungshit über eine geheimnisvolle Frau. 3:50 hier in der Feierabendshow. Und ab 3:30 geht's natürlich weiter mit den besten Hits von heute. Mit dabei die WM-Hymne von Shakira, Dai Dai. Gute Laune Partymucke, so kurz vor den Sommerferien. Muss sein. Und für die Abwechslung ein Song mit Wumms von den Imagine Dragons. Alles ab 3:30 hier bei Radio PSR.
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15: Mit André Glatzel. Die Sommerferien stehen vor der Tür und damit auch eine Reisewelle. Der ADAC rechnet schon heute, aber vor allem ab morgen Mittag mit besonders viel Verkehr auf den Autobahnen. Das größte Sorgenkind in Sachsen ist, mal wieder die A4, wegen ihrer zahlreichen Baustellen, so ADAC-Sprecher Falk Vorhoff.
16: Angefangen zwischen Glauchau-West und Hohenstein-Arnstal, dann die Baustellen am Kreuz Chemnitz. Wir haben weiterhin im Bereich Dresden-Neustadt Behinderungen. Und dann eine sehr lange Baustelle im ostsächsischen Bereich zwischen Uhorn und Salzenfurst.
15: Die besten Chancen auf staufreie Straßen gibt es frühmorgens und spätabends. Chemnitz will mehrere Millionen Euro in neue Projekte stecken. Geplant sind Investitionen in Schulen, Verkehr und Sicherheit. Allein für eine neue Brücke am Falkeplatz sind gut 2 Millionen Euro vorgesehen. Dazu kommen Mittel für Straßen und Fußwege. Außerdem soll die Zufahrt zur Innenstadt bei Veranstaltungen durch absenkbare Poller geschützt werden. Am Zwickauer Marienplatz gilt ab übermorgen ein Alkoholverbot. Die Stadt reagiert auf wiederholte Probleme mit Menschen, die dort trinken. Montags bis Samstags sind nachmittags und abends Konsum und Mitführen von Alkohol verboten. Ausnahmen gelten für die Außengastronomie. Bei Verstößen drohen Bußgelder bis 5.000 Euro. Radio PSR, neue Nachrichten wieder in einer halben Stunde.
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0: Ja, warm ist es und regnen soll es auch erst heute Abend. Also es ist nicht so schlecht. Im Moment haben wir zwischen 22 und 27 Grad. Es ist überall trocken und es gibt nur so ein paar schöne Wetterwolken. Und wie gesagt, wenn es doch regnen sollte, auch erst heute am späten Abend. Morgen, der Freitag, ist trocken, teils windig bei 23 Grad maximal.
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0: Auf der A13 Richtung Dresden zwischen Thiendorf und Radeburg Reifenteile auf der Straße. Fahrt da entsprechend vorsichtig. Und im Kreis Meißen ist die Straße zwischen Wilsdruff und Weistrop nach einem Unfall gesperrt. Ja, sonst ist nichts los. Solltet ihr noch irgendwo was entdecken? Ein Blitzer vielleicht? Sagt Bescheid, das geht jederzeit auch ganz bequem über unsere App.
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0: Hallöchen, 3:30 am Donnerstag. Ich bin's, Claudia Spitala. Wie wär's denn noch schnell mit einem Käffchen oder besser einem Eiskaffee, oder? Und dann geht's nochmal rein in den Arbeitstunnel. Und für den Schmunzler zwischendurch sorgt kurz nach 3:30, wie immer, Jans Herbst mit der Welt in 30 Sekunden. Da geht's gleich mal um die Kolleginnen und Kollegen, die beim Fernsehen oder Radio die ganzen WM-Spiele kommentieren. Was ja gar nicht so einfach ist. Aber Jans Herbst hat ein paar Tricks. Die verrät er uns gleich in 10 Minuten. Jetzt erstmal Clubmucke, die richtig bockt, von Bibi Rexha und Faithless.

0: Hier ist die Feierabendshow bei Radio PSR. Wir haben es kurz nach 3:30 Zeit für unsere schöne Alltagskomödie, die Welt in 30 Sekunden. Da geht es jetzt mal um die Kolleginnen und Kollegen, die im Fernsehen oder im Radio immer die WM-Spiele kommentieren. Und Jan Zerbst hat da jetzt mal ein paar Tricks, damit es auch jeder kann.
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2: Lektion 1, Kommentatoren müssen so klingen, als würde gerade Weltgeschichte geschrieben, egal was wirklich passiert.
3: Ja, da richtet er sich nochmal den Schienbeinschoner. Ein kurzer Blick nach links, ja, das sind packende Szenen.
2: Lektion 2, Statistiken ziehen immer, je absurder, desto besser.
3: Deutschland hat ja bei Weltmeisterschaften gegen Teams mit roten Stutzen in Montagsspielen eine Ballbesitzquote von 53,8%.
2: Und Lektion 3, betone ausschließlich die völlig unwichtigen Wörter.
3: Ja, da kommt der Ball von rechts in den Strafraum und fast wäre das Tor gefallen für das Team der USA in San Francisco.
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0: Aber ich bin ehrlich mit euch, ich würde es nicht machen. Mir geht das alles immer viel zu schnell und ich hätte gar nicht so schnell die Namen parat. Naja, die Welt in 30 Sekunden, immer 3:50 hier in der Feierabendshow und für ein bisschen WM-Feeling zwischendurch, auch wenn wir ausgeschieden sind. Ich meine, der Song ist ja geil. Hier ist Shakira mit Dai Dai.

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1: Yep, der läuft immer am Ende der Stunde und das sind Songs, die lange nicht im Radio liefen und die irgendwie ganz besonders klingen. Und jetzt wird's richtig cool mit einer der ersten deutschen Bands, die überhaupt gerappt hat. Das war damals die absolute Sensation, so Sprachgesang überhaupt irgendwie auf Deutsch zu machen. Das Video haben sie unter anderem auch in Leipzig gedreht. Ja, ihr wisst, wen ich meine, ne? Hier sind die Fantastischen Vier mit dem Radio PSR Überraschungshit der Stunde. Die da!

0: Die Fantastischen Vier mit dem Überraschungshit der Stunde, die da. Ja, den nächsten Überraschungshit gibt's in einer Stunde 4:10 und ab um 4 geht's erstmal weiter mit den besten Hits von heute. Mit dabei der neue Track von Kygo, Save My Love, klingt schon übelst nach Sommer und Strand, passt also hervorragend auch zum Wetter und für die Abwechslung endlich mal wieder Marit Larsen. Alles ab um 4 hier bei mir in der Feierabendshow.
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22: Kurz vor 4. Ich bin Colin Mock. Guten Tag. Der Chip-Riese Infineon hat seine neue Fabrik in Dresden eröffnet. 5 Milliarden Euro sind in das Megaprojekt geflossen. Es entstehen 1000 neue Arbeitsplätze. Mit der neuen Fabrik will Europa unabhängiger werden von Asien und den USA. Sie ist der nächste Meilenstein für Silicon Saxony. Digitalminister Wildberger sagt:
23: Hier in Dresden sieht man eben, was möglich ist, wenn Können, Kapital und Konsequenz zusammenkommen. Und hier wurde eben nicht nur angekündigt, hier wurde umgesetzt. Mit Tempo, mit Präzision und mit einem Ergebnis, was weit über Dresden, über Deutschland, für Europa eine große Bedeutung hat. Das verdient Respekt.
22: Die schwarz-rote Koalition will bei Reformen Nägel mit Köpfen machen. Unter anderem soll es bei der Einkommenssteuer Entlastungen geben. Laut Kanzler Merz rund 600 Euro pro Durchschnittshaushalt. Die telefonische Krankschreibung soll außerdem wegfallen und die Ergebnisse der Rentenkommission sollen bis Jahresende umgesetzt werden. Unsere Nachbarn aus Österreich und der Schweiz müssen bei der Fußball-WM im 16. Finale ran. Am Abend bekommen es die Österreicher mit Europameister Spanien zu tun. Die Schweiz trifft am frühen Morgen auf Algerien. Außerdem gibt's noch den Kracher Portugal gegen Kroatien. Radio PSR, neue Nachrichten wieder in einer halben Stunde.
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2: Das ist doch wirklich perfektes Eis-Ess-Wetter. Aktuell ist es trocken bei Sonne und nur so ein paar Schäfchenwolken. Im Moment haben wir auch noch zwischen 22 und 27 Grad. Die Nacht dann teils wolkig, teils klar. Hier und da kann es schon auch noch mal leicht regnen. Bei kühlen 15 bis 10 Grad in der Nacht. Und morgen, der Freitag, wird auch wieder schön trocken und freundlich. Ein bisschen windig, deswegen auch morgen nur zwischen 20 und 23 Grad höchstens.
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2: Auf der A13 Schönefelder Kreuz Richtung Dresden haben wir zwischen Thiendorf und Radeburg Reifenteile auf der Straße. A72 Zwickau Richtung Plauen zwischen Zwickau Ost und Zwickau Westen kaputter LKW in der Baustelle. Die B174 Reizenhain Chemnitz, da haben wir zwischen Hohendorf und Zschopau eine Vollsperrung nach einem Unfall. Und im Kreis Meißen ist die Straße zwischen Wilsdruff und Weistrop ebenfalls gesperrt, Grund auch hier ein Unfall. Solltet ihr noch irgendwo was entdecken, Stau oder Blitzer, schnappt euch das Telefon, klingelt gerne durch, die Nummer kostet nichts. 0800 023 und 4x4.
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2: Donnerstag um 4, Hallöchen. Es ist endlich soweit, der Countdown läuft. Morgen noch die Zeugnisausgabe, dann starten wir endlich in die Sommerferien in Sachsen. Da sind ja sicherlich auch viele unterwegs, ne? Sommerurlaub vielleicht in Frankreich. Was ihr unbedingt beachten solltet, wenn ihr mit dem Auto durch Frankreich fahrt, das sagt uns gleich unser Nachrichtenmann Hajo Wilken in 10 Minuten. Jetzt erstmal richtige Happy-Mucke am Happy-Donnerstag. Mike Smith und Stargazing.

0: Das ist so ein Song, als würde er dir über der Wange streicheln. Marit Larsen, If a Song Could Get Me You. Kurz nach 4 hier in der Feierabendshow bei Radio PSR. Nächste Woche endlich Sommerferien in Sachsen. Und wer mit dem Auto in Frankreich unterwegs ist, darf eine Sache nicht vergessen. Und zwar eine Umweltplakette, die es in Deutschland gar nicht gibt. In dieser Woche gucken wir für euch auf die wichtigsten Verkehrsregeln im Ausland, zusammen mit unserem Nachrichtenmann Hajo Wilken. Hajo, was ist denn das für eine Plakette?
1: Ja, das ist die sogenannte CRETR-Plakette. Die ist in vielen Städten vorgeschrieben, um dort mit dem Auto fahren zu dürfen. Ist sowas ähnliches wie unsere deutsche Umweltplakette, aber man braucht die eben zusätzlich. Und was viele Urlauber gar nicht auf dem Schirm haben, man kann diese Plakette nicht vor Ort kaufen oder bei der Einreise nach Frankreich, sondern man muss sich rechtzeitig vor dem Urlaub darum kümmern, online, und bekommt ihr dann per Post nach Hause geschickt.
0: Und wie man das macht, das hört ihr in unserem Sachsen-Podcast Wilken, unter anderem bei uns in der App. Danke, Hajo. In der aktuellen Folge geht es um die wichtigsten Verkehrsregeln in den beliebtesten Urlaubsländern, also hört gerne mal rein. Und jetzt Mucke, die klingt auch schon nach Sommerurlaub. Hier ist die neue von Kygo, Save My Love, bei Radio PSR.

0: Kurz vor 16:30, hier ist die Feierabendshow bei Radio PSR. Grüße auf dem Heimweg. Vielleicht gönnt ihr euch ja noch ein Softeis. Und für die, die noch arbeiten müssen, ihr wisst, für noch mehr Abwechslung bei der Arbeit, gibt's bei uns den Überraschungshit immer am Ende der Stunde. Das ist ganz besondere Mucke, die ihr lange nicht gehört habt, die nicht so oft im Radio läuft. Und diesmal ist es Poprock aus den 90ern. Und zwar eine Poprock-Hymne, die in Tanzschulen gern mal beim Cha-Cha-Cha gespielt wird. Der Radio PSR Überraschungshit hier in der Feierabendshow 16:50. Und ab 16:30 spiele ich euch wieder eure aktuellen Lieblingshits mit dabei. Malik Harris mit Rockstars. Und für die Abwechslung Justin Timberlake, Can't Stop the Feeling. Läuft dann gleich alles in der nächsten halben Stunde.
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16: Mit André Glatzel. Auf Sachsens Autobahnen wird's wieder voll. Morgen starten nicht nur hier bei uns, sondern auch in Thüringen und Sachsen-Anhalt die Sommerferien. Von Hitzeschäden sind die Straßen in Sachsen bislang weitgehend verschont geblieben, so ADAC-Sprecher Falk Vorhoff. Er sagte uns außerdem:
17: Der ADAC Sachsen erwartet gerade ab Freitagmittag eine spürbare Zunahme des Reiseverkehrs. Gerade aufgrund der besonderen Dichte auch von Baustellen ist da natürlich mit vielen Störungen zu rechnen, die sich besonders auf der A4 im Prinzip spürbar machen werden.
16: Um Stau zu umgehen, sollte man möglichst früh morgens oder spät abends losfahren. Mit dem Start der Sommerferien fahren in Chemnitz weniger Busse. Die Verbindungen sind dann tagsüber im 20-Minuten-Takt unterwegs. Schülerfahrten sowie die Linien S91 und S92 fallen weg. Neu ist ein Ferienfahrplan am Samstag. Auch dann fahren die Zentrumslinien zeitweise nur alle 20 Minuten. Die CVAG will damit Ausfälle vermeiden und den Betrieb stabiler machen. Nach dem Straßeneinsturz in Annaberg-Buchholz bleibt die betroffene Straße wohl bis nächstes Jahr gesperrt. Laut Stadt untersuchen Fachleute den Hohlraum unter der Bärensteiner Straße. Der geht vermutlich auf historischen Bergbau zurück. Busse fahren über eine Ersatzhaltestelle, die Gewerbestandorte bleiben aber erreichbar. Radio PSR, neue Nachrichten wieder in einer halben Stunde.
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0: Es ist wirklich schön draußen, momentan wirklich überall trocken, bei einem Mix aus Sonne und Wolken, also ein Abstecher ins Freibad oder an den See ist drin. Aktuell haben wir noch zwischen 22 und 28 Grad und erst heute Abend, also am späten Abend, kann es vielleicht nochmal regnen. Morgen am Freitag auch sehr angenehmes Sommerwetter, freundlich trocken, teils ein bisschen windig, deswegen morgen zwischen 20 und 23 Grad.
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0: A14, Leipzig Richtung Halle, in Höhe Messegelände, Plastikteile auf der Straße. A72, Zwickau Richtung Plauen, zwischen Zwickau Ost und Zwickau West, defekter LKW in der Baustelle. Die B174, Reizenhain-Chemnitz, ist zwischen Hohendorf und Schopau nach einem Unfall voll gesperrt. Und im Kreis Meißen ist die Straße zwischen Wilsdruff und Weistrop ebenfalls dicht, Grund auch hier ein Unfall. Solltet ihr noch irgendwo was entdecken, Stau oder Blitzer, ihr könnt das jederzeit auch ganz bequem melden über unsere App.
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0: Halb fünf am Donnerstag. Hallöchen, ich bin's Claudia Svitala und wünsche euch einen richtig schönen Nachmittag. Gleich mit Sinnlos Telefon. Der Dr. Pfeiffer will seine 14-jährige Tochter über die Ferien ins Kinderheim geben. Damit er in Ruhe in Urlaub fahren kann. Ob sich das Kinderheim auf diesen Deal einlässt, das hören wir gleich am Sinnlos Telefon in 10 Minuten. Jetzt beste Autofahrmucke. Macht schön laut. Hier ist Taylor Swift und The Fate of a Feeling.

0: 10 nach halb 5. Hier ist die Feierabendshow bei Radio PSR, jetzt mit Sinnlos Telefon. Der Dr. Pfeiffer will seine 14-jährige Tochter über die Ferien ins Kinderheim geben. Warum? Mhm. Hört selber.
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2: Caritasverband Leipzig, Herr Sneptinschau, guten Tag.
3: Das war jetzt sehr, sehr viel. Mein Name ist Dr. Pfeiffer, guten Tag. Bin ich jetzt im Kinderheim?
2: Ja, das ja. Sind Sie gelandet.
3: Wunderbar. Ich wollte mich erkundigen, wir haben vor, unsere 14-jährige Tochter bei Ihnen über die Sommerferien einzusperren. Was müssen die da mitbringen und was kostet denn das?
2: Bei uns kostet das über uns gar nichts. Sie müssten,
3: wunderbar,
2: wenn Sie das zu
3: wunderbar
2: haben,
3: wie bitte?
2: Zum Jugendamt gehen. Und die Kinder, die bei uns einziehen, werden uns vom Jugendamt zugewiesen.
3: Ach so, das geht wohl gar nicht so einfach.
2: Nee, also wir sind kein Hotel.
3: Ja, ins Hotel wollten wir sie auch nicht geben, nee, weil das,
2: ne?
3: Hat sie auch
2: das
3: nicht.
2: Betreuung und
3: das
2: so.
3: Hat sie auch nicht verdient. Das ist folgendermaßen. Nun ist sie 14, die Ines.
2: Ja. Hm.
3: Die tanzt uns sehr, sehr auf der Nase
2: ja.
3: rum. Mittlerweile ja. raucht sie auch, hat auch schon Alkoholerlebnisse,
2: ja. Ja.
3: treibt sich draußen rum, die ja. folgt nicht, die hat immer das letzte Wort.
2: Ja.
3: Neuerdings trägt sie sogar unterschiedliche Socken, die ganze Palette.
2: Ja.
3: So,
2: ja.
3: Und wir
2: gesagt,
3: wollten sozusagen.
2: Wenn Sie eine Erziehung brauchen, dann bitte übers Jugendamt in Naumburger Straße können Sie da gehen.
3: Wissen Sie, wir wollten mal in Ruhe im Sommer mal nach Mallorca.
2: Ja,
3: dass wir
2: ja.
3: unseren wohlverdienten Urlaub genießen können. Und da haben wir schon immer gesagt, wenn du dich nicht benehmen kannst, gehst du ins
2: das
3: Kinderheim.
2: Das ist immer ja
3: berichtet
2: hier.
3: So, naja, anders ja. geht es ja teilweise heutzutage
2: so
3: gar nicht mehr.
2: Hier.
3: Wissen Sie,
2: ich
3: bin selber Chemielehrer, aber sowas habe ich noch nicht erlebt. Wissen Sie,
2: ja,
3: also
2: ja.
3: wirklich wahr.
2: Ja.
3: Und da wollte ich Sie fragen, ob wir die mal probehalber schicken können, dass
2: nee,
3: wir dann für das.
2: Nur übers Jugendamt.
3: Dass die weg ist, dass die mal sieht, was sie sich da eingebrockt hat. Wissen
2: ja.
3: Sie?
2: Wenn ich sage, Sie müssen sich an Jugendamt wenden, dann können wir jetzt auch nicht miteinander weiter
3: na,
2: was verhandeln.
3: Aber Sie sind doch das Kinderheim, haben Sie selber gesagt am Anfang,
2: das,
3: oder?
2: Das ist auch richtig, ja.
3: Deshalb wollte ich Sie fragen, ob da Umstände halber die Möglichkeit besteht, dass wir die in den Ferien bei Ihnen einsperren.
2: Also wenn Sie es übers Jugendamt durchkriegen, dann nehmen wir sie auf, ja.
3: Nur hier ist Radio PSR, das Sinnlos Telefon.
2: Ach du Schreck. Prima, klasse.
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0: Das war schön hinten raus, wie sie sich erschrocken hat. Das Sinnlos Telefon, immer 10 nach halb 5 hier in der Feierabendshow. Und jetzt Mucke passend zum Wetter. Hier ist Alex Morin mit Fever Dream.

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1: Lieben wir ja. Das sind so Songs, die ihr lange nicht im Radio gehört habt. Läuft bei uns immer am Ende der Stunde. Und jetzt ist es ein Song aus dem Jahr 91. Klingt auch schon ein bisschen rockig. Ist aber auch eine Nummer, die in Tanzschulen super gern beim Cha-Cha-Cha-Lernen gespielt wird. Ihr könnt es ja jetzt mal ausprobieren, ob man da wirklich einen Cha-Cha-Cha drauf tanzen kann. Hier ist Genesis mit dem Überraschungshit der Stunde. No Son of Mine.

0: Wie er da am Ende ausflippt am Schlagzeug. Genesis, der Überraschungshit der Stunde, No Sun of Mine. Den nächsten Überraschungshit gibt's dann 10 vor 6, also in einer Stunde. Und hier geht's ab 5 erstmal weiter mit den besten Hits von heute mit dabei. Ray, die immer noch ihren Ehemann sucht. Where's my husband? Bei uns in der nächsten halben Stunde. Und für die Abwechslung geht's dann nochmal ins Jahr 2007 mit Rihanna. Also bleibt dran.
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18: Kurz vor 5. Ich bin Colin Mock. Guten Tag. Die neue Fabrik des Chip-Riesen Infineon in Dresden ist jetzt offiziell eröffnet worden. Sie ist 3 Monate eher fertig geworden als geplant. 5 Milliarden Euro sind in das Megaprojekt geflossen. Es entstehen 1000 neue Arbeitsplätze. Infineon-Boss Hanebeck sagt:
19: Mit der Öffnung unserer Smart Power Fab feiern wir einen Meilenstein für Infineon und seine Kunden. Für Dresden, Deutschland und ein wettbewerbsfähiges und technologisch souveränes Europa. Dass wir diese Zukunftstechnologie hier im Herzen Europas beheimaten, haben wir alle gemeinsam erreicht. Darauf können wir stolz sein.
18: Die Bundesregierung hat ein umfassendes Reformpaket beschlossen. Mit einer Steuerreform wollen Union und SPD vor allem kleine und mittlere Einkommen entlasten. Ein Durchschnittshaushalt soll so rund 600 Euro im Jahr sparen. Außerdem soll künftig schon ab dem ersten Krankheitstag eine Krankschreibung nötig sein. Der Landtag in Dresden wird bis mindestens 2037 eine Baustelle sein. Mehr als 450 Millionen Euro sind für die Sanierung der Gebäude und die Erweiterungsbauten eingeplant. Ein Drittel aber nur als Puffer, falls die Baupreise steigen. Der Landtag ist in Jahre gekommen. Außerdem gibt's zu wenig Platz. Radio PSR, neue Nachrichten wieder in einer halben Stunde.
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14: Warm ist es, da könnte man heute wirklich noch ein Grillerchen machen.

0: Vielleicht nochmal fix beim Supermarkt halten, ein paar Würstchen mitnehmen. Es ist wirklich nicht schlecht. Im Moment haben wir zwischen 22 und 28 Grad. Überall ist es trocken. Es gibt ein paar schöne Wetterwolken, ansonsten scheint die Sonne. Wenn es doch noch regnen sollte, heute im Laufe des Abends, dann erst am späten Abend, also so Richtung um 10 herum. Ja, und morgen der Freitag, der bleibt dann trocken. Da gibt es auch wieder einen Mix aus Sonne und Wolken. Teilweise wird es ein bisschen windig, deswegen morgen nur in Anführungszeichen 20 bis 23 Grad.
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0: Und da sieht's richtig gut aus. Ihr kommt aktuell gut durch. Wir haben nur eine Meldung aus dem Kreis Meißen. Da ist die Straße zwischen Wilsdruf und Weistrop nach wie vor nach einem Unfall gesperrt. Ansonsten nichts los, keine Blitzer. Solltet ihr noch irgendwo was entdecken, einen Stau, einen Blitzer, eine Behinderung, klingelt gerne durch. Die Nummer ist natürlich kostenlos. 0800 023 und 4x die 4.
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0: Hallöchen, um 5 ab Donnerstag. Morgen Zeugnisausgabe in Sachsen. Ich drücke die Daumen, dass es keine bösen Überraschungen gibt. Und selbst wenn ein Schnitzer dabei ist, ihr könnt es jetzt eh nicht mehr ändern. Zeigt die Zeugnisse euren Ellis und dann ist erstmal gut. Dann sind erstmal Ferien dran, dann genießt ihr. Und zum neuen Schuljahr gibt es dann neue Ziele und dann startet er voll durch. Jetzt eine richtige Antreibermucke für die Spätschicht oder für den Heimweg. Hier ist Tom Gregory.

Die Feierabendshow bei Radio PSR um kurz nach fünf. Ja, und morgen ist es soweit. Morgen soll sie endlich stattfinden, die Hochzeit des Jahres. Ach, was sage ich, des Jahrtausends. Von Taylor Swift und ihrem Freund, dem Footballspieler Travis Kelce, angeblich morgen im Madison Square Garden in New York. Aber ganz ehrlich, wieso denn im Madison Square Garden, wenn man auch im Fürst-Pückler-Park heiraten kann? Hier in Sachsen. Ist doch viel schöner, oder? Wo habt denn ihr geheiratet? Im Dynamo-Stadion? Im Barockschloss in Delitzsch? Ich habe ja in der Denkmalschmiede Höfgen geheiratet und es war ein wirklicher Traum. Also, wo habt ihr geheiratet und wie war's? Ich freue mich über eure Sprachnachrichten. Gerne per WhatsApp an die 0341 3937 6000. Jetzt richtig schöne Mucke zum Feierabend. Schön entspannt. Somba bei Radio PSR mit Undressed. Habt einen schönen Donnerstagnachmittag.

0: Hier ist Radio PSR, die Feierabendshow. Schön, dass ihr eingeschaltet habt. Gleich haben wir es 17:30. Und ihr wisst, für noch mehr Abwechslung gibt's hier bei Radio PSR den Überraschungshit immer am Ende der Stunde. Ganz besondere Songs, die so oft nicht im Radio laufen. Und diesmal kommt der Song von einer deutschen Band, einer der erfolgreichsten Bands in den frühen 2000ern. Das Musikvideo war damals absoluter Kult. Die Bandmitglieder haben den Text synchron zum Gesang auf so ganz großen Pappschildern hochgehalten und dann immer weggeworfen. Ne? Wenn so eine Stelle gesungen war, dann haben sie es weggeworfen. Das war ein übelst cooler Effekt. Der heldenhafte Überraschungshit läuft 17:50 hier in der Feierabendshow. Und damit die Arbeit vielleicht noch ein bisschen leichter von der Hand geht, spiele ich auch eure Lieblingshits. Mit dabei ist Kamrat mit Be Mine, läuft bei uns in der nächsten halben Stunde. Und für die Abwechslung Robin Schulz und Unforgettable. Also bis gleich.
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18: Mit André Glatzel. Die Sommerferien stehen vor der Tür und damit auch eine Reisewelle. Der ADAC rechnet schon heute, aber vor allem ab morgen Mittag mit besonders viel Verkehr auf den Autobahnen. Das größte Sorgenkind in Sachsen ist, mal wieder die A4, wegen ihrer zahlreichen Baustellen, so ADAC-Sprecher Falk Vorhoff.
19: Angefangen zwischen Glauchau West und Hohenstein-Ernstthal, dann die Baustellen am Kreuz Chemnitz. Wir haben weiterhin im Bereich Dresden-Neustadt Behinderungen. Und dann eine sehr lange Baustelle im ostsächsischen Bereich zwischen Ohorn und Salzenfurst.
18: Die besten Chancen auf staufreie Straßen gibt es frühmorgens und spätabends. Chemnitz will mehrere Millionen Euro in neue Projekte stecken. Geplant sind Investitionen in Schulen, Verkehr und Sicherheit. Allein für eine neue Brücke am Falkeplatz sind gut 2 Millionen Euro vorgesehen. Dazu kommen Mittel für Straßen und Fußwege. Außerdem soll die Zufahrt zur Innenstadt bei Veranstaltungen durch absenkbare Poller geschützt werden. Am Zwickauer Marienplatz gilt ab übermorgen ein Alkoholverbot. Die Stadt reagiert auf wiederholte Probleme mit Menschen, die dort trinken. Montags bis samstags sind nachmittags und abends Konsum und Mitführen von Alkohol verboten. Ausnahmen gelten für die Außengastronomie. Bei Verstößen drohen Bußgelder bis 5.000 Euro. Radio PSR, neue Nachrichten wieder in einer halben Stunde.
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0: Macht doch was Schönes bei dem Wetter. Vielleicht spazieren gehen, noch eine Runde schwimmen oder grillen. Es würde sich anbieten. Im Moment ist es überall trocken, die Sonne scheint, wir haben nur so ein paar Schäfchenwolken und wir haben immer noch zwischen 22 und 27 Grad. Die Nacht dann teils wolkig, teils klar, vereinzelt kann es auch mal regnen bei kühlen 15 bis 10 Grad in der Nacht. Und morgen, der Freitag, wird ein bisschen windig, bleibt aber trocken und wird auch noch mal freundlich bei 23 Grad höchstens.
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0: Aktuell ist nichts los, ihr habt freie Fahrt. Es gibt keine Staus, keine Behinderungen, keine Blitzer. Sollte sich das ändern, ihr entdeckt irgendwo was, schnappt euch gerne das Telefon, sagt Bescheid, die Nummer ist kostenlos. 0800 023 4x4. Ihr könnt das aber auch jederzeit ganz bequem melden über unsere App.
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0: Hallöchen, ich bin's, Claudia Smitala. Halb sechser haben wir's. Wundert euch nicht, der Steffen hat heute die Morningshow gemacht und deswegen begleite ich euch durch den Rest Donnerstag alleine. Und die Vorfreude steigt, sind wir ehrlich, nur noch morgen die Zeugnisausgabe, dann sind Sommerferien in Sachsen, das heißt für viele auch Sommerurlaub. Ja, und wo ihr morgen mit euren Zeugnissen Gutscheine und sogar kostenloses Eis abstauben könnt, das sage ich euch in 10 Minuten.

Die Feierabendshow bei Radio PSR, kurz nach 17:30 am Donnerstag. Hallöchen. Morgen Zeugnisausgabe in Sachsen und ihr könnt morgen richtig absahen mit euren Giftblättern. Zum Beispiel morgen im Zoo Leipzig. Da gibt's zum Ferienstart für alle Leipziger Schulkinder beim Besuch des Zoos ein Eis kostenlos. Wie geil ist das denn bitte? Oder morgen im Marktkauf in Görlitz auch kostenloses Eis für jede Eins auf dem Zeugnis. Habt ihr mehr Einsen, gibt's auch mehr Eis. Oder Samstag in Chemnitz bei der Buchhandlung Thalia im Chemnitz Center. Da gibt's für eine Eins in Deutsch auf dem Zeugnis einen Gutschein im Wert von 5 Euro. Auch nicht schlecht, oder? Also morgen eine schöne Zeugnisausgabe und schnappt euch dann die Giftblätter und holt euch eure Belohnung ab. Jetzt feine neue Mucke, ein bisschen emotional, von Clock Clock, Out of the Dark.

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1: Der läuft immer am Ende der Stunde und das sind ganz besondere Songs, die so oft nicht im Radio laufen. Jetzt von einer Band, die ich als Jugendliche auch sehr gerne gehört habe. Die haben sich Anfang der 2000er gegründet und quasi so eine neue deutsche Welle damals ins Rollen gebracht. Da könnt ihr jetzt auch ein bisschen in Erinnerungen schwelgen. Aus dem Jahr 2005. Wir sind Helden, nur ein Wort. Der Überraschungshit für diese Stunde.

0: Das ist so richtige Endorphin-Mucke. Wenn du den Song hörst, danach geht's dir einfach besser. Wir sind Helden, nur ein Wort. Das war der Überraschungshit für diese Stunde. Den nächsten gibt's dann 7:10. So, und in der nächsten halben Stunde gibt's die neue Nummer von Teddy Swims, Mr. Know-It-All. Und Teddy Swims ist ja so einer, der sieht aus wie so ein Schläger, weil er tätowiert ist, sogar im Gesicht. Aber der hat jetzt letztens einen Post gemacht zum Vatertag. Der ist ja Papa von einem einjährigen Sohn und da war so eine Bildergalerie dabei. Auch die beiden im Partnerlook, das war total putzig. Also der Mann hat ein großes Herz und auch ein Händchen für die geilen Hits. Und für die Abwechslung haben wir noch Eurodance von Robert Miles. Also bleibt gerne dran. Ab um 6, alles hier in der Feierabendshow bei Radio PSR.
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15: Kurz vor 6, ich bin Colin Mock. Guten Abend. Nächster Meilenstein für die Chipindustrie in Sachsen. Infineon hat heute seine neue Fabrik in Dresden eröffnet. 5 Milliarden Euro sind in das Megaprojekt geflossen. Es entstehen 1000 neue Arbeitsplätze. Infineon-Boss Hanebeck sagt:
16: Mit leistungsfähigen Unternehmen und mehr als 80.000 Beschäftigten ist Dresden die Herzkammer der europäischen Halbleiterindustrie. Das ist auch ein Verdienst des Freistaats Sachsen. Wir haben hier exzellente Rahmenbedingungen und arbeiten mit den Behörden effektiv und effizient zusammen. Auch das erklärt, warum wir mit dem Bau der Smart Power Fab so schnell vorangekommen sind.
15: Die geplanten Regelverschärfungen bei Krankschreibungen bringen Ärzte und Gewerkschaften auf die Barrikaden. Die Bundesregierung will die telefonische Krankschreibung abschaffen und eine Attestpflicht ab dem ersten Tag. Der Chef des Hausärzteverbands Blumenthal-Bayer spricht gegenüber dem Redaktionsnetzwerk Deutschland von katastrophalen, vollkommen faktenfreien Beschlüssen. Wenn Millionen Menschen zusätzlich für eine Krankschreibung zum Arzt müssen, werde das die Praxen vollkommen überlasten. Die Gewerkschaften sprechen von einer Misstrauenskultur gegenüber Beschäftigten. Auch die angekündigte Steuerreform von Schwarz-Rot bleibt für die Opposition und den Bund der Steuerzahler hinter den Erwartungen zurück. Da ist von einer nur unwesentlichen Entlastung die Rede. Der geplante Abbau von Bürokratie stößt dagegen überwiegend auf Zustimmung. Radio PSR, neue Nachrichten wieder in einer halben Stunde.
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0: In der Nacht kriegen wir mal mehr, mal weniger Wolken. Gelegentlich kann es auch regnen. Und es kühlt sich schön ab bei Tiefstwerten zwischen 15 und 10 Grad. Und hier ist der Ausblick für eure Region. In und um Chemnitz kriegen wir morgen schönes und angenehmes Sommerwetter. Es bleibt trocken, wir kriegen Sonne und Wolken im Wechsel und es wird nicht allzu heiß. Wir bekommen maximal 21 Grad in Lunzenau und 19 Grad höchstens in Schwarzenberg. Samstag geht's dann weiter mit Sommerwetter. Es bleibt weiter trocken, wird wechselhaft bei bis zu 25 Grad am Samstag. Und Sonntag kann es dann wahrscheinlich auch mal wieder regnen oder auch kurze Gewitter geben. Am Sonntag bei 24 Grad maximal.
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0: Nischt los, ihr habt freie Fahrt, ihr kommt gut durch. Solltet ihr irgendwo was entdecken, einen Stau oder einen Blitzer, schnappt euch das Telefon, die Nummer ist kostenlos. 0800 023 und 4x4. Gute Fahrt.
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0: Hallöchen um 6 am Donnerstagabend. Geht's euch auch so? Fußball-WM, kein gutes Thema. Die Deutschen sind ja raus. Alle sind so ein bisschen vielleicht auch im WM-Blues. Aber mein Lieblingskollege Timon, der ist absoluter Fußballfanatiker. Der wird uns gleich mal sagen, wieso es sich lohnt, die WM trotzdem weiterzugucken und wen er jetzt persönlich als Favoriten hat und warum. Timon, gleich bei mir in der Show in 10 Minuten. Jetzt Lieblingsmucke von euch. Alex Warren mit Ordinary.

0: Schon wieder kurz noch um sechs. Ihr hört die Feierabendshow bei Radio PSR. Und ich weiß nicht, wie es euch geht, aber habt ihr auch so einen Deutschland-Blues nach dem Ausscheiden? Also der Ball rollt ja auch ohne uns weiter bei dieser WM. Aber ich bin ganz ehrlich, ich bin ein bisschen raus. Mir fällt es schwer, wirklich noch mitzufiebern. Ganz anders mein lieber Kollege Timon, der ist jetzt bei mir. Timon, du freust dich auf ein Spiel heute Abend ganz besonders. Warum?
1: Ja, ich bin jetzt spontan zum Österreicher geworden. Ich meine, irgendjemand muss auch den deutschsprachigen Fußball noch vertreten. Ne? Die Österreicher sind noch dabei. Mhm. Ich meine, bist du deppert? Ach, die Claudia, das ist ja Urleib und du erschleicht die, das ist ja der Wahnsinn.
0: Timon, zurück zum Thema.
1: Also, Österreich heute 21 Uhr im 16. Finale gegen Spanien. Und hier kommen jetzt mal die Top 3 Gründe, warum die Österreicher das heute gewinnen. So, Nummer 1, Höhenluft schlägt Tiki-Taka. Ich meine, wer auf 2000 Metern Ski fährt, der lässt sich von so ein paar Pässen nicht schwindelig spielen.
0: Das stimmt.
1: Dann Punkt Nummer 2, Käsekreiner schlägt Tapas. Käsekreiner, kennst du?
0: Sind das so komische Würste gefüllt mit Käse?
1: Komische Würste, das sind fantastisch gefüllte Würste mit Käse, also schlägt Tapas. Und drittens, Mozart gegen Flamenco, würde ich einfach mal sagen, heute gewinnt die klassische Spielweise.
0: Also ihr merkt schon, mein Kollege Timon wird heute Abend und für den Rest der WM ganz spontan mal zum Österreicher.
1: Urleibernd.
0: Wie ist es denn bei euch? Fiebert ihr jetzt mit einem anderen Land mit oder läuft die WM nur noch im Hintergrund? Schickt gerne mal eine Sprachnachricht an die 0341 3937 6000. Und dickes Danke an Timon, lass dir deine Käse Käsekreiner schmecken.
1: Ach, danke.
0: Jetzt bei uns der Mann, der aussieht wie ein brutaler MMA-Kämpfer. Ich weiß nicht, ob er Käsekreiner mag. Auf jeden Fall macht er schöne Popmusik. Hier ist Teddy Swims, Mr. Know-It-All, neu bei Radio PSR, hier in der Feierabendshow.

0: Hier ist die Feierabendshow bei Radio PSR. Gleich haben wir es 6:30. Und ihr wisst, für noch mehr Abwechslung beim Abendbrot gibt es bei uns gleich wieder. Und natürlich auch bei der Arbeit. Den Radio PSR Überraschungshit läuft immer am Ende der Stunde. Diesmal irische Mucke aus den 90ern von einer Band, die sich nach einer Frucht benannt hat. Hört auf jeden Fall 6:45. Und ab 6:30 bei mir in der Show Leonie mit Don't Worry. Ihr wisst, hier bei Radio PSR laufen die besten Hits von heute. Und für die Abwechslung Ed Sheeran mit Photograph. Bleibt gerne dran.
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0: der Liebetaler Grund. Das schmale, tief eingeschnittene Tal bei Pörna wird vom Fluss Wesenitz durchzogen und bietet eine besonders idyllische Kulisse. Ein Wanderweg führt direkt am Wasser entlang, wildromantisch und abwechslungsreich. Der Liebetaler Grund ist außerdem Startpunkt des berühmten Malerwegs, der sich als Wanderroute quer durch die sächsische Schweiz zieht. Wer hier unterwegs ist, stößt in der Nähe des ehemaligen Wasserkraftwerks auf ein beeindruckendes Denkmal. Die über 4 Meter hohe Bronzestatue von Richard Wagner. Entworfen vom Dresdner Maler und Bildhauer Richard Gur und seit 1933 an diesem Platz, ist sie das größte Richard-Wagner-Denkmal der Welt.
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6: Mit André Glatzel. Auf Sachsens Autobahnen wird's wieder voll. Morgen starten nicht nur hier bei uns, sondern auch in Thüringen und Sachsen-Anhalt die Sommerferien. Von Hitzeschäden sind die Straßen in Sachsen bislang weitgehend verschont geblieben, so ADAC-Sprecher Falk Vorhoff. Er sagte uns außerdem:
7: Der ADAC Sachsen erwartet gerade ab Freitagmittag eine spürbare Zunahme des Reiseverkehrs. Gerade aufgrund der besonderen Dichte auch von Baustellen ist da natürlich mit vielen Störungen zu rechnen, die sich besonders auf der A4 im Prinzip spürbar machen werden.
6: Um Stau zu umgehen, sollte man möglichst früh morgens oder spät abends losfahren. Mit dem Start der Sommerferien fahren in Chemnitz weniger Busse. Die Verbindungen sind dann tagsüber im 20-Minuten-Takt unterwegs. Schülerfahrten sowie die Linien S91 und S92 fallen weg. Neu ist ein Ferienfahrplan am Samstag. Auch dann fahren die Zentrumslinien zeitweise nur alle 20 Minuten. Die CVAG will damit Ausfälle vermeiden und den Betrieb stabiler machen. Nach dem Straßeneinsturz in Annaberg-Buchholz bleibt die betroffene Straße wohl bis nächstes Jahr gesperrt. Laut Stadt untersuchen Fachleute den Hohlraum unter der Bärensteiner Straße. Der geht vermutlich auf historischen Bergbau zurück. Busse fahren über eine Ersatzhaltestelle, die Gewerbestandorte bleiben aber erreichbar. Radio PSR, neue Nachrichten wieder in einer halben Stunde.
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0: In der Nacht kriegen wir mal mehr, mal weniger Wolken. Gelegentlich kann es auch regnen. Und es kühlt sich schön ab bei Tiefstwerten zwischen 15 und 10 Grad. Und hier ist der Ausblick für eure Region. In und um Chemnitz kriegen wir morgen schönes und angenehmes Sommerwetter. Es bleibt trocken, wir kriegen Sonne und Wolken im Wechsel und es wird nicht allzu heiß. Wir bekommen maximal 21 Grad in Lunzenau und 19 Grad höchstens in Schwarzenberg. Samstag geht's dann weiter mit Sommerwetter. Es bleibt weiter trocken, wird wechselhaft bei bis zu 25 Grad am Samstag. Und Sonntag kann es dann wahrscheinlich auch mal wieder regnen oder auch kurze Gewitter geben. Am Sonntag bei 24 Grad maximal.
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0: Die B107 Rochlitz-Chemnitz ist in Höhe am Wald nach einem Unfall voll gesperrt. Im Kreis Altenburger Land ist die Straße zwischen Lehma und Gröber in beiden Richtungen gesperrt. Hier brennt ein Auto. Und in Naundorf ist die Naundorfer Straße zwischen Waldheimer Straße und Alter Schulstraße nach einem Unfall voll gesperrt. Solltet ihr jetzt irgendwo noch was entdecken, eine Behinderung, ein Stau oder ein Blitzer, ihr könnt das jederzeit auch ganz bequem melden über unsere App.
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0: Hallöchen, ich bin's, Claudia Svitala. Wir haben es 6:30 am Donnerstagabend. Ich bin heute mal alleine, weil der Steffen macht die Morningshow. Der springt auch morgen nochmal für Rocky und Mandy ein. Und wir machen es uns einfach gemütlich bis 8:00, oder? Und es ist ja auch so langsam die Zeit, wo die Kinder immer mal fragen, Mama, Mama, was gibt's heute zu essen? Lieben wir die Frage. Deswegen, kommt, wir helfen uns ein bisschen gegenseitig, liefern uns Inspiration. Was gibt's denn heute bei euch zum Abendbrot? Grillt ihr oder wird's ein Salat oder gibt's Bämmer mit Brot? Einfach Sprachnachricht an die 0341 39376000. Jetzt feinste Feierabendmucke von Holly Humberstone. To Love Somebody.

Hallöchen, kurz nach 6:30, hier ist die Feierabendshow bei Radio PSR, das war Ed Sheeran, wahrscheinlich einer der Gäste morgen bei der großen Hochzeit von Taylor Swift und ihrem Freund, dem Footballspieler Travis Kelce, angeblich am Morgen im Madison Square Garden in New York. Aber ganz ehrlich, wieso denn im Madison Square Garden feiern, wenn man auch im Fürst-Pückler-Park hier in Sachsen heiraten kann? Ist doch viel schöner, oder? Wo habt denn ihr geheiratet? Im Barockschloss in Delitzsch, in der Kirche oder in so einer Klosterruine? Ich habe damals in der Denkmalschmiede Höfgen gefeiert und geheiratet und es war ein absoluter Traum. Also, wo habt denn ihr geheiratet und wie war's? Schickt mal eine Sprachnachricht gerne über WhatsApp an die 0341 3937 6000.

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1: Mögen wir sehr, weil das sind so Songs, die so oft nicht im Radio laufen. Spielen wir immer am Ende der Stunde so als kleines Schmankerl und für die richtige Abwechslung. Und jetzt gibt's was aus dem Album No Need to Argue. Ich hab's damals gesuchtet. Da war auch Zombie drauf. Das ist absolute Emo-Mucke, ein bisschen was zum Träumen. Und auch ein bisschen Sehnsuchtsmucke. Die Cranberries mit dem Überraschungshit für diese Stunde, Ode to My Family. 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

0: Eben mal was ganz was anderes bei Radio PSR. Die Cranberries Ode to My Family, das war der Überraschungshit für diese Stunde. Den nächsten gibt's dann 10 vor 8. Und wie es auch so ist, um 7 gibt's Abendbrot und dazu Taylor Swift mit Operlight. Bei uns laufen die besten Hits von heute. Und für die Abwechslung dann noch Avril Lavigne, Nobody's Home. Alles in der nächsten halben Stunde.
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8: Kurz vor 7, ich bin Lisa Schwarzkopf. Guten Abend. Meilenstein für die europäische Chipindustrie. Infineon hat in Dresden eine neue Hightech-Fabrik eröffnet. Durch die soll Europa unabhängiger werden von Asien und den USA. 5 Milliarden Euro sind in das Megaprojekt geflossen. Knapp 1 Milliarde hat der Staat zugeschossen. Infineon-Boss Hanebeck sagte zur Eröffnung:
9: Dresden steht heute für Aufbruch, für Innovationskraft und für europäische Stärke. Darauf können wir stolz sein. Lassen Sie uns darauf aufbauen. Lassen Sie uns diesen Schwung mitnehmen und lassen Sie uns von diesem Tag einen Impuls des Aufbruchs senden. Europa kann Zukunft.
8: Ärztevertreter laufen Sturm gegen die Pläne der Bundesregierung für die Krankschreibung. Union und SPD wollen eine verpflichtende Krankschreibung ab dem ersten Tag und die telefonische Krankschreibung abschaffen. Das wird für eine Überlastung der Praxen sorgen, heißt es etwa vom Hausärzteverband. Kindliche Sexpuppen bleiben in Deutschland verboten. Das Bundesverfassungsgericht hat die Beschwerde von 2 Männern abgewiesen. Sie sahen sich in ihrem Persönlichkeitsrecht verletzt. Damit bleibt es strafbar, Sexpuppen mit kindlichen Zügen zu kaufen, verkaufen oder zu besitzen. Unsere Nachbarn Österreich und Schweiz müssen bei der Fußball-WM im 16. Finale ran. Am Abend bekommen es die Österreicher mit Europameister Spanien zu tun. Die Schweiz trifft früh am Morgen auf Algerien. Außerdem gibt's den Kracher Portugal gegen Kroatien. Radio PSR, neue Nachrichten wieder in einer halben Stunde.
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0: In der Nacht kriegen wir mal mehr, mal weniger Wolken. Gelegentlich kann es auch regnen. Und es kühlt sich schön ab bei Tiefstwerten zwischen 15 und 10 Grad. Und hier ist der Ausblick für eure Region. In und um Chemnitz kriegen wir morgen schönes und angenehmes Sommerwetter. Es bleibt trocken, wir kriegen Sonne und Wolken im Wechsel und es wird nicht allzu heiß. Wir bekommen maximal 21 Grad in Lunzenau und 19 Grad höchstens in Schwarzenberg. Samstag geht's dann weiter mit Sommerwetter. Es bleibt weiter trocken, wird wechselhaft bei bis zu 25 Grad am Samstag. Und Sonntag kann es dann wahrscheinlich auch mal wieder regnen oder auch kurze Gewitter geben. Am Sonntag bei 24 Grad maximal.
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11: Auf der B107 Rochlitz-Chemnitz ist in Höhe am Wald nach einem Unfall voll gesperrt. Im Kreis Altenburger Land ist die Straße zwischen Lehmer und Gröber wegen eines brennenden Fahrzeugs in beiden Richtungen gesperrt. Und in Naundorf ist die Naundorfer Straße zwischen der Waldheimer Straße und der Alte Schulstraße nach einem Unfall voll gesperrt. Staus oder Blitzer einfach melden unter 0800 023 und 4x4.
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0: Hallöchen, um 7 am Donnerstag. Ihr wisst, was das bedeutet. Hose runter, Abendbrotvergleich. Wir wollen wissen, was es bei euch zum Abendbrot gibt, damit wir alle eine kleine Inspiration haben, weil wir wissen, wie es zu Hause ist, wenn die Kinder immer sagen, Mama, Mama, was gibt's zu essen? Ja, keine Ahnung. Deswegen haben wir euch mal gefragt, was gibt's denn bei euch heute zum Abendbrot?
12: Brot mit Belegen und manchmal kochen wir auch was. Asiatisch, Pasta.
13: Normalerweise querbeet. Wir gehen gerne essen. Wenn wir nicht essen gehen, gibt es ein Brot. Gelegentlich koche ich auch mal.
14: Bei uns gibt es heute ganz normal Schnitte mit Wurst.
0: Oh, schön. Und grundsolide. Bämme mit Brot und ein bisschen Wurst, das reicht auch. Jetzt auf jeden Fall Sommermucke für euch. Für einen schönen Feierabend. Camila Cabello und Herr Werner.

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4: 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Das Überqueren der Elbe ist dabei jederzeit mit den Elbfähren möglich.
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5: mit André Glatzel. Die Sommerferien stehen vor der Tür und damit auch eine Reisewelle. Der ADAC rechnet schon heute, aber vor allem ab morgen Mittag mit besonders viel Verkehr auf den Autobahnen. Das größte Sorgenkind in Sachsen ist, mal wieder die A4, wegen ihrer zahlreichen Baustellen, so ADAC-Sprecher Falk Vorhoff.
6: Angefangen zwischen Glauchau West und Hohenstein-Ernstthal, dann die Baustellen am Kreuz Chemnitz. Wir haben weiterhin im Bereich Dresden-Neustadt Behinderungen und dann eine sehr lange Baustelle im ostsächsischen Bereich zwischen Ohorn und Salzenfurst.
5: Die besten Chancen auf staufreie Straßen gibt es frühmorgens und spätabends. Chemnitz will mehrere Millionen Euro in neue Projekte stecken. Geplant sind Investitionen in Schulen, Verkehr und Sicherheit. Allein für eine neue Brücke am Falkeplatz sind gut 2 Millionen Euro vorgesehen. Dazu kommen Mittel für Straßen und Fußwege. Außerdem soll die Zufahrt zur Innenstadt bei Veranstaltungen durch absenkbare Poller geschützt werden. Am Zwickauer Marienplatz gilt ab übermorgen ein Alkoholverbot. Die Stadt reagiert auf wiederholte Probleme mit Menschen, die dort trinken. Montags bis samstags sind nachmittags und abends Konsum und Mitführen von Alkohol verboten. Ausnahmen gelten für die Außengastronomie. Bei Verstößen drohen Bußgelder bis 5.000 Euro. Radio PSR, neue Nachrichten wieder in einer halben Stunde.
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7: In der Nacht kriegen wir mal mehr, mal weniger Wolken. Gelegentlich kann es auch regnen. Und es kühlt sich schön ab. Bei Tiefstwerten zwischen 15 und 10 Grad. Und hier ist der Ausblick für eure Region. In und um Chemnitz kriegen wir morgen schönes und angenehmes Sommerwetter. Es bleibt trocken, wir kriegen Sonne und Wolken im Wechsel und es wird nicht allzu heiß. Wir bekommen maximal 21 Grad in Lunzenau und 19 Grad höchstens in Schwarzenberg. Samstag geht's dann weiter mit Sommerwetter. Es bleibt weiter trocken, wird wechselhaft bei bis zu 25 Grad am Samstag. Und Sonntag kann es dann wahrscheinlich auch mal wieder regnen oder auch kurze Gewitter geben. Am Sonntag bei 24 Grad maximal.
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8: Auf der B107 Rochlitz-Chemnitz ist in Höhe am Wald nach einem Unfall voll gesperrt. Im Kreis Altenburger Land ist die Straße zwischen Lehmer und Gröber wegen eines brennenden Fahrzeugs in beiden Richtungen gesperrt. Und in Naundorf ist die Naundorfer Straße zwischen Waldheimer Straße und Alte Schulstraße nach einem Unfall voll gesperrt. Geblitzt wird in Breitenbrunn-Erzgebirge auf der Hauptstraße Richtung Rabenberg. Staus oder Blitzer einfach melden unter 0800 023 und 4x die 4.
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9: Halb acht am Montag. Quatsch, am Montag bin ich bescheuert. Am Donnerstag, Hallöchen. Ich bin's, Claudia Svitala. Ja, und für noch mehr Abwechslung gibt's bei uns den Radio PSR Überraschungshit. Immer am Ende der Stunde. Der nächste läuft 7:50. Und das sind so ganz besondere Songs, die ihr lange nicht im Radio gehört habt. Diesmal kommt der Song von Mr. Bombastic. Das war quasi sein internationaler Durchbruch. Ich sag nur Ohrwurmgefahr mit dem Radio PSR Überraschungshit hier 7:50. Jetzt erstmal Miles Smith und Stargazing.

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1: Das sind Songs, die lange nicht im Radio liefen. Spielen wir immer am Ende der Stunde. Und jetzt ist es der Mann, der auch als Mr. Bombastic bezeichnet wird. Jamaikanischer Reggae-Pop vom Feinsten. Hier ist Shaggy mit It Wasn't Me. Alright.

0: It wasn't me, Shaggy, der Überraschungshit für diese Stunde. Den nächsten gibt's dann morgen wieder. 8:50 in der Morning Show, morgen mal mit Steffen. Und ab um 8 geht's hier bei Radio PSR natürlich weiter mit den besten Hits von heute. Da spiele ich euch Alex Warren mit Fever Dream.
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1: Kurz vor 8, ich bin Lisa Schwarzkopf, guten Abend. Bei Schlüsseltechnologien will Europa unabhängiger von Asien und den USA werden. Dresden soll dabei helfen. Dort ist jetzt eine neue Chipfabrik von Infineon eröffnet worden. 5 Milliarden Euro wurden investiert. Digitalminister Wildberger.
2: Dieser Tag ist größer als eine Werkseröffnung. Er zeigt, Deutschland kann Tempo, Deutschland kann Hightech, Deep Tech, Deutschland kann Zukunft. Also viel Erfolg für den Hochlauf und Ihnen allen hier bei Infineon. Wünsche ich aus tiefstem Herzen volle Kraft, volle Auftragsbücher und eine erfolgreiche Zukunft an einem Standort, der für Deutschland wichtiger ist denn je.
1: Die geplanten Regelverschärfungen bei Krankschreibungen bringen Ärzte und Gewerkschaften auf die Barrikaden. Union und SPD wollen die telefonische Krankschreibung abschaffen und eine Attestpflicht ab dem ersten Tag. Hausärzte fürchten Überlastung, Gewerkschaften sprechen von einer Misstrauenskultur. 8 Tage nach dem katastrophalen Erdbeben in Venezuela haben Rettungskräfte einen Mann lebend aus den Trümmern gerettet. Das Rettungsteam holte den Mann aus einem eingestürzten Gebäude. Bei den Beben vor mehr als einer Woche sind bisher fast 2.300 Menschen gestorben. Zehntausende werden weiter vermisst. Das Aus von Julian Nagelsmann steht offenbar kurz bevor. Laut Bild sollen die DFB-Bosse bei einem Spitzentreffen heute Vormittag dem Bundestrainer einen Rücktritt nahegelegt haben. Spätestens bis Anfang nächster Woche soll wohl eine Entscheidung fallen. Radio PSR, neue Nachrichten wieder in einer halben Stunde.
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3: In der Nacht kriegen wir mal mehr, mal weniger Wolken. Gelegentlich kann es auch regnen. Und es kühlt sich schön ab bei Tiefstwerten zwischen 15 und 10 Grad. Und hier ist der Ausblick für eure Region. In und um Chemnitz kriegen wir morgen schönes und angenehmes Sommerwetter. Es bleibt trocken, wir kriegen Sonne und Wolken im Wechsel und es wird nicht allzu heiß. Wir bekommen maximal 21 Grad in Lunzenau und 19 Grad höchstens in Schwarzenberg. Samstag geht's dann weiter mit Sommerwetter. Es bleibt weiter trocken, wird wechselhaft bei bis zu 25 Grad am Samstag. Und Sonntag kann es dann wahrscheinlich auch mal wieder regnen oder auch kurze Gewitter geben. Am Sonntag bei 24 Grad maximal.
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5: Die B107 Rochlitz-Chemnitz ist in Höhe am Wald nach einem Unfall voll gesperrt. Im Kreis Altenburger Land ist die Straße zwischen Lehma und Gröber wegen eines brennenden Fahrzeugs in beiden Richtungen gesperrt. Und in Naundorf ist die Naundorfer Straße zwischen Waldheimer Straße und Alte Schulstraße nach einem Unfall voll gesperrt. Geblitzt wird in Breitenbrunn-Erzgebirge auf der Hauptstraße Richtung Rabenberg. Staus oder Blitzer einfach melden unter 0800 023 und 4x4.

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1: Mit André Glatzel. Auf Sachsens Autobahnen wird's wieder voll. Morgen starten nicht nur hier bei uns, sondern auch in Thüringen und Sachsen-Anhalt die Sommerferien. Von Hitzeschäden sind die Straßen in Sachsen bislang weitgehend verschont geblieben, so ADAC-Sprecher Falk Vorhoff. Er sagte uns außerdem:
2: Der ADAC Sachsen erwartet gerade ab Freitagmittag eine spürbare Zunahme des Reiseverkehrs. Gerade aufgrund der besonderen Dichte auch von Baustellen ist da natürlich mit vielen Störungen zu rechnen, die sich besonders auf der A4 im Prinzip spürbar machen werden.
1: Um Stau zu umgehen, sollte man möglichst früh morgens oder spät abends losfahren. Mit dem Start der Sommerferien fahren in Chemnitz weniger Busse. Die Verbindungen sind dann tagsüber im 20-Minuten-Takt unterwegs. Schülerfahrten sowie die Linien S91 und S92 fallen weg. Neu ist ein Ferienfahrplan am Samstag. Auch dann fahren die Zentrumslinien zeitweise nur alle 20 Minuten. Die CVAG will damit Ausfälle vermeiden und den Betrieb stabiler machen. Nach dem Straßeneinsturz in Annaberg-Buchholz bleibt die betroffene Straße wohl bis nächstes Jahr gesperrt. Laut Stadt untersuchen Fachleute den Hohlraum unter der Bärensteiner Straße. Der geht vermutlich auf historischen Bergbau zurück. Busse fahren über eine Ersatzhaltestelle, die Gewerbestandorte bleiben aber erreichbar. Radio PSR, neue Nachrichten wieder in einer halben Stunde.
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3: In der Nacht kriegen wir mal mehr, mal weniger Wolken. Gelegentlich kann es auch regnen. Und es kühlt sich schön ab bei Tiefstwerten zwischen 15 und 10 Grad. Und hier ist der Ausblick für eure Region. In und um Chemnitz kriegen wir morgen schönes und angenehmes Sommerwetter. Es bleibt trocken, wir kriegen Sonne und Wolken im Wechsel und es wird nicht allzu heiß. Wir bekommen maximal 21 Grad in Lunzenau und 19 Grad höchstens in Schwarzenberg. Samstag geht's dann weiter mit Sommerwetter. Es bleibt weiter trocken, wird wechselhaft bei bis zu 25 Grad am Samstag. Und Sonntag kann es dann wahrscheinlich auch mal wieder regnen oder auch kurze Gewitter geben. Am Sonntag bei 24 Grad maximal.
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4: Die B107 Rochlitz-Chemnitz ist in Höhe am Wald nach einem Unfall voll gesperrt. Im Kreis Altenburger Land ist die Straße zwischen Lehmer und Gröber wegen eines brennenden Fahrzeugs in beiden Richtungen gesperrt. In Dresden ist die Pirnaer Landstraße in Höhe der Bahnhofstraße nach einem Unfall voll gesperrt. In Naundorf ist die Naundorfer Straße zwischen Waldheimer Straße und Alte Schulstraße nach einem Unfall voll gesperrt. Und die Straße zwischen dem Abzweig nach Hartenstein und Tierfeld ist wegen eines Feuerwehreinsatzes voll gesperrt. Geblitzt wird in Breitenbrunn-Erzgebirge auf der Hauptstraße Richtung Radenberg. Staus oder Blitze einfach melden unter 0800 023 und 4x4.

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4: Kurz vor neun. Ich bin Lisa Schwarzkopf. Guten Abend. Meilenstein für die europäische Chipindustrie. Infineon hat in Dresden eine neue Hightech-Fabrik eröffnet. Durch die soll Europa unabhängiger werden von Asien und den USA. 5 Milliarden Euro sind in das Megaprojekt geflossen. Knapp 1 Milliarde hat der Staat zugeschossen. Infineon-Boss Hanebeck sagte zur Eröffnung:
5: Dresden steht heute für Aufbruch, für Innovationskraft und für europäische Stärke. Darauf können wir stolz sein. Lassen Sie uns darauf aufbauen, lassen Sie uns diesen Schwung mitnehmen und lassen Sie uns von diesem Tag einen Impuls des Aufbruchs senden. Europa kann Zukunft.
4: Ärztevertreter laufen Sturm gegen die Pläne der Bundesregierung für die Krankschreibung. Union und SPD wollen eine verpflichtende Krankschreibung ab dem ersten Tag und die telefonische Krankschreibung abschaffen. Das wird für eine Überlastung der Praxen sorgen, heißt es etwa vom Hausärzteverband. Mit dem Reformpaket hofft die Bundesregierung auf einen Befreiungsschlag. In Umfragen steht Schwarz-Rot weiter unter Druck. 86% sind im neuen ARD-Deutschland-Trend mit der Arbeit der Koalition unzufrieden. Bei Kanzler Merz sind es 84%, der schlechteste Wert für einen Kanzler, seit es die Umfrage gibt. Verdi ruft die Beschäftigten im Handel morgen in ganz Deutschland zum Streik auf. Die Gewerkschaft will Druck in den laufenden Tarifverhandlungen machen. Da hat es schon mehrere Warnstreiks gegeben, meist ohne größere Einschränkungen für Kunden. Radio PSR, neue Nachrichten wieder in einer halben Stunde.
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6: In der Nacht kriegen wir mal mehr, mal weniger Wolken. Gelegentlich kann es auch regnen. Und es kühlt sich schön ab bei Tiefstwerten zwischen 15 und 10 Grad. Und hier ist der Ausblick für eure Region. In und um Chemnitz kriegen wir morgen schönes und angenehmes Sommerwetter. Es bleibt trocken, wir kriegen Sonne und Wolken im Wechsel und es wird nicht allzu heiß. Wir bekommen maximal 21 Grad in Lunzenau und 19 Grad höchstens in Schwarzenberg. Samstag geht's dann weiter mit Sommerwetter. Es bleibt weiter trocken, wird wechselhaft bei bis zu 25 Grad am Samstag. Und Sonntag kann es dann wahrscheinlich auch mal wieder regnen oder auch kurze Gewitter geben. Am Sonntag bei 24 Grad maximal.
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8: Im Kreis Altenburger Land ist die Straße zwischen Lehmer und Gröber wegen eines brennenden Fahrzeugs in beiden Richtungen gesperrt. Die Straße zwischen dem Abzweig nach Hartenstein und Tierfeld ist wegen eines Feuerwehreinsatzes voll gesperrt. Die Straße zwischen Borten und Lockwitz ist wegen eines Feuerwehreinsatzes voll gesperrt. Es kommt zu Sichtbehinderungen wegen des Rauches. Und in Dresden ist die Pirnaer Landstraße in Höhe der Bahnhofstraße nach einem Unfall voll gesperrt. Geblitzt wird in Dresden auf der Strehlener Straße Richtung Hauptbahnhof und ein Blitzer steht auch in Breitenbrunn-Erzgebirge auf der Hauptstraße Richtung Rabenberg. Staus oder Blitzer einfach melden unter 0800 023 und 4x4.

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1: Mit André Glatzel. Die Sommerferien stehen vor der Tür und damit auch eine Reisewelle. Der ADAC rechnet schon heute, aber vor allem ab morgen Mittag mit besonders viel Verkehr auf den Autobahnen. Das größte Sorgenkind in Sachsen ist, mal wieder die A4, wegen ihrer zahlreichen Baustellen, so ADAC-Sprecher Falk Vorhoff.
2: Angefangen zwischen Glauchau West und Hohenstein-Ernstthal, dann die Baustellen am Kreuz Chemnitz. Wir haben weiterhin im Bereich Dresden-Neustadt Behinderungen und dann eine sehr lange Baustelle im ostsächsischen Bereich zwischen Ohorn und Salzenfurst.
1: Die besten Chancen auf staufreie Straßen gibt es frühmorgens und spätabends. Chemnitz will mehrere Millionen Euro in neue Projekte stecken. Geplant sind Investitionen in Schulen, Verkehr und Sicherheit. Allein für eine neue Brücke am Falkeplatz sind gut 2 Millionen Euro vorgesehen. Dazu kommen Mittel für Straßen und Fußwege. Außerdem soll die Zufahrt zur Innenstadt bei Veranstaltungen durch absenkbare Poller geschützt werden. Am Zwickauer Marienplatz gilt ab übermorgen ein Alkoholverbot. Die Stadt reagiert auf wiederholte Probleme mit Menschen, die dort trinken. Montags bis samstags sind nachmittags und abends Konsum und Mitführen von Alkohol verboten. Ausnahmen gelten für die Außengastronomie. Bei Verstößen drohen Bußgelder bis 5.000 Euro. Radio PSR, neue Nachrichten wieder in einer halben Stunde.
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3: In der Nacht kriegen wir mal mehr, mal weniger Wolken. Gelegentlich kann es auch regnen. Und es kühlt sich schön ab bei Tiefstwerten zwischen 15 und 10 Grad. Und hier ist der Ausblick für eure Region. In und um Chemnitz kriegen wir morgen schönes und angenehmes Sommerwetter. Es bleibt trocken, wir kriegen Sonne und Wolken im Wechsel und es wird nicht allzu heiß. Wir bekommen maximal 21 Grad in Lunzenau und 19 Grad höchstens in Schwarzenberg. Samstag geht's dann weiter mit Sommerwetter. Es bleibt weiter trocken, wird wechselhaft bei bis zu 25 Grad am Samstag. Und Sonntag kann es dann wahrscheinlich auch mal wieder regnen oder auch kurze Gewitter geben. Am Sonntag bei 24 Grad maximal.
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4: Im Kreis Altenburger Land ist die Straße zwischen Lehmer und Gröber wegen eines brennenden Fahrzeugs in beiden Richtungen gesperrt. Und die Straße zwischen Borten und Lockwitz ist wegen eines Feuerwehreinsatzes voll gesperrt. Dazu gibt es Sichtbehinderungen wegen des Rauches. Geblitzt wird auf der B174 Reizenhain Richtung Chemnitz am Ortsausgang Hohndorf, in Dresden auf der Strehlener Straße Richtung Hauptbahnhof und es blitzt auch in Breitenbrunn-Erzgebirge auf der Hauptstraße Richtung Rabenberg. Staus oder Blitzer einfach melden unter 0800 023 und 4x4.

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1: Kurz vor 10, ich bin Sönke Röhling. Guten Abend. Die geplanten Regelverschärfungen bei Krankschreibungen bringen Ärzte und Gewerkschaften auf die Barrikaden. Union und SPD wollen die telefonische Krankschreibung abschaffen und eine Attestpflicht ab dem ersten Tag. Hausärzte befürchten dadurch eine Überlastung. Gewerkschaften sprechen von einer Misstrauenskultur. Kanzler Merz sieht das anders. Er verteidigt das Vorhaben im ZDF.
2: Beschäftigte können mit ihren Arbeitgebern andere Regeln verabreden. Da kann man auch durch Tarifverträge von abweichen. Die gesetzliche Regelung ist jetzt die, wenn die Beschäftigten und die Arbeitgeber eine andere Regelung treffen, dann ist ihnen das freigestellt, das zu tun. Aber wir kehren jetzt gesetzlich zu dem zurück, was wir vor Corona hatten.
1: Mit dem Reformpaket hofft die Bundesregierung auf einen Befreiungsschlag. In den Umfragen steht Schwarz-Rot weiter unter Druck. 86% sind im ARD-Deutschland-Rennen mit der Arbeit der Koalition unzufrieden. Bei Kanzler Merz sind es 84%, der schlechteste Wert für einen Kanzler, seit es die Umfrage gibt. Bei Schlüsseltechnologien will Europa unabhängiger von Asien und den USA werden. Dresden soll dabei helfen. Dort ist jetzt eine neue Chipfabrik von Infineon eröffnet worden. 5 Milliarden Euro wurden investiert. Digitalminister Wildberger.
3: Dieser Tag ist größer als eine Werkseröffnung. Er zeigt, Deutschland kann Tempo, Deutschland kann Hightech, Deep Tech, Deutschland kann Zukunft. Also viel Erfolg für den Hochlauf. Und Ihnen allen hier bei Infineon wünsche ich aus tiefstem Herzen volle Kraft, volle Auftragsbücher und eine erfolgreiche Zukunft an einem Standort, der für Deutschland wichtiger ist denn je.
1: Der Landtag in Dresden wird bis mindestens 2037 eine Baustelle sein. Mehr als 450 Millionen Euro sind für die Sanierung der Gebäude und die Erweiterungsbauten eingeplant. Ein Drittel aber nur als Puffer, falls die Baupreise steigen. Der Landtag ist in die Jahre gekommen, außerdem gibt es zu wenig Platz. Fußballfans können schon mal grob die nächste Saison planen. Der Spielplan für die erste und zweite Liga ist veröffentlicht. Schon seit gestern war klar, dass die Bundesliga am 28. August mit dem Spiel Bayern München-Stuttgart startet. Radio PSR, neue Nachrichten wieder in einer halben Stunde.
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4: In der Nacht kriegen wir mal mehr, mal weniger Wolken. Gelegentlich kann es auch regnen. Und es kühlt sich schön ab, bei Tiefstwerten zwischen 15 und 10 Grad. Und hier ist der Ausblick für eure Region. In und um Chemnitz kriegen wir morgen schönes und angenehmes Sommerwetter. Es bleibt trocken, wir kriegen Sonne und Wolken im Wechsel und es wird nicht allzu heiß. Wir bekommen maximal 21 Grad in Lunzenau und 19 Grad höchstens in Schwarzenberg. Samstag geht's dann weiter mit Sommerwetter. Es bleibt weiter trocken, wird wechselhaft bei bis zu 25 Grad am Samstag. Und Sonntag kann es dann wahrscheinlich auch mal wieder regnen oder auch kurze Gewitter geben. Am Sonntag bei 24 Grad maximal.
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5: Im Kreis Altenburger Land ist die Straße zwischen Lehma und Gröber nach einem Unfall halbseitig gesperrt. Die Straße zwischen Borten und Lockwitz ist wegen eines Feuerwehreinsatzes voll gesperrt. Es kommt zu Sichtbehinderungen wegen des Rauches. Geblitzt wird auf der B174 Reizenhain Richtung Chemnitz am Ortsausgang Hohndorf. Ein Blitzer steht in Dresden auf der Strehlener Straße Richtung Hauptbahnhof und in Breitenbrunn-Erzgebirge auf der Hauptstraße Richtung Rabenberg. Staus oder Blitzer einfach melden unter 0800 023 und 4x4.

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2: Kurz vor 11:30, ich bin Sönke Röhling. Guten Abend. Die geplanten Regelverschärfungen bei Krankschreibungen bringen Ärzte und Gewerkschaften auf die Barrikaden. Union und SPD wollen die telefonische Krankschreibung abschaffen und eine Testpflicht ab dem ersten Tag einführen. Hausärzte fürchten dadurch eine Überlastung. Gewerkschaften sprechen von einer Misstrauenskultur. Mit dem Reformpaket hofft die Bundesregierung auf einen Befreiungsschlag. In den Umfragen steht Schwarz-Rot weiter unter Druck. 86% sind im ARD-Deutschland-Rennen mit der Arbeit der Koalition unzufrieden. Bei Kanzler Merz sind es 84%, der schlechteste Wert für einen Kanzler, seit es die Umfrage gibt. Europa will unabhängiger von Asien und den USA werden. Dresden soll dabei helfen. Dort ist jetzt eine neue Hightech-Chip-Fabrik von Infineon eröffnet worden. Ein Meilenstein für ein technologisch souveränes Europa, sagt der Boss des Chip-Riesen. 5 Milliarden Euro wurden investiert. Europa will unabhängiger von Asien und den USA werden. Dresden soll dabei helfen. Dort ist jetzt eine neue Hightech-Chip-Fabrik von Infineon eröffnet worden. Ein Meilenstein für ein technologisch souveränes Europa, sagt der Boss des Chip-Riesen. 5 Milliarden Euro wurden investiert. Fußballfans können schon mal grob die nächste Saison planen. Der Spielplan für die erste und zweite Liga ist veröffentlicht. Schon seit gestern war klar, dass die Bundesliga am 28. August mit dem Spiel Bayern München-Stuttgart startet. Radio PSR, neue Nachrichten wieder in einer halben Stunde.
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3: In der Nacht kriegen wir mal mehr, mal weniger Wolken. Gelegentlich kann es auch regnen. Und es kühlt sich schön ab bei Tiefstwerten zwischen 15 und 10 Grad. Und hier ist der Ausblick für eure Region. In und um Chemnitz kriegen wir morgen schönes und angenehmes Sommerwetter. Es bleibt trocken, wir kriegen Sonne und Wolken im Wechsel und es wird nicht allzu heiß. Wir bekommen maximal 21 Grad in Lunzenau und 19 Grad höchstens in Schwarzenberg. Samstag geht's dann weiter mit Sommerwetter. Es bleibt weiter trocken, wird wechselhaft bei bis zu 25 Grad am Samstag. Und Sonntag kann es dann wahrscheinlich auch mal wieder regnen oder auch kurze Gewitter geben. Am Sonntag bei 24 Grad maximal.
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4: Im Kreis Altenburger Land ist die Straße zwischen Lehmer und Gröber nach einem Unfall halbseitig gesperrt. Die Straße zwischen Borten und Lockwitz ist wegen eines Feuerwehreinsatzes voll gesperrt. Es kommt zu Sichtbehinderungen wegen des Rauches. Geblitzt wird auf der B174 Reizenhain Richtung Chemnitz am Ortsausgang Hohndorf. Es blitzt auch in Dresden auf der Strehlener Straße Richtung Hauptbahnhof und in Breitenbrunn-Erzgebirge auf der Hauptstraße Richtung Rabenberg. Staus oder Blitzer einfach melden unter 0800 023 und 4x4.

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7: Kurz vor 11, ich bin Sönke Röhling. Guten Abend. Die Opposition im Bundestag übt scharfe Kritik an den Regierungsplänen für eine Steuerreform. Die Grünen sprechen von einer Mini-Reform und einer Mogelpackung. Von Seiten der AfD hieß es, die verkündete Entlastung sei weniger als ein Tropfen auf den heißen Stein und werde durch steigende Sozialabgaben mehr als aufgefressen. Verdi-Chef Frank Wernicke sagt im Ersten.
8: Vor allen Dingen braucht es mehr Verteilungsgerechtigkeit. Es wird überall gespart bei Sozialleistungen, in der Pflege, im Gesundheitssystem. Und die, die wirklich viel Geld haben, leisten keinen angemessenen Beitrag zur Finanzierung unseres Gemeinwesens. Und das ist eine komplette Leerstelle in dieser Koalition und leider auch in der Vereinbarung von der letzten Nacht.
7: Mehr Investitionen in den Hitzeschutz, dafür spricht sich ein Großteil der Deutschen aus. Im ARD Deutschland-Trend sind knapp 90% dafür, Einrichtungen wie Schulen oder Krankenhäuser besser auf Hitzephasen vorzubereiten. Am vergangenen Wochenende hat es zum Teil Temperaturen von um die 40 Grad gegeben. Meilenstein für die europäische Chipindustrie. Infineon hat in Dresden eine neue Hightech-Fabrik eröffnet. Durch sie soll Europa unabhängiger werden von Asien und den USA. 5 Milliarden Euro sind in das Megaprojekt geflossen. Knapp 1 Milliarde hat der Staat zugeschossen. Infineon-Boss Hanebeck sagte zur Eröffnung.
9: Dresden steht heute für Aufbruch, für Innovationskraft und für europäische Stärke. Darauf können wir stolz sein. Lassen Sie uns darauf aufbauen. Lassen Sie uns diesen Schwung mitnehmen. Und lassen Sie uns von diesem Tag einen Impuls des Aufbruchs senden. Europa kann Zukunft.
7: Die Polizei in Borna ist jetzt komplett an ihrem neuen Standort. Das Revier steht an der Stauffenbergstraße nahe des Bahnhofs und bietet mehr Platz für die rund 130 Beamten und modernere Arbeitsbedingungen. Gekostet hat der Neubau rund 23 Millionen Euro. Offiziell eingeweiht wird das neue Revier Ende des Monats. Beim Tennis-Grand Slam in Wimbledon stehen Alexander Zverev und Jan-Lennard Struff in Runde 3. Zverev gewann klar in 3 Sätzen gegen den Franzosen Rouillet. Struff brauchte 5 Sätze, um den US-Amerikaner Brandon Nakashima zu bezwingen. Dabei erzielte er 45 Asse, so viele wie noch kein deutscher Tennisspieler vor ihm. Radio PSR, neue Nachrichten wieder in einer halben Stunde.
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10: In der Nacht kriegen wir mal mehr, mal weniger Wolken. Gelegentlich kann es auch regnen. Und es kühlt sich schön ab bei Tiefstwerten zwischen 15 und 10 Grad. Und hier ist der Ausblick für eure Region. In und um Chemnitz kriegen wir morgen schönes und angenehmes Sommerwetter. Es bleibt trocken, wir kriegen Sonne und Wolken im Wechsel und es wird nicht allzu heiß. Wir bekommen maximal 21 Grad in Lunzenau und 19 Grad höchstens in Schwarzenberg. Samstag geht's dann weiter mit Sommerwetter. Es bleibt weiter trocken, wird wechselhaft bei bis zu 25 Grad am Samstag. Und Sonntag kann es dann wahrscheinlich auch mal wieder regnen oder auch kurze Gewitter geben. Am Sonntag bei 24 Grad maximal.
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11: Im Kreis Altenburger Land ist die Straße zwischen Lehmer und Gröber nach einem Unfall halbseitig gesperrt. Und die Straße zwischen Borten und Lockwitz ist wegen eines Feuerwehreinsatzes voll gesperrt. Geblitzt wird auf der B174 Reizenhain Richtung Chemnitz am Ortsausgang Hohndorf, in Dresden auf der Strehlener Straße Richtung Hauptbahnhof und ein Blitzer steht auch in Breitenbrunn-Erzgebirge auf der Hauptstraße Richtung Rabenberg. Staus oder Blitzer einfach melden unter 0800 023 und 4x4.

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1: Jennifer Lopez und David Guetta. Save

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1: Kurz vor 11:30, ich bin Sönke Röhling. Guten Abend. Ärztevertreter laufen Sturm gegen die Pläne der Bundesregierung für die Krankschreibung. Union und SPD wollen eine verpflichtende Krankschreibung ab dem ersten Tag und die telefonische Krankschreibung abschaffen. Das wird für eine Überlastung der Praxen sorgen, heißt es etwa vom Hausärzteverband. Mehr Investitionen in den Hitzeschutz, dafür spricht sich ein Großteil der Deutschen aus. Im ARD-Deutschland-Trend sind knapp 90% dafür, Einrichtungen wie Schulen oder Krankenhäuser besser auf Hitzephasen vorzubereiten. Am vergangenen Wochenende hat es zum Teil Temperaturen von um die 40 Grad gegeben. Meilenstein für die europäische Industrie. Der Chip-Riese Infineon hat in Dresden eine neue Fabrik eröffnet. Durch die soll Europa unabhängiger werden von Asien und den USA. 5 Milliarden Euro sind in das Megaprojekt geflossen. Knapp 1 Milliarde hat der Staat zugeschossen. Die Polizei in Borna ist jetzt komplett an ihrem neuen Standort. Das Revier steht an der Stauffenbergstraße nahe des Bahnhofs und bietet mehr Platz für die rund 130 Beamten und modernere Arbeitsbedingungen. Gekostet hat der Neubau rund 23 Millionen Euro. Offiziell eingeweiht wird das neue Revier Ende des Monats. Beim Tennis-Grand Slam in Wimbledon stehen Alexander Zverev und Jan-Lennard Struff in Runde 3. Zverev gewann klar in 3 Sätzen gegen den Franzosen Rouillet. Struff brauchte 5 Sätze, um den US-Amerikaner Brandon Nakashima zu bezwingen. Dabei erzielte er 45 Asse, so viele wie noch kein deutscher Tennisspieler vor ihm. Radio PSR, neue Nachrichten wieder in einer halben Stunde.
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2: In der Nacht kriegen wir mal mehr, mal weniger Wolken. Gelegentlich kann es auch regnen. Und es kühlt sich schön ab bei Tiefstwerten zwischen 15 und 10 Grad. Und hier ist der Ausblick für eure Region. In und um Chemnitz kriegen wir morgen schönes und angenehmes Sommerwetter. Es bleibt trocken, wir kriegen Sonne und Wolken im Wechsel und es wird nicht allzu heiß. Wir bekommen maximal 21 Grad in Lunzenau und 19 Grad höchstens in Schwarzenberg. Samstag geht's dann weiter mit Sommerwetter. Es bleibt weiter trocken, wird wechselhaft bei bis zu 25 Grad am Samstag. Und Sonntag kann es dann wahrscheinlich auch mal wieder regnen oder auch kurze Gewitter geben. Am Sonntag bei 24 Grad maximal.
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3: Im Kreis Altenburger Land ist die Straße zwischen Lehmer und Gröber nach einem Unfall halbseitig gesperrt. Und die Straße zwischen Borten und Lockwitz ist wegen eines Feuerwehreinsatzes voll gesperrt. Geblitzt wird auf der B174 Reizenhain Richtung Chemnitz am Ortsausgang Hohndorf und es blitzt auch in Dresden auf der Strehlener Straße Richtung Hauptbahnhof. Staus oder Blitzer einfach melden unter 0800 023 und 4x4.

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1: Teddy Swims.

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4: Kurz vor 12. Ich bin Sönke Röhling. Guten Abend. Die Regierungspläne für eine Steuerreform stoßen auf scharfe Kritik. Die Opposition lässt kein gutes Haar an den Plänen. Von einer Mogelpackung und einem Tropfen auf den heißen Stein ist die Rede. Die Regierung will die Bevölkerung offenbar komplett für dumm verkaufen, meint außerdem FDP-Chef Kubicki. Christoph Ahlhaus vom Bundesverband der mittelständischen Wirtschaft sagte dagegen im Ersten:
5: Endlich gibt es ein Signal, was aufhorchen lässt und was, glaube ich, allen zeigt, auch den Menschen, die mit eigenen mittelständischen Unternehmen, die mit eigenem Geld, eigenem Risiko hier den Wohlstand für andere erarbeiten, dass dieses Land reformfähig ist. Darauf haben wir lange gewartet, jetzt ist es da.
4: 5 Milliarden Euro. Diese gigantische Summe ist in die neue Hightech-Chipfabrik von Infineon in Dresden geflossen. Die ist jetzt offiziell eröffnet worden und bringt 1000 neue Jobs. Mit der neuen Fabrik will Europa unabhängiger werden von Asien und den USA. Im nächsten Jahr will auch TSMC eine Fabrik in Dresden eröffnen und damit 2000 weitere Arbeitsplätze schaffen. Global Foundries baut seinen Standort ebenfalls aus. Digitalminister Wildberger:
6: Dresden ist heute der größte Fertigungsstandort von Infineon und Sachsen ist zum wichtigsten Produktionsstandort der europäischen Halbleiterindustrie geworden. Jeder dritte Chip in Europa, der produziert wird, der stammt aus Sachsen.
4: In Sachsen steht heute der letzte Schultag vor den Sommerferien an. In diesem Schuljahr konnte der Unterrichtsausfall erstmals seit Jahren reduziert werden. Mit Neueinstellungen, Abordnungen und dem verstärkten Einsatz von Referendaren will das Kultusministerium das fortsetzen. Das neue Schuljahr startet am 17. August. Spanien steht bei der Fußball-WM Nordamerika im Achtelfinale. Das Team gewann am Abend klar mit 3:0 gegen Österreich. Österreichs Mittelfeldspieler Marcel Sabitzer sagte in der ARD:
7: Ich denke, wir hatten die ersten 20 Minuten bis zur Pause einen ganz guten Start, ganz gute Momente. Aber in so Kleinigkeiten, letzter Pass, letzte Aktion, siehst du, dass ein bisschen die Qualität fehlt, die Genauigkeit. Und da ist der Unterschied. Und deshalb müssen wir uns geschlagen geben. Ich denke, es war heute ein verdienter Sieg für Spanien.
4: Radio PSR, neue Nachrichten wieder in einer halben Stunde.
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8: Viele Wolken hängen am Himmel und aus Nordwesten kommt auch mal leichter Regen runter. Zwischendurch bleibt es aber trocken. In der Nacht zieht der Regen dann Richtung Osten ab und danach ist es meist nur noch wolkig. Die Tiefstwerte landen bei 15 bis 9 Grad. Morgen geht's mit Sonne und Wolken weiter. Insgesamt weitgehend trocken, maximal bis 23 Grad.
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8: Im Kreis Altenburger Land ist die Straße zwischen Lehma und Gröber nach einem Unfall halbseitig gesperrt. Und die Straße zwischen Borten und Lockwitz ist wegen eines Feuerwehreinsatzes voll gesperrt. Geblitzt wird auf der B174 Reizenhain Richtung Chemnitz am Ortsausgang Hohndorf und es blitzt auch in Dresden auf der Strehlener Straße Richtung Hauptbahnhof. Staus oder Blitzer einfach melden unter 0800 023 und 4x4.
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1: Kurz vor 12:30, ich bin Sönke Röhling. Die geplanten Regelverschärfungen bei Krankschreibungen bringen Ärzte und Gewerkschaften auf die Barrikaden. Union und SPD wollen die telefonische Krankschreibung abschaffen und eine Testpflicht ab dem ersten Tag einführen. Hausärzte fürchten dadurch eine Überlastung. Gewerkschaften sprechen von einer Misstrauenskultur. Der Arbeitgeberverband lobt das Reformpaket von Schwarz-Rot dagegen. Neben den Regeln zur Krankschreibung kommen da auch der geplante Bürokratieabbau und mehr Möglichkeiten zur Befristung von Arbeitsverträgen gut an. Ein richtiger Kurswechsel, aber man sei noch nicht am Ziel, heißt es. In Sachsen steht heute der letzte Schultag vor den Sommerferien an. In diesem Schuljahr konnte der Unterrichtsausfall erstmals seit Jahren reduziert werden. Mit Neueinstellungen, Abordnungen und dem verstärkten Einsatz von Referendaren will das Kultusministerium das fortsetzen. Das neue Schuljahr startet am 17. August. Bei der Fußball-WM steht Spanien im Achtelfinale. Im ersten K.O.-Spiel setzt sich das Team mit 13:0 gegen Österreich durch. Außerdem trifft Portugal heute Nacht auf Kroatien und am Morgen spielt die Schweiz gegen Algerien. Radio PSR, neue Nachrichten wieder in einer halben Stunde.
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2: Viele Wolken hängen gerade am Himmel. Anfangs kann auch noch ein bisschen Regen dabei sein, der dann aber abzieht und später bleibt es trocken. Dazu liegen die Temperaturen aktuell zwischen 15 und 9 Grad. Heute wird es erst noch ganz ordentlich. Später schieben sich mehr Wolken rein und am Abend kann vereinzelt noch mal leichter Regen runterkommen. Maximal werden es 25 bis 28 Grad.
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2: Im Kreis Altenburger Land ist die Straße zwischen Lehmer und Gröber nach einem Unfall halbseitig gesperrt. Die Straße zwischen Borten und Lockwitz ist wegen eines Feuerwehreinsatzes voll gesperrt. Geblitzt wird auf der B174 Reizenhain Richtung Chemnitz am Ortsausgang Hohndorf und ein Blitzer steht auch in Dresden auf der Strehlener Straße Richtung Hauptbahnhof. Staus oder Blitzer einfach melden unter 0800 023 und 4x4.

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3: Kurz vor eins, ich bin Sönke Röhling. Die geplanten Regelverschärfungen bei Krankschreibungen bringen Ärzte und Gewerkschaften auf die Barrikaden. Die Bundesregierung will die telefonische Krankschreibung abschaffen und eine Attestpflicht ab dem ersten Tag. Mehr von Jana Klonikowski.
4: Der Chef des Hausärzteverbands Blumenthal Bayer spricht gegenüber dem Redaktionsnetzwerk Deutschland von katastrophalen, vollkommen faktenfreien Beschlüssen. Wenn Millionen Menschen zusätzlich für eine Krankschreibung zum Arzt müssen, werde das die Praxen vollkommen überlasten. Die Gewerkschaften sprechen von einer Misstrauenskultur gegenüber Beschäftigten. Kanzler Merz verspricht sich von den Änderungen mehr Produktivität in den Unternehmen.
3: Meilenstein für die europäische Industrie. Der Chip-Riese Infineon hat in Dresden eine neue Fabrik eröffnet. Durch die soll Europa unabhängiger werden von Asien und den USA. 5 Milliarden Euro sind in das Megaprojekt geflossen. Knapp 1 Milliarde hat der Staat zugeschossen. Vor dem AfD-Parteitag am Wochenende in Erfurt befürchtet die Gewerkschaft der Polizei einen möglichen Mangel an Einsatzkräften. Einzelne Bundesländer könnten zugesagte Kräfte wegen eigener Einsatzlagen kurzfristig doch behalten, so GdP-Chef Kopelke in den Funke-Zeitungen. Die Thüringer Polizei rechnet mit bis zu 50.000 AfD-Gegnern in Erfurt. Letzter Schultag in Sachsen. Nach der Zeugnisübergabe starten die Sommerferien. Kultusminister Clement sagt uns zum Schuljahresende:
5: Wir haben die Unterrichtsverpflichtung von Lehrkräften erhöht. Damit haben wir zum ersten Mal nach 10 Jahren den Unterrichtsausfall senken können. Ich bin allen Lehrkräften, allen Schulassistenten, allen Personal an Schule sehr, sehr dankbar für diese schwere Arbeit, die jeden Tag geleistet wird. Wir können stolz sein, wenn wir uns auch die Abschlüsse angucken, was unsere Schülerinnen und Schüler geschafft haben. Deswegen jetzt verdiente Sommerferien.
3: Das neue Schuljahr startet am 17. August. Am Wochenende davor stehen die Schuleinführungen an. Aus der Traum für Österreichs Nationalelf bei der WM in Nordamerika. Gegen Spanien verlor das Team von Trainer Ralf Rangnick am Abend klar mit 0:3. Lediglich in der Anfangsphase spielte das ÖFB-Team auf Augenhöhe. Im weiteren Verlauf dominierte der Europameister mehr und mehr das Spiel. Radio PSR, neue Nachrichten wieder in einer halben Stunde.
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6: Viele Wolken hängen gerade am Himmel. Anfangs kann auch noch ein bisschen Regen dabei sein, der dann aber abzieht und später bleibt es trocken. Dazu liegen die Temperaturen aktuell zwischen 15 und 9 Grad. Heute wird es erst noch ganz ordentlich. Später schieben sich mehr Wolken rein und am Abend kann vereinzelt noch mal leichter Regen runterkommen. Maximal werden es 25 bis 28 Grad.
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6: Im Kreis Sächsische Schweiz-Osterzgebirge und Dresden ist die Straße zwischen Borten und Dresden wegen eines Feuerwehreinsatzes gesperrt. Geblitzt wird auf der B174 Reizenhain Richtung Chemnitz am Ortsausgang Hundorf. Staus oder Blitzer einfach melden unter 0800 023 und 4 mal die 4.

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1: Kurz vor 13:30, ich bin Sönke Röhling. Ärztevertreter laufen Sturm gegen die Pläne der Bundesregierung für die Krankschreibung. Union und SPD wollen eine verpflichtende Krankschreibung ab dem ersten Tag und die telefonische Krankschreibung abschaffen. Das wird für eine Überlastung der Praxen sorgen, heißt es etwa vom Hausärzteverband. Meilenstein für die europäische Industrie. Der Chip-Riese Infineon hat in Dresden eine neue Fabrik eröffnet. Durch die soll Europa unabhängiger werden von Asien und den USA. 5 Milliarden Euro sind in das Megaprojekt geflossen. Knapp 1 Milliarde hat der Staat zugeschossen. Vor dem AfD-Parteitag am Wochenende in Erfurt befürchtet die Gewerkschaft der Polizei einen möglichen Mangel an Einsatzkräften. Einzelne Bundesländer könnten zugesagte Kräfte wegen eigener Einsatzlagen kurzfristig doch behalten, so GdP-Chef Kopelke in den Funke-Zeitungen. Die Thüringer Polizei rechnet mit bis zu 50.000 AfD-Gegnern in Erfurt. Letzter Schultag in Sachsen. Nach der Zeugnisübergabe starten heute für Schüler und Lehrkräfte im Freistaat die Sommerferien. Erstmals seit Jahren konnte der Unterrichtsausfall in diesem Schuljahr gesenkt werden. Das neue Schuljahr startet am 17. August. Am Wochenende vorher stehen die Schuleinführungen an. Aus der Traum für Österreichs Nationalelf bei der WM in Nordamerika. Gegen Spanien verlor das Team von Trainer Ralf Rangnick am Abend klar mit 0:3. Lediglich in der Anfangsphase spielte das ÖFB-Team auf Augenhöhe. Im weiteren Verlauf dominierte der Europameister mehr und mehr das Spiel. Radio PSR, neue Nachrichten wieder in einer halben Stunde.
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2: Viele Wolken hängen gerade am Himmel. Anfangs kann auch noch ein bisschen Regen dabei sein, der dann aber abzieht und später bleibt es trocken. Dazu liegen die Temperaturen aktuell zwischen 15 und 9 Grad. Heute wird es erst noch ganz ordentlich. Später schieben sich mehr Wolken rein und am Abend kann vereinzelt noch mal leichter Regen runterkommen. Maximal werden es 25 bis 28 Grad.
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2: Im Moment ist alles frei auf den Straßen bei uns in Sachsen. Es gibt keine Staus. Geblitzt wird auf der B174 Reitzenhain Richtung Chemnitz am Ortsausgang Hohndorf. Staus oder Blitzer einfach melden unter 0800 023 und 4x die 4.

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3: Kurz vor zwei. Ich bin Sönke Röhling. Ärztevertreter laufen Sturm gegen die Pläne der Bundesregierung für die Krankschreibung. Union und SPD wollen eine verpflichtende Krankschreibung ab dem ersten Tag und die telefonische Krankschreibung abschaffen. Das werde für eine Überlastung der Praxen sorgen, heißt es etwa vom Hausärzteverband. Kanzler Merz sagte zu der Kritik im ZDF:
4: Sie müssen nicht am ersten Tag in die Arztpraxis. Sie müssen vom ersten Tag eine Arbeitsunfähigkeitsbescheinigung haben. Und wir kehren damit zu der Regelung zurück, die wir bis Corona hatten in Deutschland. Da hat sich auch niemand darüber beschwert.
3: Mit dem Reformpaket hofft die Bundesregierung auf einen Befreiungsschlag. In den Umfragen steht Schwarz-Rot weiter unter Druck. 86% sind im ARD-Deutschland-Rennen mit der Arbeit der Koalition unzufrieden. Bei Kanzler Merz sind es 84%. Der schlechteste Wert für einen Kanzler, seit es die Umfrage gibt. Mit dem Ferienstart dürfte es heute eng werden auf den Autobahnen, ebenso in den nächsten Tagen. Auch in Thüringen und Sachsen-Anhalt gehen die Ferien los. Der ADAC rechnet mit Staus, Daniel Bornberg.
5: Ganz genau, denn es gibt eben auch noch einige Baustellen auf den Autobahnen. Auf der A4 zwischen Glauchau West und Hohenstein-Ernsthal am Kreuz Chemnitz, im Bereich Dresden-Neustadt und zwischen Ohorn und Salzenforst. Auch auf der A13 bei Radeburg, der A14 bei Grimma und der A72 in Höhe Zwickau-Ost wird aktuell gebaut. Außerdem müssen Urlauber damit rechnen, dass es an den Grenzübergängen auf der A4 und der A17 länger dauert.
3: Bei der Fußball-WM steht Spanien im Achtelfinale. Im ersten K.O.-Spiel setzte sich das Team mit 13-0 gegen Österreich durch. Österreichs Trainer Ralf Rangnick sagte im ersten:
6: Bis zum 1-0 waren wir ja absolut im Spiel. Hätten die ein oder andere Situation bei eigenem Ballbesitz noch ein bisschen mutiger, noch ein bisschen besser ausspielen können. Die Chance von Gregoritsch, klar, wenn du so eine mal bekommst, du machst sie, dann steht das Spiel plötzlich 1-0. Aber insgesamt muss man anerkennen, dass wir heute auf einen herausragend guten Gegner getroffen sind.
3: Radio PSR, neue Nachrichten wieder in einer halben Stunde.
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7: Viele Wolken hängen gerade am Himmel. Anfangs kann auch noch ein bisschen Regen dabei sein, der dann aber abzieht und später bleibt es trocken. Dazu liegen die Temperaturen aktuell zwischen 15 und 9 Grad. Heute wird es erst noch ganz ordentlich. Später schieben sich mehr Wolken rein und am Abend kann vereinzelt noch mal leichter Regen runterkommen. Maximal werden es 25 bis 28 Grad.
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7: Es gibt gerade keine Staus, man kommt entspannt durch. Staus oder Blitzer einfach melden unter 0800 023 und 4x4.